0: Die Quelle.
1: Die Nachrichten von SRF um 3 Uhr mit Lukas Lüthi. In mehreren europäischen Ländern sind neue Waldbrände ausgebrochen. So etwa in Frankreich, in der Nähe der Stadt Brignol, in der Region Var am Mittelmeer. Mehr als 600 Menschen seien in Sicherheit gebracht worden. Die Feuerwehr stehe mit 250 Personen im Einsatz, sagen die Behörden. Einen neuen Brand gibt es auch in Spanien, in einem Nationalpark an der Grenze zu Portugal. 12 Ortschaften mussten evakuiert werden. Laut spanischen Medien wurden fast 1000 Menschen aufgefordert, ihr Zuhause zu verlassen. Und auch auf der griechischen Insel Kreta ist gestern ein Waldbrand ausgebrochen. Mehrere Ortschaften wurden evakuiert, auch tausende Feriengäste sind laut Medienberichten betroffen. Rund 4 Jahre nach dem Angriff auf den Schriftsteller Salman Rushdie ist gegen den Attentäter ein weiteres Urteil gefällt worden. Ein Gericht verurteilte den Mann wegen Terrorismus auf Bundesebene. Er soll unter anderem versucht haben, die Hisbollah-Miliz im Libanon zu unterstützen. Das Strafmaß wird zu einem späteren Zeitpunkt bekannt gegeben. Möglich ist eine lebenslange Haft. Der Mann mit US-amerikanischer und libanesischer Staatsbürgerschaft wurde wegen des Angriffs auf Rushdie bereits verurteilt zu 25 Jahren Haft. Salman Rushdie wurde vor allem durch sein Buch «Die satanischen Verse» von 1988 bekannt. Der damalige iranische Revolutionsführer rief deshalb zur Ermordung des Autors auf. In Bolivien hat die Generalstaatsanwaltschaft einen neuen Haftbefehl gegen den ehemaligen Präsidenten Evo Morales erlassen. Der linke Politiker wird des Terrorismus und des bewaffneten Aufstandes beschuldigt. Hintergrund sind Proteste gegen den aktuellen Präsidenten Pedro Paz im Mai und Juni. Evo Morales soll die Demonstrationen organisiert haben. Der ehemalige Präsident bestreitet die Vorwürfe. Die Regierung versuche damit, von der wirtschaftlichen und sozialen Krise im Land abzulenken. Evo Morales war von 2006 bis 2019 Präsident Boliviens. Gegen ihn gab es bereits einmal einen Haftbefehl. Dieser wurde von einem Gericht aber aufgehoben. Der Schweizer Fußballnationalspieler Eray Tschömert hat einen neuen Club gefunden. Der 28-Jährige wechselt nach Italien zum FC Turin. Das hat der Club bekannt gegeben. Zuletzt spielte der Verteidiger in Spanien bei Valencia. Dort erhielt er aber keinen neuen Vertrag mehr. Eray Tschömert stand auch im Kader der Schweizer Nationalmannschaft für die WM und kam einmal zum Einsatz. Das Wetter. Heute ist es zunächst sonnig, am Nachmittag ziehen Wolkenfelder auf und es bläst kräftiger Wind bei 34 bis 37 Grad. Das waren Nachrichten von Radio SRF, verantwortlich Lukas Lüthi.

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evakuiert werden. Laut spanischen Medien wurden fast 1000 Menschen aufgefordert, ihr Zuhause zu verlassen. Und auch auf der griechischen Insel Kreta ist gestern ein Waldbrand ausgebrochen. Mehrere Ortschaften wurden evakuiert. Auch tausende Feriengäste sind laut Medienberichten betroffen. Rund 4 Jahre nach dem Angriff auf den Schriftsteller Salman Rushdie ist gegen den Attentäter ein weiteres Urteil gefällt worden. Ein US-Gericht verurteilte den Mann wegen Terrorismus auf Bundesebene. Er soll unter anderem versucht haben, die Hisbollah-Miliz im Libanon zu unterstützen. Das Strafmaß wird zu einem späteren Zeitpunkt bekannt gegeben. Möglich ist eine lebenslange Haft. Der Mann mit US-amerikanischer und libanesischer Staatsbürgerschaft wurde wegen des Angriffs auf Rushdie bereits verurteilt zu 25 Jahren Haft. Salman Rushdie wurde vor allem durch sein Buch «Die satanischen Verse» von 1988 bekannt. Der damalige iranische Revolutionsführer rief deshalb zur Ermordung des Autors auf. Zu zwei kurzen Meldungen dieser Nacht. Russland hat die ukrainische Hauptstadt Kiew mit Raketen angegriffen. In der Stadt seien mehrere Explosionen zu hören gewesen, berichten Nachrichtenagenturen. Laut ukrainischen Angaben ist bei den Angriffen eine Person getötet worden. Wegen der russischen Angriffe hat Polen Kampfjets aufsteigen lassen und Luftverteidigungssysteme in Bereitschaft versetzt. Diese Maßnahmen dienten dazu, den polnischen Luftraum zu schützen, schreibt das Militär. In Bolivien hat die Generalstaatsanwaltschaft einen neuen Haftbefehl gegen den ehemaligen Präsidenten Evo Morales erlassen. Der linke Politiker wird des Terrorismus und des bewaffneten Aufstands beschuldigt. Hintergrund sind Proteste gegen den aktuellen Präsidenten Pedro Paz im Mai und Juni. Evo Morales soll die Demonstrationen organisiert haben. Der ehemalige Präsident bestreitet die Vorwürfe. Der Blick aufs Wetter. Heute ist es zunächst sonnig, am Nachmittag ziehen Wolkenfelder auf und es bläst kräftiger Wind bei 34 bis 37 Grad. Das waren Nachrichten von Radio SRF, verantwortlich Lukas Lüthi.

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1: Die Nachrichten von SRF um 5 Uhr mit Lukas Lüthi. Guten Morgen. In Spanien und Frankreich sind neue Waldbrände ausgebrochen. Mehr als 1500 Menschen sind von Marokko in die spanische Exklave Ceuta geschwommen. Und das Wetter, es ist heute lange sonnig, am Nachmittag ziehen Wolken auf und es gibt teils kräftigen Wind bei 34 bis 38 Grad. In mehreren europäischen Ländern sind neue Waldbrände ausgebrochen. Erneut müssen 1000

0: lassen. Und auch auf der griechischen Insel Kreta ist gestern ein Waldbrand ausgebrochen. Mehrere Ortschaften wurden evakuiert, auch tausende Feriengäste sind laut Medienberichten betroffen. Bei den Löscharbeiten auf Kreta und bei Bränden auf dem griechischen Festland sind insgesamt 3 Feuerwehrleute ums Leben gekommen. Von den Bränden in der türkischen Region Antalya konnte ein Großteil unter Kontrolle gebracht werden, berichtet die staatliche Nachrichtenagentur Anadolu. Vorsorglich mussten aber einige Menschen in Sicherheit gebracht werden.
1: Mehr als 1500 Migrantinnen und Migranten sind in den letzten Tagen aus Marokko in die spanische Exklave Ceuta geschwommen. Sie wollen so EU-Territorium erreichen. Jan von Tobel.
2: Die Behörden der Stadt Ceuta sind mit der Situation überfordert. Stadtpräsident Juan Jesus Vivas sagte an einer Medienkonferenz, die Aufnahmezentren seien überlastet und kollabiert, es gebe keine Kapazität für weitere Personen mehr.
3: Los centros de acogida se encuentran colapsados y saturados. Ya no cabe nadie más.
2: Ceuta ist mit Grenzzäunen geschützt. Wer das Gebiet erreichen will, muss von der marokkanischen Küste her etwa 4 Stunden schwimmen, um EU-Territorium zu erreichen. Bei diesem Unterfangen sind in den letzten Tagen mehrere Menschen ertrunken, wie spanische Medien berichten. Seit gut einer Woche versuchen vor allem junge Menschen, die spanische Exklave an der Straße von Gibraltar zu erreichen. Dazu beigetragen hat wohl auch ein neues Urteil des obersten spanischen Gerichts. Dieses hat entschieden, dass Migranten, die schwimmend die Grenze erreichen, nicht mehr direkt abgewiesen oder zurückgeschoben werden dürfen.
1: Die USA haben erneut den Iran angegriffen. Das Militär habe Dutzende Ziele der Revolutionsgarden im Iran ins Visier genommen. Dazu gehörten unter anderem Kommandozentralen und Raketenanlagen. Das sagt das zuständige US-Regionalkommando. Die Angriffe seien eine Reaktion auf iranische Angriffe gewesen. Diese hätten US-Stützpunkten gegolten. Iranische Staatsmedien berichten von Angriffen und Explosionen an verschiedenen Orten im Land. In der Nacht auf gestern meldete die US-Armee, sie habe iranische Raketen abgefangen. Laut iranischen Angaben galten diese Angriffe einer US-Militärbasis in Jordanien. Zudem haben die USA und Saudi-Arabien pro-iranische Milizen im Irak angegriffen. Zu 2 kurzen Meldungen dieser Nacht. Russland hat die ukrainische Hauptstadt Kiew mit Raketen angegriffen. In der Stadt seien mehrere Explosionen zu hören gewesen, berichten Nachrichtenagenturen. Laut ukrainischen Angaben ist bei den Angriffen eine Person getötet worden. Wegen der russischen Angriffe hat Polen Kampfjets aufsteigen lassen und Luftverteidigungssysteme in Bereitschaft versetzt. Diese Maßnahmen dienten dazu, den polnischen Luftraum zu schützen, schreibt das Militär. In Bolivien hat die Generalstaatsanwaltschaft einen neuen Haftbefehl gegen den ehemaligen Präsidenten Evo Morales erlassen. Der linke Politiker wird des Terrorismus und des bewaffneten Aufstandes beschuldigt. Hintergrund sind Proteste gegen den aktuellen Präsidenten Pedro Paz im Mai und Juni. Evo Morales soll die Demonstrationen organisiert haben. Der ehemalige Präsident bestreitet die Vorwürfe. Rund 4 Jahre nach dem Angriff auf den Schriftsteller Salman Rushdie ist gegen den Attentäter ein weiteres Urteil gefällt worden. Ein US-Gericht verurteilte den Mann wegen Terrorismus auf Bundesebene. Er soll unter anderem versucht haben, die Hisbollah-Miliz im Libanon zu unterstützen. Das Strafmaß wird zu einem späteren Zeitpunkt bekannt gegeben. Möglich ist eine lebenslange Haft. Der Mann mit US-amerikanischer und libanesischer Staatsbürgerschaft wurde wegen des Angriffs auf Rushdie bereits verurteilt zu 25 Jahren Haft. Salman Rushdie wurde vor allem durch sein Buch «Die satanischen Verse» von 1988 bekannt. Der damalige iranische Revolutionsführer rief deshalb zur Ermordung des Autors auf. Der Schweizer Fußballnationalspieler Eray Tschömert hat einen neuen Club gefunden. Der 28-Jährige wechselt nach Italien zum FC Turin, das hat der Club bekannt gegeben. Zuletzt spielte der Verteidiger in Spanien bei Valencia, dort erhielt er aber keinen neuen Vertrag. Eray Tschömert stand auch im Kader der Schweizer Nationalmannschaft für die WM und kam einmal zum Einsatz. Der Blick aufs Wetter noch. Heute ist es zunächst sonnig, am Nachmittag ziehen aus Nordwesten Wolkenfelder auf, teils begleitet von stürmischen Böen. Dazu gibt es 34 bis 38 Grad. Das waren Nachrichten von Radio SRF, verantwortlich

Guten Morgen Schweiz und herzlich willkommen auf eurer SRF Musikwelle. Viel Schweizer Volksmusik, das gibt's jetzt hier bei uns. Wir wünschen viel Vergnügen.

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1: Guten Morgen. Wir fragen heute früh, wie gut Politikerinnen und Politiker eigentlich wissen, wie ihre Wählerinnen und Wähler denken. Eine neue Studie liefert hierzu überraschende Erkenntnisse. Und in der letzten Nacht haben die USA wieder Ziele im Iran attackiert, zum ersten Mal seit fast einer Woche. Wir liefern ein Update. Ja, und in Sachen Wetter gibt es nichts viel Neues, oder, Emanuela Bürgermeister?
2: Guten Morgen. Ja, es wird auch heute heiß mit 34 bis 38 Grad. Am Nachmittag ziehen dann Wolkenfelder auf, die werden zum Teil von stürmischen Böen begleitet.
1: Wenn Politikerinnen oder Politiker eine Meinung vertreten, dann berufen sie sich oft auf ihre Wählerinnen und Wähler, sagen, ja, die wollen das so. Aber wie gut wissen sie überhaupt, wie ihre Wählerinnen und Wähler denken? Eine neue Studie zu den letzten eidgenössischen Wahlen 2023 hat genau das untersucht und das Ergebnis überrascht. Inlandredaktorin Michelle Scherer.
3: In der Studie wurden Kandidierende aller Parteien befragt, wie sie die Einstellung ihrer

0: Parteien hinweg. Das heißt zum Beispiel, die Zustimmung zur Einführung eines Mindestlohns ist in allen Wählergruppen größer, als das die Politikerinnen und Politiker vermuten. Besonders deutlich zeigen sich diese Unterschiede bei wirtschaftspolitischen Themen. Mögliche Gründe für diese Fehleinschätzungen seien bei der Studie nicht untersucht worden, sagt Leila Eisner. Klar sei aber, wenn Politikerinnen und Politiker ihre Basis für konservativer halten, als diese tatsächlich ist, könne das zu einer vorsichtigeren Politik führen.
1: Und das kann auch heißen, dass das politische System immer ein bisschen langsamer ist, sodass wenn die PolitikerInnen warten, bis eine große Mehrheit für ein Thema ist, dass sie dann noch länger da warten, als was unbedingt nötig ist.
0: Die Frage ist also nicht nur, ob Parteien die Meinung ihrer Wählerinnen und Wähler vertreten, sondern auch, ob sie diese überhaupt kennen.
2: Das ist der Beitrag von Michelle Scherer aus der Inlandredaktion. Ja, fast eine Woche lang war es ruhig, aber jetzt haben die USA den Iran in der Nacht erneut angegriffen. Auslandredaktorin Anna Drexel.
3: Das US-Zentralkommando CENTCOM schreibt auf dem Kurznachrichtendienst X, man habe Dutzende Ziele im Iran angegriffen. Wie Medien berichten, gab es Dutzende Explosionen, vor allem im Süden des Landes. Die Schläge seien eine kraftvolle Antwort auf Versuche der iranischen Revolutionsgarden, US-Truppen in der Region anzugreifen, heißt es von Seiten des CENTCOMs. Am Dienstag hatte Iran US-Militärbasen in Jordanien und Schiffe in der Straße von Hormuz ins Visier genommen, nach einigen Tagen relativer Ruhe. Das US-Militär wehrte die Angriffe ab und US-Präsident Trump kündigte in einem Fernsehinterview Vergeltung an. Man werde den Iran heftig angreifen. Zuvor hatten US-amerikanische Truppen gemeinsam mit dem saudischen Militär Stellungen pro-iranischer Milizen im Irak angegriffen, als Reaktion auf Drohnenangriffe. Der Irak hat die Attacken scharf verurteilt. Sie seien inakzeptabel und ein eklatanter Verstoß gegen die staatliche Souveränität, sagte das Präsidialamt. Zum ersten Mal sind nun möglicherweise auch Ziele in Ägypten getroffen worden. In der Hafenstadt Damietta am Mittelmeer sind zwei Flüssiggastanker in Brand geraten, laut unbestätigten Informationen durch einen Drohnenangriff. Im Moment ist noch unbekannt, wer hinter dem mutmaßlichen Angriff steckt. Ob der Krieg erneut eskaliert und sich in der Region ausweitet, ist schwer einzuschätzen. Seitdem das Rahmenabkommen zwischen den USA und dem Iran vor 3 Wochen aufgebrochen ist, sind alle Versuche, die Diplomatie wieder anzukurbeln, gescheitert.
2: Das Update aus der Nacht, das war Auslandredaktorin Anna Drexel. Und damit kommen wir zu weiteren Meldungen dieses Morgens. In mehreren europäischen Ländern sind neue Waldbrände aufgeflammt und wieder ist auch Frankreich betroffen, Manuela Bürgermeister.
4: In mehreren Regionen sind dort neue Waldbrände ausgebrochen. In der südfranzösischen Region Var mussten im Bereich der Kleinstadt Brignoles mehr als 600 Menschen evakuiert werden. Auch südlich von Paris im Wald von Fontainebleau brennt es wieder. Und in der Nähe der Stadt Dijon ist ebenfalls ein größerer Brand ausgebrochen. An der Atlantikküste von Bordeaux, also dort, wo es bis jetzt am heftigsten gebrannt hat in Frankreich, dort konnte die Feuerwehr verhindern, dass sich das Feuer noch weiter ausbreitet.
2: Und auch aus anderen europäischen Ländern werden Waldbrände gemeldet.
4: Einen neuen Brand gibt es auch in Spanien, in einem Nationalpark an der Grenze zu Portugal. 12 Ortschaften mussten dort evakuiert werden. Laut spanischen Medien wurden fast 1000 Menschen aufgefordert, ihr Zuhause zu verlassen. Und auch auf der griechischen Insel Kreta sind mehrere Ortschaften evakuiert worden. Auch tausende Feriengäste sind laut Medienberichten betroffen.
2: Ja, und über alle aktuellen Entwicklungen rund um die Brände und auch rund um die Trockenheit und Hitzewelle in der Schweiz halten wir Sie online auf dem Laufenden in der SRF News App. Jetzt schauen wir in die spanische Exklave Ceuta an der Küste von Nordafrika. Dort sind in den letzten Tagen rund 1500 Migrantinnen und Migranten angekommen.
4: Die Menschen sind rund 4 Stunden von der marokkanischen Küste her nach Ceuta geschwommen. Das sagt die Regierung der Stadt. Mindestens 4 Menschen seien beim Versuch ertrunken, berichten spanische Medien. Seit gut einer Woche versuchen vor allem junge Menschen, die spanische Exklave an der Straße von Gibraltar zu erreichen und damit EU-Territorium zu betreten. Dazu beigetragen hat auch ein neues Urteil des obersten spanischen Gerichts.

0: Dieses hatte entschieden, dass Migranten, die schwimmend die Grenze erreichen, nicht mehr direkt abgewiesen werden dürfen.
1: Jetzt geht es noch um Ebola. In Kongo-Kinshasa steigt die Zahl der Ebola-Fälle nämlich rasant an. Die UNO fordert deutlich mehr Hilfe.
0: Es brauche dringend mehr Hilfsgüter, mehr Schutzausrüstung und mehr Fachpersonal aus dem Medizin- und Logistikbereich, sagen die Fachleute. Die Zahl der Ebola-Fälle verdopple sich alle 20 Tage. Das UNO-Welternährungsprogramm sagt, es handle sich um den am schnellsten wachsenden Ebola-Ausbruch aller Zeiten. In den letzten 2 Monaten seien mehr als 1000 Menschen am Virus gestorben. Dann noch zu den Börsendaten von SIX. Der Dow Jones Index in New York hat 2,2% verloren. Der Nikkei Index in Tokio steigt um 1,2%. Der Euro wird zu 93,38 Rappen gehandelt, der Dollar zu 81,56 Rappen.
1: 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Und die Zeit 5:07 jetzt.
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3: Da ist der Garda Treppe am Mikrofon. Einen schönen guten Morgen wünsche ich Ihnen. Vielleicht haben Sie sich die Nacht ein bisschen hin und her gewälzt. Ach, weil es halt einfach auch so heiß ist. Wieder Decke weg, wieder Decke drüber. Hin und her. Richtig schön tönt die Sommernacht, wenn die Geschwister der Hoffmann sie uns vorträgen.

Geschwister, der Hoffmann, die haben Ihnen jetzt vielleicht auch schon richtig einen leichten, guten Morgen können bescheren. Und sonst machen wir das mit dem Musikstück, das Ihnen richtig gut gefällt. Läuten Sie an für den Morgenwunsch. Dann spielen wir die Melodie, den Titel, der Ihnen so richtig gut tut, wo Sie vielleicht auch länger schon nicht mehr gehört haben oder wo Sie jemandem ganz speziellen Witten wünschen. Telefonnummer zum das machen, da können Sie jetzt gerade anrufen auf Nummer 0848 531 531.

0: Ja, der hat schon richtig gut munter zu pfeifeln. Der Franz Arnolds «Wilder Berg» haben wir da gehört bei uns auf der SRF Musikwelle. Und ich freue mich immer wieder, zum Bekanntschaften machen mit Ihnen, die um diese Zeit eben auch schon auf sind, auch schon munter. Und so ein bisschen hören, was sie gerade so umtreibt. Das machen wir jetzt nämlich genau.
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0: Und wir gehen für heute mal ins Simmental, nahe St. Stephan. Dort ist Mathe und dort ist der Hugo Hess schon richtig schön munter. Einen guten Tag, Hugo.
2: Guten Tag, Alme.
0: Eben, gell, man muss ein bisschen alle ins Boot holen. Es ist frühe Morgenstunde. Das verbindet einem, die um diese Zeit schon auf sind.
2: Ja, das ist mein Alltag.
0: Warum?
2: Um 5 bin ich auf.
0: Und warum bist du so früh auf, um 5?
2: Ja, das ist gewohnt vom Arbeiten her. Jetzt bin ich pensioniert, oder? Mhm. Und das liegt einfach drin, wenn du 40 Jahre lang immer so um 4:30 aufgestanden bist, oder?
0: Jo, was hast denn du gemacht 40 Jahre lang?
2: Buret zuerst und nachher da bin ich Lastwagen gefahren, international. Und auch 3 eigene Lastwagen gehabt und 2 Gärten. Und ja, ist immer etwas gegangen.
0: Wow, Hugo, aber dann bist du einer mit richtig starken Nerven, höre ich da aus. Weil ich beneide die nie, die Lastwagenchauffeure oder eben auch Garchauffeure, die müssen ja, die haben Zeitdruck, die müssen schauen, dass ihre Lieferung richtig ist oder nur der Zoll, gerade wenn du sagst, international. Wenn uns ein bisschen etwas könntest aus deiner Zeit erzählen, was ist dir etwas, oder gerade aufploppt oder sagst, oh, das würde jetzt den Leuten eigentlich noch gerne erzählen?
2: Ja, das ist das Schlimmste ist einfach, wenn du auf England bist, oder? Mit den Asylanten, oder? Wo du probiert hast, in die Lastwagen nie zu gehen, oder? Auf Fähren über bist.
0: Und hast du auch selber etwas machen können, oder hast du das gemerkt? Oder bist du einfach schnell weitergefahren, oder was hat es da für ein Rezept gegeben?
2: Nein, das 4-5 Mal habe ich das gemerkt und habe das am Zoll gerade gesagt und dann bin ich kontrolliert worden und habe es erwischt, oder?
0: Okay, aber man muss wachsam sein, eben das gehört man ganz fest raus. Und was sind die schönen Seiten? Man hat natürlich dann auch die Fernfahrergeschichten, die Idylle, man ist für sich, man schläft in der Kabine, man fährt und hat Ruhe, man ist ein bisschen sein eigener Chef quasi auch.
2: Ja, das Schönste ist, ich habe immer meinen Hund dabei gehabt, oder? Und da gibt nichts Schönes, als am Abend durchhöckeln mit dem Hund, mit dem Stühle vor dem Lastwagen hocken. Und ja, den Abend geniessen oder am Morgen aufwachen, zum Morgenessen oder zusammen oder und ein bisschen laufen, oder?
0: Das ist sicher so wertvoll, dass du den Hund dabei hast. Fehlt dir ein bisschen etwas aus dieser Zeit?
2: Ja, eigentlich schon, ja. Aber jetzt mit dem Alter und mit dem Unfall, den ich hatte und alles vor ein paar Jahren, kann ich das nicht mehr machen, oder? Und ich bin aber glücklich, also ich habe jetzt da 2 Hunde, oder? Mhm. Und eben, wir gehen die Hundeschule, oder? Sagen wir Sportclub, St. Stephan, oder? Und das ist eine schöne Abwechslung und alles.
0: Das.
2: Und eben viel Holz natürlich, oder? Weil wir haben nur Holzheizung, oder?
0: Und ihr habt ein altes Haus, weil darum hören wir nämlich auch auf Wunsch von dir der Bruce Law und das alte Haus von Rocky Toki. Mir hat das sofort gerade Kindheitserinnerungen geweckt. Wir haben so der eine Klassenlehrer von mir in der 5. 6. Klasse, der hat am Klavier, ich weiss nicht, ob er nur das können, aber wir haben so viel mal das alte Haus von Rocky Toki gesungen. Das kommt mir gerade sofort in den Sinn. Hast du mit dem auch irgendeine so eine Verbindung?
2: Ja, vor allem von meinem Vater her, oder? Das war ihm sein Lied einfach, oder? Und das ist auch so morgen um 4:30 im Stall reingelaufen. Wir hatten noch ein altes Spulentonband gehabt, oder? Und das ist etwa 10-mal hintereinander gelaufen, wenn er im Stall ist.
0: Jetzt sind wir bald 2 Stunden später. Und lieber Hugo Hess von Mathe bei St. Stephan, du darfst gerne gerade auch noch Grüße ausrichten und dann hören wir gerne auf Wunsch von dir der Bruce Law.
2: Super, mal. Also ich grüße alle vom Hundesportclub Mathe und natürlich meine Lebenspartnerin Karin Und alle, die mich kennen oder uns kennen, oder? Und wünsche allen wirklich einen schönen Tag und trinken viel. Heute wird es warm.
0: Das ist ein ganz guter Hinweis. Vielen herzlichen Dank und dir auch einen aufgefreuten Tag. Hab's gut. Tschüss, Hugo.
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Der Bruce Lowe hat das so richtig schön Doki gesungen. Wir haben in der Schule immer das alte Haus von Rocky Doki gesungen. Schönen guten Morgen wünsche ich Ihnen. Wir haben den Morgenwunsch gelassen, musikalisch vom Hugo Hess von Matte bei St. Stephan im Berner Oberland, im schönen Simmental. Und er hat es richtig gesagt, viel trinken, es wird heiß heute. Was uns heute alles so bevorsteht, meteorologisch, temperaturisch, das hören wir am 20 vor 7 hier bei uns auf der SRF Musikwelle.

Neue Musik von den Nokis hier bei uns auf der SRF Musikwelle. Und wir gehen weiter mit Schweizer Volksmusik. Der Marc Chanz, der wird begleitet von Alfred Mosimann am E-Bass und am Sandro Jorda an der Gitarre und spielt uns jetzt Walzer in G vom Album Heavy Örgeli. Aber so heavy wird es nicht. Es ist erst 5:30 Uhr. Einen ganz schönen guten Tag wünsche ich Ihnen.

0: Haben Sie jetzt selber festgestellt, oder? Von Heavy ist jetzt da nicht so viel rum gewesen. Aber natürlich ein bisschen modern ist ganz neue Musik, die uns hier der Marc Janz präsentiert hat.
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0: Und nicht ganz so neu und nicht ganz so heavy ist der Roman Brogli von SRF Meteo. Schönen guten Morgen.
2: Guten Morgen, Ricarda.
0: Oder du hast Unrecht. Wärst du gerne heavy?
2: Kommt darauf an, was du mit dem genau meinst.
0: Nein, wir hören dir jetzt ganz gut zu und dann sagt er es dann am Schluss. Wir haben vorher gehört von unserem Hörer Hugo Hess von Matten bei St. Stephan im Simmental. Er hat uns alle ermuntert und nochmal ins Bewusstsein gerufen, hey, viel trinken. Was gibst du uns da dazu? Temperaturen, Tröchne, was müssen wir wissen?
2: Ja, er hat recht. Natürlich, es wird nämlich nochmal richtig heiß. Das ist der zweite Tag in Folge, wo es richtig heiß wird mit 34 bis 38 Grad heute am Nachmittag. So die 37 oder 38 Grad kann es zum Beispiel im Raum Zürich oder auch Basel geben. Und bei 34 Grad sind wir zum Beispiel in St. Gallen oder in Freiburg. Im Moment hat es noch recht gut abgekühlt. Also, wir haben Temperaturen so bei etwa 16 Grad am Jura-Südfuss. Aber in etwas erhöhten Lagen oder so im Rheintal sind wir schon über 20 Grad. Das sind Sargans oder Basel, da haben wir jetzt schon 21 Grad. Dazu ist es heute lange Zeit einfach nur sonnig. Am Nachmittag da kommt dann aber aus Nordwesten, vor allem zum Jura-Mittelland, so ein schwaches Fröntli. Und das hat einerseits Wolken mit dabei und andererseits ist es so eine Böenfront. Also ähnlich wie man es von Gewitter kennt, einfach ohne Regen. Also es wird da ein recht kräftiger Wind durchs Mittelland noch durchblasen. Es kann durchaus da also auch ein Sonnenschirm mal einkippen. Also da muss man ein bisschen vorsichtig sein mit solchen Sachen.
0: Du hast aber explizit erwähnt, Regen kommt da nicht mit diesen Böen.
2: Ja, kaum. Also wirklich höchstens ein paar Tröpfchen irgendwo.
0: Und du hast gesagt, das ist der zweite Hitzetag in Folge, morgen der dritte.
2: Der dritte Hitzetag, wenn auch nicht mehr so extrem wie heute. Da haben wir ein paar Grad tiefere Temperaturen. Also zwischen 29 und 33 Grad werden dort höchstwert sein. Am Morgen geht es auch morgen wieder sonnig los. Dann am Nachmittag haben wir dann schon dichtere Wolken und es kommen dann an ein paar Orte in den Bergen und zum Teil auch im Flachland Regengüsse oder Gewitter auf. Und die Gewitter können auch wieder recht kräftig sein.
0: Aber auch recht nass, also dass wirklich auch die Nässe, die wir brauchen, dass da etwas kommt.
2: Wenn es halt so ein kräftiges gibt, dann kommt es. Aber es ist halt immer so, dass es nicht alle wirklich mit viel Regen trifft. Aber immerhin ein paar Orte wird es ein bisschen Entspannung geben morgen. Ja.
0: Der Roman Brogli würde sagen, hey, wie bist du schon mit deinem Sturm? Ha? Mittelland, okay. Hast du gesagt, betrifft vor allem.
2: Ja, einfach so bis zu den Alpen. Also so die Region Basel, Jura und dann bis in die Alpen. In die Alpen fällt sie ein bisschen in sich zusammen.
0: Also nicht du bist heavy, aber das, was du erzählst. Okay. Dass wir es da richtig verstehen.

Oh, das macht uns einfach richtig, richtig herzig. Conny Frobis und der Peter Wick über die Liaison von 1770, wo der damals in Straßburg studierend Goethe die Pfarrerstochter Friederike getroffen hat. Und ganz modern und gewiss auch richtig heiß, aber sicher auch schön stimmungsvoll wird es heute Abend, wenn es heisst Jassen, Musik und beste Unterhaltung beim Donnerstags Jass. Zu Gast ist der in St. Stephan im Simmental. Und mein Kollege vom Fernsehen, der Rainer Maria Salzmann, der begrüßt das Publikum zu der grossen SRF-Live-Sendung mit dem Ehrengast. Das ist der Bundespräsident, der Guy Bachmann, heute Abend. Und es gibt ganz Haufen Musik von den Jodlerclubs Lenk und St. Stephan beispielsweise und von den Monets. Und Sie können dort einfach vorbeischauen im Simmental und sind herzlich willkommen. Und vielleicht haben Sie Lust, heute Abend dorthin zu gehen. Eintritt auf jeden Fall müssen Sie sicher keine zahlen. Der Donnerstagsjass heute Abend von St. Stephan im Simmental. Und live spielen tut dann auch Heimatliebe. Und das machen wir jetzt hier auch. Ganz guten Morgen wünsche ich. 8 Minuten noch und dann haben wir 7.

0: würde einem musikalisch so richtig mitsuchen, um schon ein bisschen tanzen. Pepito. Aber vielleicht ist morgen um 7 Uhr noch ein bisschen früh. Hören wir mal, was alles Neues passiert ist auf der Welt. Die Information aus dem heute Morgen um 7 Uhr von der Romana Kaiser.
1: Guten Morgen. Wie gut wissen Politikerinnen und Politiker eigentlich, wie ihre Basis tickt? Weniger gut, als sie meinen. Das zeigt eine neue Studie, die wir uns gleich anschauen. Und später gibt's das Neueste aus dem Nahen Osten. Das US-Militär greift wieder Ziele im Iran an, nach fast einer Woche Pause. Ja, und dass es heiß ist in diesen Tagen, das spüren wir alle, auch schon am frühen Morgen jetzt. Wie heiß es heute genau wird, das weiß meine Kollegin im Studio, Manuela Bürgermeister.
2: Guten Morgen. Es gibt 34 bis 38 Grad heute. Am Nachmittag ziehen dann Wolken auf und teils windet es kräftig.
1: Wie gut wissen Schweizer Politikerinnen und Politiker, was ihre Wählerinnen und Wähler denken? Zum Beispiel, wie sie zu verschiedenen politischen Fragen stehen. Eine neue Studie zu den letzten eidgenössischen Wahlen 2023 hat genau das untersucht. Und das Ergebnis ist bemerkenswert. Inlandredaktorin Michelle Scherer.
3: In der Studie wurden Kandidierende aller Parteien befragt, wie sie die Einstellung ihrer Wählerbasis zu verschiedenen politischen Fragen einschätzen, wie beispielsweise zur Erhöhung des Rentenalters oder zum Stimmrecht für Ausländerinnen und Ausländer. Das Ergebnis zeigt, die Politikerinnen und Politiker liegen dabei oft daneben. Studienautorin Leila Eisner von der Universität Zürich.
4: Das heißt auch, dass sie vielleicht dann nicht unbedingt immer die Meinungen repräsentieren.
3: Dabei schätzen die Politikerinnen und Politiker ihre Wählerschaft häufig konservativer ein, als sie tatsächlich ist, und zwar über alle Parteien.

0: dass sie dann noch länger da warten, als was unbedingt nötig ist.
1: Die Frage ist also nicht nur, ob Parteien die Meinung ihrer Wählerinnen und Wähler vertreten, sondern auch, ob sie diese überhaupt kennen.
2: Das war der Beitrag von Inlandredaktorin Michelle Scherrer. Eine neue Wohnung suchen, das ist in der Schweiz nicht gerade einfach im Moment. Obwohl Baubewilligungen für neue Wohnungen, davon gab es in den letzten 12 Monaten viele.
3: Und zwar so viele wie zuletzt vor 8 Jahren. Konkret wurden rund 52'000 neue Wohnungen bewilligt. Das zeigt eine neue Studie des Beratungsunternehmens Wüest Partner. Der Zuwachs gehe allein auf neue Mietwohnungen zurück. Hier wurden über 10% mehr Bewilligungen erteilt als im Jahr davor. Bei Eigentumswohnungen gingen die Bewilligungen zurück. Die neuen Baubewilligungen, die reichen aber nicht, damit sich die Situation auf dem Schweizer Wohnungsmarkt deutlich entspannt. Die Studie rechnete für den 1. Juni 2026 mit rund 48'000 leerstehenden Wohnungen. Damit verharre die Leerwohnungsziffer in der Schweiz bei knapp 1%.
2: Ins Ausland jetzt. In der Nacht haben die USA erneut Ziele im Iran attackiert, und zwar zum ersten Mal seit fast einer Woche. Auslandredaktorin Anna Drexel.
4: Das US-Zentralkommando CENTCOM schreibt auf dem Kurznachrichtendienst X, man habe Dutzende Ziele im Iran angegriffen. Wie Medien berichten, gab es Dutzende Explosionen, vor allem im Süden des Landes. Die Schläge seien eine kraftvolle Antwort auf Versuche der iranischen Revolutionsgarden, US-Truppen in der Region anzugreifen, heißt es von Seiten des CENTCOMs. Am Dienstag hatte Iran US-Militärbasen in Jordanien und Schiffe in der Straße von Hormuz ins Visier genommen, nach einigen Tagen relativer Ruhe. Das US-Militär wehrte die Angriffe ab und US-Präsident Trump kündigte in einem Fernsehinterview Vergeltung an. Man werde den Iran heftig angreifen. Zuvor hatten US-amerikanische Truppen gemeinsam mit dem saudischen Militär Stellungen pro-iranischer Milizen im Irak angegriffen, als Reaktion auf Drohnenangriffe. Der Irak hat die Attacken scharf verurteilt. Sie seien inakzeptabel und ein eklatanter Verstoß gegen die staatliche Souveränität, sagte das Präsidialamt. Zum ersten Mal sind nun möglicherweise auch Ziele in Ägypten getroffen worden. In der Hafenstadt Damietta am Mittelmeer sind 2 Flüssiggastanker in Brand geraten, laut unbestätigten Informationen durch einen Drohnenangriff. Im Moment ist noch unbekannt, wer hinter dem mutmaßlichen Angriff steckt. Ob der Krieg erneut eskaliert und sich in der Region ausweitet, ist schwer einzuschätzen. Seitdem das Rahmenabkommen zwischen den USA und dem Iran vor 3 Wochen aufgebrochen ist, sind alle Versuche, die Diplomatie wieder anzukurbeln, gescheitert.
2: Das Update aus der Nacht aus dem Nahen Osten, das war Auslandredaktorin Anna Drexel. Wir kommen zu weiteren Meldungen dieses Morgens jetzt. In mehreren europäischen Ländern sind neue Waldbrände aufgeflammt und wieder ist auch Frankreich betroffen.
3: In mehreren Regionen sind dort neue Waldbrände ausgebrochen. In der südfranzösischen Region Var mussten im Bereich der Kleinstadt Brignoles mehr als 600 Menschen evakuiert werden. Auch südlich von Paris im Wald von Fontainebleau brennt es wieder. Und in der Nähe der Stadt Dijon ist ebenfalls ein größerer Brand ausgebrochen. An der Atlantikküste von Bordeaux, also dort, wo es bis jetzt am heftigsten gebrannt hat, konnte die Feuerwehr verhindern, dass sich das Feuer noch weiter ausbreitet.
2: Neue Waldbrände werden aber auch aus anderen europäischen Ländern gemeldet.
3: Zum Beispiel aus Spanien. Dort brennt es in einem Nationalpark an der Grenze zu Portugal. 12 Ortschaften mussten dort evakuiert werden. Laut spanischen Medien wurden fast 1'000 Menschen aufgefordert, ihr Zuhause zu verlassen. Und auch auf der griechischen Insel Kreta sind mehrere Ortschaften evakuiert worden. Auch tausende Feriengäste sind laut Medienberichten betroffen.
2: Ja, und alle aktuellen Entwicklungen zu diesen Waldbränden finden Sie online bei uns im Live-Ticker auf der SRF News App. Und dort gibt es auch viele Infos rund um die Trockenheit in der Schweiz. Zum Beispiel fällt da ein Artikel zu den Feuerwerksverboten am 1. August auf. Da gibt es nämlich Ausnahmen, wo in welchen Gemeinden was gilt und warum diese Ausnahmen für rote Köpfe sorgen. Auch das lesen Sie bei uns online. Dann schauen wir jetzt in die spanische Exklave Ceuta an der Küste von Nordafrika. Dort sind in den letzten Tagen rund 1'500 Migrantinnen und Migranten angekommen.
3: Die Menschen sind rund

0: 4 Stunden von der marokkanischen Küste hier nach Ceuta geschwommen. Das sagt die Regierung der Stadt. Mindestens 4 Menschen seien beim Versuch ertrunken, berichten spanische Medien. Seit gut einer Woche versuchen vor allem junge Menschen, die spanische Exklave an der Straße von Gibraltar zu erreichen und damit EU-Territorium zu betreten. Dazu beigetragen hat auch ein neues Urteil des obersten spanischen Gerichts. Dieses hatte entschieden, dass Migrantinnen und Migranten, die schwimmend die Grenze erreichen, nicht mehr direkt abgewiesen werden dürfen.
1: In Kongo-Kinshasa in Zentralafrika, dort steigt die Zahl der Ebola-Fälle rasant an. Die UNO fordert deshalb deutlich mehr Hilfe.
0: Es brauche dringend mehr Hilfsgüter, mehr Schutzausrüstung und mehr Fachpersonal aus dem Medizin- und Logistikbereich, sagen die Fachleute. Die Zahl der Fälle verdopple sich alle 20 Tage. Das UNO-Welternährungsprogramm sagt, es handelt sich um den am schnellsten wachsenden Ebola-Ausbruch aller Zeiten. In den letzten 2 Monaten seien mehr als 1000 Menschen am Virus gestorben. Zu den Börsendaten, geliefert von SIX, der Dow Jones Index in New York hat 2,2% verloren, der Nikkei Index in Tokio steigt um 0,5%, der Euro wird zu 93,41 Rappen gehandelt, der Dollar zu 81,54 Rappen.
1: Das ist die Sendung heute Morgen an diesem Donnerstagmorgen. Verantwortlich für die Inhalte eben Peter Hanselmann. Und der Blick auf die Uhr zeigt 6:09.
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3: Einen ganz schönen guten Morgen. Das wünsche ich Ihnen, die Garde Trepp. Es freut mich. Zeichnen Sie mit der SRF Musikwelle in den Tag rein. Und wir nehmen Sie jetzt ganz beschwingt mit einer Melodie mit aus dem Jahr 1960. Der Eddie Calvert ist ein Mann mit der goldenen Trompete. So ist er weit über Großbritannien heraus bekannt worden. Wir hören von ihm «Spellbound».

0: Musikalisch ein paar Minuten Ferien im Süden, dank Roberto Vecchioni, haben wir gemacht. Gli amici miei, hat ihr uns hier vorgetragen. Und wir kommen zu einem Namen, zu einem Vormannnamen, den man seit Generationen kennt, der Fabian. Der Fabian stammt eigentlich auch aus dem Lateinischen, geht auf einen römischen Familiennamen zurück, Fabius, und bedeutet wegen der Faba vom Lateinischen her für die Bohne eigentlich auch der Bohnenpflanzer oder der Bohnenbauer. Heute denken wir nicht mehr wirklich an Bohnen, wenn wir Fabian hören. Dafür aber einen sympathischen und auch zeitlosen Vornamen. Und sollte Ihnen jetzt gerade kein Fabian so spontan in den Sinn kommen, mit dem Wortschatz von der Elisabeth Zurgirgen lernen wir alle jetzt so einen kennen.
1: Eigentlich hatten Sie ja einen guten Chef, der seine Leute mitreden bei wichtigen Sachen. Aber für die wichtigen Sachen hat es immer Sitzungen gegeben, nach dem Feierabend. Und der Chef hat kurz vorher alle gebiegenweise Unterlagen verteilt, die man durcharbeiten sollte. Was aber niemand gemacht hat. Für das hatten sie Fabian. Der ist nämlich immer tipptopp vorbereitet an die Sitzungen gekommen, hat demonstrativ die Beige mit den Unterlagen auf den Tisch geklebt, hat den Blick freigegeben auf die Blätter, die er mit Leichtstift Zeug markiert hat, in verschiedenen Farben. Am Rand hat er Notizen gemacht und sogar überall Post-it-Zettel angeklebt, auch in verschiedenen Farben. Das ist allen auf die Nerven gegangen. Aber praktisch war es ja schon, so einen Fabian zu haben. Immer wenn der Chef gefragt hat, ob alle einverstanden seien mit seinem Vorschlag, haben sie zum Fabian geschaut. Und wenn der genickt hat, haben sie auch genickt. Aber dann sind ungemütliche Sachen passiert. In der Cafeteria ist alles teurer geworden. Das Spesenreglement ist verschärft worden und es hat geheissen, ein paar Leute müssen jetzt gehen. Und wo sie reklamiert haben, hat der Chef gesagt, also bitte, dann seien sie alles abgenickt an den Sitzungen. Und sie haben natürlich nie mehr sagen. Was sie nicht gewusst haben, der Fabian hat die Unterlagen für die Sitzungen auch nie gelesen. Hat alle nur einfach schnell alles übermalen mit seinen Leichtstiften in verschiedenen Farben, hat wahllos Post-it-Zettel dazu geklebt und irgendetwas herangekribbelt. Und hat an der Sitzung zu allem Ja gesagt. Das hat einen guten Eindruck gemacht. Scheint sehr einen guten. Der Fabian ist einmal jetzt in die Geschäftsleitung gewählt worden.

Ganz neue Musik vom Leonard hier bei uns auf der SRF Musikwelle. Ein letzter Blick zurück und es ist bald 7:30 Uhr. Wir schauen ein letztes Mal zurück aufs Bett und denken, wäre jetzt noch schön, ein Moment länger drinnen bleiben können. Aber der Tag ruft, Aufgaben rufen, raus und packen wir es an und erinnern heute an eine richtige Musiklegende, die nicht einmal 16 war, als er einen riesen Hit aufgenommen hat, nämlich «Diana», ein Lied, das er über Nacht zum Weltstar gemacht hat. Und später hat er nicht nur für sich selber Hits geschrieben, sondern auch für Grössen wie Frank Sinatra oder Tom Jones. Und es gibt sogar eine ganz schöne Schweizer Verbindung. Seine Tochter Amanda, die hat nämlich der frühere Aargauer Radprofi Jörg Jogi Müller geheiratet und sie leben in Genf. Ja, die Welt ist etwas kleiner, als was man meint. Wir sagen Happy Birthday an Paul Anka. Der Paul Anka feiert heute nämlich seinen 85. Geburtstag. Und obwohl «She's a Lady» von ihm eigentlich einer von den grössten Erfolg geworden ist für den Tom Jones. Das sagt der Paul Anka später über das Lied. Ah, das hätte er eigentlich von all denen fast am wenigsten gerne gehabt. Happy Birthday, Paul Anka. Und in seinem Zusammenhang spielen wir jetzt eben genau den Tom Jones.

0: Noël Cordier zusammen mit dem Alain Barrière. Schönen guten Morgen wünsche ich Ihnen. Und falls Sie aufgehen zu einer Bergtour, ja, wegen der Fernsicht vielleicht nicht unbedingt.
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0: Roman Brogli, Kollege von SRF Meteo, ist da. Wenn man jetzt erwartet, wow, da oben, es ist sonnig, schön und dann hat man eine klare, wunderbare Fernsicht. Nein, leider nicht.
2: Ja, nicht so gut, wie man es könnte erwarten, wirklich bei diesem sonnigen Wetter. Verantwortlich für das ist heute unter anderem so ein Gemisch aus Sahara-Staub und auch Rauch von diesen Waldbränden, die von Frankreich her jetzt zu uns gezogen ist. Und das sieht man jetzt tatsächlich ein bisschen in der Luft, wenn man ein bisschen die Weite schaut, ist also ein bisschen so eingetrübt wegen dem. Trotzdem ist jetzt am Anfang des Tages einfach mal über weite Strecken sonnig und das grosse Thema natürlich dann auch noch die Hitze heute. Es hat aber in der Nacht schon recht effizient abkühlen mögen. In Solothurn da messen wir im Moment Temperaturen von etwa 16 Grad und in Sargans oder in Basel etwa 21 Grad. Das ist so der Bereich, wo wir jetzt drin sind. Aber am Nachmittag wird es dann schon noch mal richtig heiß. Da gibt es so 34 bis zu 38 Grad. Was dann während dem Nachmittag und bis so in den Abend auch noch wird passieren, ist, dass so eine Böenfront durchs Mittelland oder auch in die Region Basel zieht. Und die kann doch stürmische Böen bringen. Also da muss man dann aufpassen wegen Sonnenschirm zum Beispiel oder so Sonnenstoren, die man noch rausgefahren hat, dass man die vielleicht wieder lieber reinnimmt dann.
0: Das ist ein guter Hinweis. Also, wenn wir ein bisschen für alles gewappnet sind, die Hitze haben wir, dann kommt noch richtige Böen daher. Was kannst du uns sagen, die Böen beschäftigt die uns weiterhin oder ist das so ein kurzer Kutt, der über das Land fegt?
2: Es ist heute schon eher ein kurzer Kutt, der über das Land fetzt. Und was vielleicht dann noch die positive Seite davon ist, ist, dass das auch ein bisschen abkühlen wird. Also vielleicht ist es heute am Abend dann schon ein bisschen angenehmer, als wir es zum Beispiel jetzt noch gestern hatten. Morgen haben wir aber einen relativ ähnlichen Wetterablauf nochmal. Es ist nochmal sonnig zuerst am Morgen. Es wird nicht mehr ganz so heiß. Es gibt so 29 bis 33 Grad. Aber dann zieht wieder etwas auf und das Mal ist auch mit Regen, also entweder Platzregen oder Gewitter, die halt nicht überall werden treffen, aber einige Orte morgen am Nachmittag und Abend werden oben runterkommen.
0: Und vielleicht dann auch hoffentlich ein bisschen Abkühlung geben und vor allem zersehnte Nass.
2: Ja, genau, das wäre natürlich nötig, falls da wirklich mal eine gute Portion Regen zusammenkommt.
0: Aber etwas Grösseres, wo für alle oder die ganze Schweiz betrifft, kannst du uns jetzt da nicht
2: abfinden? Nein, das kann ich nicht. Das ist wirklich morgen der Tag, wo es am ehesten etwas gibt. Aber es wird halt wie immer bei so Lagen ein paar mit recht viel treffen und ein paar mit so gut wie nichts.
0: Danke. Trotzdem, Roman Brogli. Und all die, die gerne ein bisschen Jazzix, ein bisschen Dixieland-Musik haben, die werden jetzt richtig gut bedient mit dem Titel «Dark Ice».

Tobi Essler, ein richtig guter, gemütlicher Schott ist schon am Morgen früh, 8 Minuten vor der Nacht, vom Trio Herrschi, wo wir auch hören können, komponiert hat das ganze Stück der Walter Grupp. Und wir haben es ganz neu hier bei uns auf der SRF Musikwelle im Repertoire und natürlich freut uns, so lässige Musik Ihnen dürfen präsentieren. Als nächstes, das macht ganz sicher vielen ebenso Freude, haben wir nämlich uns, die Dritte, für Sie parat und spielen Ihnen Regenbogen.

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1: Guten Morgen. Schweizer Politikerinnen und Politiker schätzen falsch ein, wie ihre Basis tickt. Sie halten ihre Wählerschaft nämlich für konservativer, als sie ist. Das zeigt eine neue Studie. Und in der Schweiz werden zwar mehr Wohnungen gebaut, warum sich dadurch die Situation für Menschen auf Wohnungssuche trotzdem nicht entspannt, das besprechen wir etwas später. Mit mir im kühlen Studio ist Manuela Burgermeister, aber draußen wird es heute noch mal so richtig heiß.
2: Es gibt 34 bis 38 Grad heute. Am Nachmittag ziehen dann Wolken auf und die werden zum Teil von stürmischen Böen begleitet.
1: Wie gut vertreten Politikerinnen und Politiker eigentlich die Meinungen ihrer Wählerinnen und Wähler? Oder anders gefragt, wie gut kennen sie deren Meinung überhaupt? Eine neue Studie zu den letzten eidgenössischen Wahlen im Jahr 2023 hat genau diese Frage untersucht und das Ergebnis lässt aufhorchen. Inlandredaktorin Michelle Scherer.
3: In der Studie wurden Kandidierende aller Parteien befragt, wie sie die Einstellung ihrer Wählerbasis zu verschiedenen politischen Fragen einschätzen, wie beispielsweise zur Erhöhung des Rentenalters oder zum Stimmrecht für Ausländerinnen und Ausländer. Das Ergebnis zeigt, die Politikerinnen und Politiker liegen dabei oft daneben. Studienautorin Leila Eisner von der Universität Zürich.
4: Das heißt auch, dass sie vielleicht dann nicht unbedingt immer die Meinungen repräsentieren.
3: Dabei schätzen die Politikerinnen und Politiker ihre Wählerschaft häufig konservativer ein, als sie tatsächlich ist, und zwar über alle Parteien hinweg. Diese Fehleinschätzung könne zu einer vorsichtigeren Politik führen, sagt Leila Eisner.
4: Und das kann auch heißen, dass das politische System immer ein bisschen langsamer ist, sodass wenn die PolitikerInnen warten, bis eine große Mehrheit für ein Thema ist, dass sie dann noch länger da warten, als was unbedingt nötig ist.
3: Die Frage ist also nicht nur, ob Parteien die Meinung ihrer Wählerinnen und Wähler vertreten, sondern auch, ob sie diese überhaupt kennen.
1: Das war der Beitrag von Michelle Scherer aus der Inlandredaktion. Eine Wohnung, am liebsten möglichst zentral, hell und auch noch günstig, das ist für viele Wunschdenken. Denn der Wohnungsmarkt in der Schweiz ist ziemlich ausgetrocknet.

0: Sie gehen davon aus, dass die Leerstände etwas weniger stark sinken als bisher, aber das wäre noch nicht wirklich ein Umschwung.
1: Also es wird mehr gebaut und auch mehr investiert. Was wird denn konkret gebaut?
0: Ja, da muss man eben einen Faktor berücksichtigen. Die Stimmbevölkerung, die hat an der Urne beschlossen, den Eigenmietwert für Wohneigentum abzuschaffen. Das heißt im Umkehrschluss, dass Investitionen in Liegenschaften nur noch eine gewisse Zeit jetzt von den Steuern abgezogen werden können. Und das heißt, viele Eigentümerinnen und Eigentümer bauen ihre Liegenschaften um, sanieren Fenster, ersetzen Heizungen, verbessern Isolationen, investieren in Solaranlagen. Also viele investieren vor allem in Umbauten von bestehenden Liegenschaften oder ersetzen diese Liegenschaften und weniger wird da in zusätzliche neue Liegenschaften investiert.
1: Was heißt denn das für die Mietpreise?
0: Das ist eben das Problem. Also wenn ich jetzt in einem Mietshaus eine teure neue Wärmepumpe einbaue oder neue Fenster, dann werde ich die Mietzinse kaum senken können, sondern vermutlich eher erhöhen. Und Wohnungen, die eben nicht saniert werden und deshalb noch günstig sind, die bleiben wohl weiter Mangelware.
1: Das sagt SRF-Wirtschaftsredaktor Dario Pelosi. Ins Ausland jetzt und zum Krieg in der Ukraine. Russland hat in der Nacht mehrere ukrainische Städte mit Raketen angegriffen, Manuela Bürgermeister.
2: Besonders schwer getroffen wurde Kryvyi Rih in der Zentralukraine. Dort kamen nach Behördenangaben mindestens 6 Menschen ums Leben. In der westukrainischen Stadt Lviv wurden mindestens 15 Menschen verletzt. Angriffe werden auch aus der ukrainischen Hauptstadt Kiew gemeldet. Währenddessen hat die Ukraine in Russland erneut ein Logistikzentrum des größten russischen Online-Händlers mit Drohnen angegriffen. In der Region Pjensa geriet ein großes Lager in Brand. Nach russischen Behördenangaben wurde eine Person verletzt, rund 200 Mitarbeitende wurden evakuiert. Seit Wochen greift die Ukraine wiederholt Lager des russischen Versandhändlers an. Präsident Zelensky wirft dem Onlinehändler vor, Material für Russlands Krieg gegen die Ukraine zu liefern. Moskau weist die Vorwürfe zurück.
1: Dann wechseln wir den Konflikt und die Region, kommen zum Iran-Krieg im Nahen Osten. Fast eine Woche lang war es dort ruhig. Jetzt aber haben die USA den Iran in der Nacht erneut angegriffen. Auslandredaktorin Anna Drexel fasst zusammen.
3: Das US-Zentralkommando CENTCOM schreibt auf dem Kurznachrichtendienst X, man habe Dutzende Ziele im Iran angegriffen. Wie Medien berichten, gab es Dutzende Explosionen, vor allem im Süden des Landes. Die Schläge seien eine kraftvolle Antwort auf Versuche der iranischen Revolutionsgarden, US-Truppen in der Region anzugreifen, heißt es von Seiten des CENTCOMs. Am Dienstag hatte Iran US-Militärbasen in Jordanien und Schiffe in der Straße von Hormuz ins Visier genommen, nach einigen Tagen relativer Ruhe. Das US-Militär wehrte die Angriffe ab und US-Präsident Trump kündigte in einem Fernsehinterview Vergeltung an. Man werde den Iran heftig angreifen. Zuvor hatten US-amerikanische Truppen gemeinsam mit dem saudischen Militär Stellungen pro-iranischer Milizen im Irak angegriffen, als Reaktion auf Drohnenangriffe. Der Irak hat die Attacken scharf verurteilt. Sie seien inakzeptabel und ein eklatanter Verstoß gegen die staatliche Souveränität, sagte das Präsidialamt.
1: Das war Auslandredaktorin Anna Drexel. In mehreren europäischen Ländern sind neue Waldbrände aufgeflammt. Betroffen ist auch wieder Frankreich.
2: Dort mussten in der südfranzösischen Region Var im Bereich der Kleinstadt Brignoles mehr als 600 Menschen evakuiert werden. Auch südlich von Paris im Wald von Fontainebleau brennt es wieder und in der Nähe der Stadt Dijon ist ebenfalls ein größerer Brand ausgebrochen. Einen neuen Brand gibt es auch in Spanien in einem Nationalpark an der Grenze zu Portugal. 12 Ortschaften mussten dort evakuiert werden. Laut spanischen Medien wurden fast 1000 Menschen aufgefordert, ihr Zuhause zu verlassen. Und auch auf der griechischen Insel Kreta sind mehrere Ortschaften wegen Waldbränden evakuiert worden. Auch tausende Feriengäste sind laut Medienberichten betroffen.
1: Jetzt noch zum Fußball. FIFA-Präsident Gianni Infantino verteidigt seine umstrittenen Pläne für die Fußballweltmeisterschaft.
2: Am Dienstagabend war ja bekannt geworden, dass die FIFA die WM teilweise privatisieren will. Ein Teil der kommerziellen Rechte soll an Investoren verkauft werden. Nun hat sich Gianni Infantino in einer Videobotschaft zu den Plänen geäußert. Er sagte, der geplante Einstieg von externen Geldgebern sei eine einmalige Chance, die weltweite Entwicklung des Fußballs zu beschleunigen.

0: Kliniken und es sei ein Angebot und keine Verpflichtung. Es sei Teil eines demokratischen Prozesses. Schließlich müssten eine Mehrheit der 211 FIFA-Mitgliedsverbände und auch der FIFA-Rat der Idee zustimmen. Für Infantinos WM-Pläne gab es teils scharfe Kritik, unter anderem vom Europäischen Fußballverband UEFA.
1: 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Und wir hier haben noch die Börsendaten für Sie.
0: Die sind von SIX. Der Dow Jones Index in New York hat 2,2% verloren. Der Nikkei Index in Tokio steigt um 1%. Der Euro wird zu 93,40 gehandelt, der Dollar zu 81,58.
1: Das ist die Sendung heute Morgen. Verantwortlich für die Inhalte Peter Hanselmann. Die Zeit 7:09.
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3: Und da habe ich eine gedankliche Abkühlung schon mal gerade in den Morgen rein. Eine Schifffahrt, das wäre doch etwas. Auf dem Untersee und am Rhein. Der tiefe Wasserstand aktuell sorgt zwar für ein bisschen Anpassungen im Fahrplan, aber einem Ausflugsvergnügen macht das sicher keinen Strich durch die Rechnung. Die Schiffe von der abgekürzten URH, Untersee Rhein, die sind nämlich unterwegs und besonders beliebt, das ist das Brunch-Schiff. Beispielsweise Viertel ab 10, da heisst es leinenlos. Und dann fliessen wir hier auf dem Rhein oder eben auch Rhein aufwärts. Und dann gehen die Landschaften vorbei, schöne, gute Dörfchen, vielleicht ein paar Rebberge. Und sie sind in gemütlichen, feinen Brunch am geniessen. Und 3 Stunden später sind sie wieder dort, wo sie eingestiegen sind. Ein schönes Sommererlebnis und so eins. Können wir Ihnen bieten in unserem Morgenquiz? Ja oder nein? Da können Sie nämlich, wenn es richtig gut läuft, 2 Tageskarten gewinnen für UHUR. Nein, jetzt muss ich noch mal überlegen. URH, genau, es steht für Untersee und Rhein. Und Sie können jetzt anrufen, wenn Sie gerne wieder einmal mitmachen in unserem Quiz. Die Nummer ist 0848 531 531 0848. 531 531 URH. Ist ja klar, das ist die Abkürzung. So finden Sie im Verlauf weitere Informationen auf der Webseite unter See und Rhein und ein Mikrofon. Und einen guten Morgen wünschen. Dort Ihnen jetzt Ricarda Trepp.

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0: Dalia Lavi, dieses Jahr, ja vor allem dieser Sommer, der geht sicher auch in die Geschichte ein, der Sommer 2026.
1: Ja oder nein?
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0: Wir spielen um Tageskarten, um auf der Untersee und Rhein einen schönen Ausflug machen auf dem Schiff. Und um die spielt heute noch mit kühlem Kopf und kühlem Geist quasi die Margrit Bühlmann von Toffen. Guten Morgen, Frau Bühlmann.
3: Guten Morgen, Frau Fred.
0: Es ist noch so Ihre Tageszeit, wo Sie noch richtig gut mögen eigentlich, ja, sich ein bisschen mit etwas beschäftigen. Und dann haben Sie mir gesagt, nach der 10, dann gehen Sie langsam dann rein, dann wird es Ihnen zu heiss. Haben Sie schon mal erlebt, Sie sind 85, dass wir eine Temperatur haben, so eine wärme Sommer, wo es so lange warm bleibt?
3: Nein, selber nicht. Oder ich habe es nicht gemerkt, wenn man jünger ist, tut es einem weniger plagen. Und dann hat man andere Einteilungen vom Tag. Aber nein, so habe ich es noch nie erlebt. Nein.
0: Was heisst denn das, wenn man älter ist, was blockt Sie denn am meisten an der Hitze?
3: Ja, das heisst, ich habe einfach das Gefühl, ich mag es nicht mehr gleich vertragen wie früher. Habe ich die Wärme gesucht, hat es mich gedunkt. Es war nie so warm gewesen. Bei uns in der Schweiz, hat es mich gedunkt. Man hat sich auf die Sommerferien gefreut, um ein bisschen die Sonne zu nehmen, ein bisschen sich aufwärmen. Und jetzt muss man sich fast im Schatten
0: bewegen. Ja, genau. Und Sie haben gesagt, Sie hätten so ein Eckchen unter dem Baum, aber auch dort wird es dann eben nach einer gewissen Zeit innen zu warm und dann gehen Sie dann halt am Nachmittag rein und machen drinnen ein bisschen, vergnügen sich ja mit irgendwelchen Arbeiten, die Sie erledigen. Und das ist ja auch spannend, man hat zum Mittag, sind das richtig gut gesagt, auch, wo wir kurz miteinander schwätzen, auf eine Rösti haben Sie jetzt eigentlich nicht wirklich Lust am Mittag, oder?
3: Nein. Man geht eben ein bisschen Sachen an, die leicht sind, wo das Bedürfnis abdecken, ein bisschen Kühle zu haben, dann nimmt man vielleicht etwas Kaltes. Ja, machen es alle Leute ein bisschen nach ihrem Bedürfnis, oder? Das ist klar.
0: Ja, das ist klar. Und ich wünsche Ihnen, dass Sie jetzt da die Stunde so bis um 10 Uhr noch so richtig gut geniessen können mit etwas machen. Und vor allem die Abend, die werden länger. Das ist ja vielleicht dann auch ein bisschen etwas Schöneres, dass man die Stimmung am Abend, wenn Sie dann in den Garten gehen können, dass Sie die dann wie anders beobachtend, oder?
3: Das ist ja so. Also das geniesse ich. Jetzt kann man wirklich töben, geniessen, draussen bleiben, nicht immer an einem Jäckchen nachrennen. Also das ist herrlich. Es ist wirklich schön.
0: Das ist sehr versöhnlich, Frau Bühlmann, wenn ich so darf sagen, dass Sie auch noch etwas Positives auch noch ein bisschen können abgewöhnen können.
3: Ja, sehr.
0: Wunderbar. Jetzt, Frau Bühlmann, wir legen los. Es sind 5 Behauptungen für Sie parat und ich drücke die Daumen, dass es Ihnen gut klappt. Wir starten.
3: Danke.
0: Da haben wir gerade die erste Behauptung. Ankara. Das ist die Hauptstadt von Island, behaupte ich. Ankara.
3: Nein,
0: habe ich notiert. Das zweite, da haben wir es von einem Sprichwort. Den Anker lichten. Die Bedeutung von den Anker lichten ist, wir fahren los.
3: Ja.
0: Dann sind wir bei der dritten Behauptung. Vom Anker, da kommen wir zum Anker, zum Pol Anker und hören wir gleich einmal. Das ist eben eines von seinen bekanntesten Titeln, der Paul Anka. Und ich behaupte, Frau Bühlmann, er war Teenager, wo er das Lied aufgenommen hat.
3: Ja. Nein. Nicht mehr.
0: Ist das jetzt ein Ja gewesen oder ein Nein?
3: Nein.
0: Ein Nein. Gut. Hier nicht notieren. Und wir bleiben gerade beim Polenka, hören aber mal hier rein.

0: Das kennen wir gut, das ist «My Way», der Frank Sinatra. Der englische Text, behaupte ich, der hat der Paul Anka geschrieben.
1: Ja, das könnte gut sein. Ich sage ja.
0: Gut, machen wir das Ja daher. Und dann haben wir die letzte Behauptung. Da lösen wir auf. Der Paul Anka hat jetzt gerade ein bisschen ein Gewicht gekriegt in dem Spiel. Ja oder nein? Und das hat einen guten Grund. Ich behaupte, er wird 85 Jahre heute. Ja oder nein?
1: Das ist möglich, ja.
0: Ja, gut. Das habe ich so notiert. Jetzt geht es noch darum, was Sie in der Frische des Morgens für eine Einschätzung haben zu sich selber, Frau Bührmann.
1: Ja, von diesen fünf? Ich sage vier.
0: Sie sagen vier. Also, hören Sie mal. Dann tun wir doch das gerade auflösen. Ankara, da sind Sie gerade ganz klar drin reingekommen, wo ich gesagt habe, Hauptstadt von Island. Haben Sie eine Ahnung, Ankara, von was es denn die Hauptstadt ist?
1: Hört, man hat da letztens von dem geredet, das ist irgendwie mit diesen Kriegen verwickelt. Nein, ich weiß es nicht.
0: Es ist Türkei. Und aha, von Island wäre es Reykjavik. Das ist die Pop.
1: Voilà, ja.
0: Und wenn wir losfahren und die Leinen oder die Anker lichten, so habe ich gefragt, dann fahrt man tatsächlich los. Das ist richtig. Sie haben schon zwei richtige, Frau Bühmann. Richtig gut. Dann haben wir die Diana gelost. Und sie haben eigentlich zuerst gesagt, so, er war 15 und er dann nachher tatsächlich aufgenommen hat, war er 16. Der Paul Anka mit seinem Diana. Und das hat ihm wieder erwartet, der grosse internationale Durchbruch gebracht. Und
1: ja.
0: Der Paul Anka, der tritt tatsächlich mit 85, ist gleich alt wie sie, immer noch auf einer Bühne auf. Hey.
1: Ja, genau. Also ich habe gemeint, er sei älter mit dem Diana.
0: Aha, eben.
1: Aber die Stimme ist grossartig. Und ich habe gemeint, ja, ich bin dann noch eine Modi gsi, wo das aufgekommen ist, habe ich gedacht, der ist sicher älter gsi, ja.
0: Aber Sie haben das gehört, hat Ihnen das gefallen?
1: Sehr, sehr.
0: Schön. Könnten Sie sich auch noch vorstellen mit 85 auf der grossen Bühne?
1: Nein, ich bin nicht für das.
0: Dann haben wir das «My Way» gehört, wunderbar, Frank Sinatra. Und es hat ihm eigentlich fast noch mehr eingebracht, an Paul Anka, als sein Diana. Es war der Durchbruch, das Markenzeichen von ihm noch heute, dass er «My Way» für den Frank Sinatra geschrieben hat. Auch das «Ja», das kriegt Ihnen die dritte Übereinstimmung. Und 85, Sie haben gesagt ja, und er wird auch tatsächlich 85. Heute hat 6 Kinder, einen Sohn und 5 Töchter. Und eine von diesen Töchtern, die lebt in der Schweiz zu Genf, die hat einen ehemaligen Schweizer Radprofi, der Jörg Jogi Müller, geheiratet und lebt also hier auch wieder mit ein paar Kindern. Darum, vielleicht begegnen wir Paul Anka sogar irgendwo mal am Genfersee.
1: Grossartig.
0: Ja, noch viel grossartiger ist, jetzt müssen wir hier noch Buchhaltung machen. 4, haben Sie gesagt, haben Sie richtig. Und ich zähle noch mal extra genau durch. 1, 2, 3, 4. Das ist super!
1: Oh, merci vielmals. Das ist sehr schön. Merci vielmals.
0: Also, ich danke Ihnen, Sie haben mich beeindruckt. Sie haben das richtig gut gemacht. Margrit Bührmann von Toffen hat 8 richtige. Das bedeutet, Sie gewinnen 2 Tickets und können auf das Schiff irgendwann mal untersee und rein und einen richtigen schönen Tag sich gönnen.
1: Wunderbar. Ich weiss schon, wem ich es verschenken will. Ich werde das meinem Bruder verschenken. Der wohnt in Herisau. Und der wird sicher Freude haben, mit seiner Frau auf den Rhein zu gehen.
0: Ja, das ist noch viel besser.
1: Wunderbar.
0: Da machen Sie gar noch mehr glücklich.
1: Ja, ich hoffe es.
0: Frau Bührmann, wollen Sie lieber Diana hören oder My Way?
1: Diana.
0: Ja, ja gut. Gern. Dann spiele ich das ganz gerne auf Ihren Wunsch. Und natürlich zu Ehren von Ihren 85 und zu der Ehre von Paul Anka, seinen 85.
1: Bravo, habe ich gar nicht gewusst. Wunderbar. Schön, man lernt es immer wieder, gell?
0: Ja, das ist genau so. Alles Gute, wunderbar. Danke vielmals.
1: Merci, Paul. Ihnen auch. Schönen Tag. Adieu, Frau Trepp.
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0: Das ist die SRF Musikwelle und wir tun sie jetzt in den nächsten Minuten aufdatieren mit all dem, was Sie sollten wissen zu dem fast schon Höhepunkt, kann man sagen, von dieser Hitzewelle, von dieser vierten, wo wir aktuell drin stecken.
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0: Bei mir ist der Kollege von SRF Meteo, Roman Brogle. Und wir haben vorher die 85-jährige Margrit Bühlmann von Toffa gehört. Und sie hat gesagt, sie sei so bis um 10 Uhr, amigs noch gerne ein bisschen draussen, etwas machen. Nachher ging sie etwas, ein bisschen noch ein Moment unter einem Baum im Garten. Dann ging es, halt, es ist noch aus. Und nachher müssen sie rein am Nachmittag. Erzähl uns einmal, wann ist der Moment, wo am heissesten ist? Und ist der sogar vielleicht nahe Toffa, Bern?
2: Ja, der Moment, was am heiss ist, ist immer recht spät am Nachmittag erst. So vielleicht um die 4 Uhr umeinander, typischerweise. Heute wahrscheinlich nicht Toffenbern, sondern eher ein bisschen weiter im Osten, also so die Region Zürich. Das könnte heute die heisseste Ecke sein. Oder auch die Region Basel. Das ist ja oft so ein Hotspot, weil es ein bisschen tiefer unten ist. Es gibt einen Grund für das und das sind Wolken, die dann im Verlauf des Nachmittags heute aufziehen und die decken den Sonnenschein ein bisschen ab und kommen halt in Bern zum Beispiel jetzt ein bisschen früher an und in Basel als in Zürich. Jetzt habe ich gar noch nicht gesagt, was für Temperaturen es gibt. Es sind so eben 34 bis 38 Grad und so 7 oder 38 Grad kann es in den Regionen Zürich oder auch Basel geben. In Bern sind es dann vielleicht eher die 34 Grad. Jetzt ist es zuerst mal lang sonnig. Wir haben ein bisschen eine trübte Fernsicht wegen Rauch von diesen Waldbränden aus Frankreich und reingemischt ist auch noch Sahara-Staub. Im Moment sind wir im Flachland noch bei Temperaturen von etwa 20 Grad und die Wolken die kommen dann eben im Verlauf vom Nachmittag und Abend und die bringen noch so ein bisschen aus dem Nichts recht starken Wind mit sich. Also da muss man ein bisschen vorsichtig sein mit Sachen, die draussen rumliegen. Im Mittelland, so Region Basel und die Jura, da kann es wirklich stürmische Böen geben, wie man sie sonst eher von Gewitter kennt.
0: Eine ganz besondere Situation. Wir haben den Sommer 2026 und hier unsere Hörerin Frau Bühlmann gefragt, ob sie mit ihren 85 sich erinnern können, so etwas gerade so lang und so heiß schon erlebt hat. Sie gesagt, nein. Und das mit diesen Stürmen und diesen gewitterartigen, aber ohne Regen, das ist ja schon ein bisschen ein Phänomen.
2: Ja, das ist einfach etwas sehr Seltenes. Es ist halt ein bisschen auch zufällig. Wir liegen da halt gerade so am Zipfel von so einer Front, die einfach nördlich von uns vorbeizieht. Dort würde es schon Regen bringen, aber zu uns schafft es in dieser trockenen Luft kein Tropfen mehr, sondern halt einfach nur noch der Wind.
0: Allerdings, morgen kann sich das mit den Tröpfen ein bisschen ändern.
2: Das wird so sein, ja. Morgen gibt es dann am Nachmittag Platzregen oder Gewitter, zufällig verteilt. Es kann im Flachland sein, kann auch in den Bergen sein. In den Bergen gibt es natürlich eher mal etwas. Am Morgen geht es zuerst mal noch sonnig los und es wird, bevor es dann allfällige Gewitter gibt, auch noch mal recht heiß. Es gibt 29 bis 33 Grad.
0: Und dann haben wir natürlich den 1. August auch. Das tun wir vielleicht auch noch gerade den Leuten mitgeben. Mhm. Was kannst du da sagen?
2: Ja, es ist ziemlich sonnig. Es ist nicht absolut komplett stabile Tage. Es kann auch Platzregen oder Gewitter geben, aber nicht allzu viel. Und vor allem in den Bergen. Und in dieser Hitzewelle ist das jetzt noch der wenig heißeste Tag, der 1. August. Das sind um die 30 Grad, die es im Flachland gibt.
0: Okay. Nehmen wir du und lesen sie mal. Jetzt haben wir doch so liebe Hörerinnen und Hörer und die meinen es auch mit euch richtig gut. Von Bodmigen hat uns nämlich gestern Nachmittag jemand angerufen. Das wollte ich dir jetzt einfach gerade mal so vorspielen.
3: Dona Bodmigen, ich wünsche, dass Sie die Damen und Herren vom Wetterdienst, die morgens das Wetter ansagen, fragen und was haben Sie jetzt für einen Wunsch, für einen Musikwunsch? Die dürfen auch mal einen Musikwunsch sich äußern. Danke.
0: Ja, das ist doch richtig. Da hat sie völlig recht, die Dona von Bodmigen. Und dann frage ich Sie jetzt, was möchten Sie gerne hören, lieber Roman Brogli?
2: Ja, ich habe es mir überlegt und ich nehme die, glaube ich, Engadiner Ländlerfreunde. Warum? Kann ich auch noch erklären, schnell vielleicht. Ich bin dort aufgewachsen im Engadin und das ist so etwas, was ich als Kind noch gerne gehört haben. Ich hatte so eine Kassette, also so richtig mit Tonband noch.
0: Ah ja, aber das ist doch schön. Engadiner Ländlerfreunde, das spielen wir natürlich sehr, sehr gerne. Ich glaube, du machst jetzt gerade ein paar richtig glücklich in den Morgen rein. Ist recht, Engadiner Schlawiner? Ich glaube, das ist noch...
2: Ha? Ja, ich glaube, das kenne ich eben noch von früher. Ja.
0: Also gut. Carlo Simonelli hat es komponiert und der Arno Gaflisch zusammen. Und jetzt spielen wir auf Wunsch für Frau Dona von Bodmigen und auf Wunsch von Roman Brogli. stellvertretend natürlich für das ganze SRF-Meteo-Team. Jetzt also die Engadiner Ländlerfreunde, dir einen guten Tag, Roman. Danke.

0: Im Original von der Edith Piaf, wir haben hier jetzt Dalida gehört mit ihrer Version von «Milord» auf der SRF Musikwelle. Die Nachrichten von SRF um 9 mit Olivia Limacher. Wie ticken Wählerinnen und Wähler? Welche Einstellungen haben sie zu bestimmten Themen? Politikerinnen und Politiker lagen mit ihren Antworten darauf oft daneben, zeigt eine Studie. Es werden zwar mehr Mietwohnungen gebaut und in sie investiert, aber deswegen gibt es nicht mehr günstigen Wohnraum in der Schweiz. Das Wetter sonnig und heiß, bei 34 bis 38 Grad. Am Nachmittag gibt es Wolkenfelder und teils kräftigen Wind. Wie gut wissen Politikerinnen und Politiker, was ihre Wählerinnen und Wähler denken, wie sie zu verschiedenen politischen Fragen stehen? Eine neue Studie zu den letzten eidgenössischen Wahlen hat das untersucht und das Ergebnis überrascht. Inlandredaktorin Michelle Scherer.
1: In der Studie wurden Kandidierende aller Parteien befragt, wie sie die Einstellung ihrer Wählerbasis zu verschiedenen politischen Fragen einschätzen, wie beispielsweise zur Erhöhung des Rentenalters oder zum Stimmrecht für Ausländerinnen und Ausländer. Das Ergebnis zeigt, die Politikerinnen und Politiker liegen dabei oft daneben. Studienautorin Leila Eisner von der Universität Zürich.
2: Das heißt auch, dass sie vielleicht dann nicht unbedingt immer die Meinungen repräsentieren.
1: Dabei schätzen die Politikerinnen und Politiker ihre Wählerschaft häufig konservativer ein, als sie tatsächlich ist, und zwar über alle Parteien hinweg. Diese Fehleinschätzung könne zu einer vorsichtigeren Politik führen, sagt Leila Eisner.
2: Und das kann auch heißen, dass das politische System immer ein bisschen langsamer ist, sodass wenn die PolitikerInnen warten, bis eine große Mehrheit für ein Thema ist, dass sie dann noch länger da warten, als was unbedingt nötig ist.
1: Die Frage ist also nicht nur, ob Parteien die Meinung ihrer Wählerinnen und Wähler vertreten, sondern auch, ob sie diese überhaupt kennen.
0: In der Schweiz sind in den letzten 12 Monaten so viele Baubewilligungen für Wohnungen erteilt worden, wie zuletzt vor 8 Jahren. Konkret wurden rund 52'000 neue Wohnungen bewilligt. Das zeigt eine Studie des Beratungsunternehmens Wüest Partner. Der Zuwachs gehe allein auf neue Mietwohnungen zurück. Mehr Mietwohnungen auf dem Markt bedeutet aber nicht, dass es auch günstige Wohnungen seien, sagt Wirtschaftsredaktor Dario Pelosi.
3: Die Zahlen, die zeigen, die Schere zwischen Bestandesmieten und Angebotsmieten, die geht weiter auseinander. Also wer eine neue Wohnung sucht, findet wohl nur mit Mühe eine günstige. Und wenn jetzt mehr Wohnungen gebaut werden, ist das eben auch keine Garantie, dass die dann auch bezahlbar sind für uns Mieterinnen und Mieter. Mögliche Wege sind zum Beispiel Baugenossenschaften. Da können zum Beispiel einfach gesagt Kosten quersubventioniert werden. Also ich habe im gleichen Gebäude eine tolle Wohnung mit Aussicht, die kann ich teurer vermieten und mit diesen Einnahmen dann zum Beispiel eine Wohnung in einem tieferen Stockwerk mitfinanzieren und die dann etwas günstiger abgeben. Das wäre zum Beispiel eines von verschiedenen Denkmodellen.
0: Laut Studie des Beratungsunternehmens

0: russischen Online-Händlers mit Drohnen an. Dabei brachen an beiden Standorten Feuer aus. Nach russischen Angaben wurde bei den Angriffen ein Mensch verletzt. Nun zum Fußball. FIFA-Präsident Gianni Infantino verteidigt seine umstrittenen Pläne für die Fußball-WM. Am Dienstagabend war bekannt geworden, dass die FIFA die WM teilweise privatisieren will. Ein Teil der kommerziellen Rechte soll an Investoren verkauft werden. Nun hat sich Gianni Infantino in einer Videobotschaft zu den Plänen geäußert. Er sagte, der geplante Einstieg von externen Geldgebern sei eine einmalige Chance, die weltweite Entwicklung des Fußballs deutlich zu beschleunigen. Und es sei ein Angebot, keine Verpflichtung. Es sei Teil eines demokratischen Prozesses. Schließlich müssten eine Mehrheit der 211 FIFA-Mitgliedsverbände und auch der FIFA-Rat der Idee zustimmen. Für Infantinos WM-Pläne gab es teils scharfe Kritik, unter anderem vom Europäischen Fußballverband UEFA. Die Devisenkurse von SIX, der Euro wird zu 93,34 Rappen gehandelt, der Dollar zu 81,56 Rappen. Das Wetter, heute ist es zunächst sonnig, am Nachmittag ziehen aus Nordwesten Wolkenfelder auf, teils begleitet von stürmischen Böen. Es wird heiß mit 34 bis zu 38 Grad. Das waren Nachrichten von Radio SRF, verantwortlich David Burkhardt.
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3: Und da haben wir heute einiges vor. Ich freue mich zum Gratulieren und zum Grüße ausrichten. Die Ricarda Trepp ist am Telefon und Sie sind hoffentlich auch bereit, dass wir ziemlich bald gerade loslegen können.

Und wir gehen gerade auf Wallisellen in den Kanton Zürich zum 95. Geburtstag gratulieren. Der feiert heute Frau Ruth Bohnenblust. Liebes Rüti, zu deinem heutigen 95. Geburtstag da wünschen wir dir von Herzen alles Liebe, gute Gesundheit und alles, was du dir selber wünschst. Geniess deinen Ehrentag und lass dich feiern. Ganz herzliche Gratulationsgrüße, die kommen von Simon und Max und auch von der ganzen Familie von Valorb. Wir haben dich von Herzen lieb. Ja, liebe Frau Ruth Bohnenblust, da schliessen wir uns gerne an, gratulierend zum 95. auf Wallisellen.

Berliner Pavillon Orchester da bei uns in den Gratulationen, wo jetzt die Gemeinde Erlinsbach im Kanton Solothurn dran ist, am Gratulieren, nämlich am Herr Gotthard Lauber zum 95. Geburtstag. Wir wünschen Ihnen, lieber Herr Lauber, einen ganz schönen Festtag, gute Gesundheit und für das neue Lebensjahr alles Gute. Und das wünschen wir Ihnen auch. Am Gotthard Lauber alles Gute zum 95. von uns, von SRF Musikwelle.

Singphoniker, wohin mit der Freude, haben wir da gehört bei uns in der Gratulation und kommen jetzt zum 96. Geburtstag. Der feiert heute Frau Nelly Grämlich zu Chur. Und zum 96. Geburtstag da gratulieren Sie ganz Haufen Ihnen von Herzen und wünschen Ihnen einen ganz wunderschönen Festtag voller Freude, voller schönen Begegnungen und glücklicher Moment. Seit 2017 da bereichern die Sie das Altersheim mit ihrer freundlichen, mit ihrer positiven und liebenswerten Art. Ihres herzlichen Lächeln, das stecke ich an, und ihre Zuversicht, die sind für viele spürbar. Bei den Mitarbeiterinnen und Mitarbeitern, auch bei den Mitbewohnerinnen und Mitbewohnern, da sind Sie, liebe Frau Grämlich, sehr geschätzt. Und eins darf natürlich nicht fehlen. Ihre elegante Schal, wo sie immer mit Stil und Charme trägt und wo ihr ganz persönliches Markenzeichen geworden sei. Für das neue Lebensjahr da wünschen sie Ihnen vor allem gute Gesundheit, ganz viele schöne Augenblicke und weiterhin eine so eine grosse Lebensfreude. Herzliche Gratulation! Der kommt von der Chloe Baumgartner von Chur und sie wünscht einfach von ganzem Herzen alles, alles Gute. Ihnen, liebe Frau Nelly Grämlich, und da schliessen wir uns sehr gerne an und schicken die besten Glückwünsche auf Chur rauf zu Ihnen, liebe Frau Grämlich. Alles, alles Gute. Und hoffentlich lassen Sie sich heute so richtig schön laufen.

Ja, da pfeifelt er gemütlich in den Morgen rein. Der Reinhard Meier könnte wahrscheinlich auch Happy Birthday wunderbar auf, ja, durch die Zähne oder durch die Lippen durchpfeifen, der Reinhard Meier. Und wir freuen uns jetzt, dass wir mit der Helene Fischer dürfen den 100. Geburtstag feiern, zu Koppigen im Kanton Bern. Ja, Sie haben schon richtig gehört. Sie heisst eben auch Helene Fischer. Vielleicht sagt man auch Helene Fischer. Bekannt ist sie aber auch als Waldrandtante oder wie man uns eben geschrieben hat, als Waldrandtante. Und habe ich es eben dreimal lesen. Darum bin ich jetzt froh, dass ich es noch herausgefunden habe, die Waldrandtante. Oder auch einfach das Leni von Köttikofen. So ist sie auch bekannt, die Helene Fischer, die heute ihren 100. Geburtstag feiern und hoffentlich jetzt ganz zufrieden und glücklich am Radio hören ist. Und eben auch, das schreibt man uns auch ganz, ganz schön, nämlich bei erfreulich guter Gesundheit. Zu dem ganz besonderen Jubiläum, da wünscht Ihnen, liebe Frau Fischer, die ganze Familie von Herzen alles Gute, viel Freude und weiterhin ganz ein Haufen schöne Momente. Und die Gratulationsgrüße, die kommen von Rudi, Margrit und dem Urs mit der Familie. Und wir schliessen uns gerne an für die Waldrandtante aus Leni von Köttikofen. Da wünschen wir natürlich auch dem ganzen Team von der SRF Musikwelle herzliche Glückwünsche und ganz Haufen gefreut heute an dem 100. Geburtstag. Die besten Glückwünsche gehen auf Koppigen im Kanton Bern zu der Helene Fischer.

Solo Jodlerin Therese wird von Kernel und die Länderkapelle Heidi Wild haben wir gehört mit «Jetzt wenn wir eins jödeln» und sich richtig freuen und glücklich sein an dem Tag heute, an dem 30. Juli. Das können gerade die nächsten Jubilarinnen und Jubilare, die einen besonderen Hochzeitstag dürfen feiern. Das ist nämlich die Frau Martha und der Herr Urs Hodl von Walterswil im Kanton Solothurn. Liebe Mom, liebe Vati, wir gratulieren euch ganz herzlich zu eurem diamantigen Hochzeitstag und wir wünschen euch noch viele gemeinsame Jahre, die ihr mit euren Liebsten könnt geniessen könnt. Alles Gute vom Florian, Peter und Vreni mit den Familien. Und auch die Gemeinde Raft, die gratuliert ganz herzlich, nämlich der Frau Elisabetta und dem Herr Adrian Neukomm zu Raft bei Zürich ganz herzlich zum 60. Hochzeitstag. Und sie wünschen dem Ehepaar für die Zukunft ganz viel Glück und ganz gute Gesundheit. Und auch der 60. Hochzeitstag feiert heute Frau Pia und der Herr Sebastian Steiner zu Kaltbrunn im Kanton St. Gallen. Und sie kriegen auch die herzlichen Gratulationsgrüße von der Irene Steiner mit den Familien. Weiterhin wünschen sie euch beiden viel glückliche Jahre und gute Gesundheit. Irene, René und Norbert Steiner mit den Familien. Und wir hier vom Team der SRF Musikwelle wünschen euch, liebe Ehepaar, die 60. Hochzeitstag feiern dürfen, alles, alles Gute, einen wunderbaren Tag und dass ihr euch richtig zufrieden und glücklich dürfen und könnt zuprosten.

Ein schönes Wälzerli mit dem Markus Göttler, wo wir weiter zeuchen zu weiteren beiden Jubilarinnen. Das ist nämlich in Steffisburg im Kanton Bern Frau Clara und der Herr Arthur Möri Reber. Oder man sagt euch auch beiden Heunane und Duri. Wir Hubers vom Freudenberg im Kanton Appenzell. Wir gratulieren euch ganz von Herzen zum 69. Hochzeitstag. Es ist einfach so schön, dass auch unsere Tochter und eure Urenkelin, die Elina, noch so viel Zeit mit euch verbringen darf. Und ganz besonders, dass ihr mit 97 und 94 Jahren noch immer in eurem Zuhause könnt wohnen. Wir wünschen euch weiterhin gute Gesundheit und noch ganz viele schöne Momente miteinander. Herzliche Grüße kommen von Michi, Katja und Elina. Ganz schön. Liebe Nana, liebe Duri, da schliessen wir uns ganz gerne an und schicken der Clara und dem Arthur Möri Reber die besten Glückwünsche zum 69. Hochzeitstag auf Steffisburg.

Swiss Landler Gamblers da bei uns in den Gratulationen auf der SRF Musikwelle, wo wir jetzt den Abschluss machen mit einem 70. Hochzeitstag. Und der feiert heute die Frau Liesel mit dem Herr Karl Rütsche Fritsche zu Greifensee im Kanton Zürich. Und sie kriegen ganz, ganz liebe Glückwünsche, liebe Eltern, zum 70. Hochzeitstag. Da gratulieren euch eure vier Kinder mit ihren Partnerinnen und Partnern, eure Enkelkinder und Urenkel von ganzem Herzen. Wir wünschen euch gute Gesundheit, viele schöne gemeinsame Stunden und dass ihr den heutigen ganz besonderen Jubiläumstag im Alterszentrum so richtig könnt geniessen miteinander. Alles Liebe kommt von euren ganzen Familien und wir denken fest an euch. 70 Jahre miteinander verheiratet, ja, das gibt etwas zu feiern. Wir von der SRF Musikwelle haben eine Freude, dass wir miteinander dürfen ein bisschen euch Freude überbringen und gratulieren ganz herzlich auf Greifensee der Liesel und am Karl Rütsche Fritsche. Alles, alles Gute euch beiden zum 70. Hochzeitstag.

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2: 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Weiter geht's mit Musik von Adamo Heller aufs Ganze. Wow!

0: Jim Reeves mit Billy Balloon hier bei uns auf der SRF Musikwelle, Viertel vor 10.
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0: Ja, der Otto Walkes, bevor er mit seinen Filmen Millionen ins Kino gelockt hat, da hat er sein Publikum auf der Bühne richtig begeistert. Mit viel Sprachwitz, schrägen Ideen und den legendären English Lessons. Die nächste, die stammt aus einer Live-Aufnahme von 1975 und gehört zu den früheren Otto-Klassikern. Wir hören English Lessons.
2: Ein Sprachkurs ist in Englisch. Sie merken schon, dieser Abend hat einen pädagogischen Wert. Sie können hier was lernen und das Gelernte dürfen Sie anschließend mit nach Hause nehmen und können es bei sich zu Hause an der Wand hängen oder so, wie Sie wollen. Und dieser Englischkursus heißt I'm so glad. Ich bin so glatt. This is a dog. Dies ist eine Dogge. Bitte achten Sie auch genau auf die Aussprache. I was sitting with my girlfriend naked on a sofa. Meine Freundin und ich neckten uns auf dem Sofa. In the room comes Aunt Mary. Meine Tante Maria ahnte etwas. I gave her a kiss right in the face. Ich drückte ihr ein Kissen genau ins Gesicht. She said, humph. Sie sagte, humph, das lässt sich nicht übersetzen. Zweiter Teil, Peter, Paul and Mary. Peter, Paul und Maria. Peter, Paul and Mary are planning a bank robbery. Peter, Paul und Maria planen einen Banküberfall. They meet at 2 o'clock. Sie treffen sich um 2 Uhr. Hello, Peter. Hallo, Peter. Hello, Bloody Mary. Hallo, blöde Maria. Hello, Paul. You are again the latest. Hallo, Paul, du bist mal wieder das Allerletzte. The latest, das ist ein Ausdruck der Umgangssprache. In England wird sehr viel Umgangssprache gesprochen. Und Peter trifft jetzt die letzten Vorbereitungen für den Bankraub. Hello, partners. Have you your guns thereby? Hallo, Geschäftsfreunde. Habt eure Pistolen dabei? Egg free light. Ei Freilicht. Okay, then let's go in this damn bank, get that whole money stuff and shoot the shit out of everybody with our fucking bang bang machine guns. Vamos. Nun denn, lass uns die Bank zwecks eines Überfalls betreten. Und jetzt dringen sie in die Bank ein, schwer bewaffnet. Hello, this is a bank robbery. Hallo, dies ist eine Bankräuberei. Hands up. Hände ab. I said hands up. Can you not hear? Have you beans in the ears? Haben Sie Bienen in den Ohren? Hands up and give me that money. Geld hoch, Hände her. Und plötzlich kann unbemerkt ein Polizist in die Bank eindringen. Hello, I am the bull. Und Peter fragt ihn, are you son bull or father bull?
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0: Der Otto Walkes mit einer Live-Aufnahme, die wir hier präsentieren aus dem 75. English Lesson und einen vergnügten guten Vormittag weiterhin.

So eine Katze kenne ich auch, die die ganze Zeit immer wieder kommt. Miau und schon am Morgen früh, was weiß ich, wenn steht sie da und weckt einem und will schon richtig schön etwas von einem. Bei dem, der nach den Zähnen kommt, ist es weniger Katz, sondern der Hund, den er richtig schön auf Trab behaltet. Das ist nämlich mein Kollege, der Leonard. Und sie haben ihn mit ihm zur Genüge dann bis um 2. Gute Unterhaltung wünsche ich Ihnen, die Ricarda Treppe, und ganz einen guten Tag auch mit der SRF Musikwelle als Ihre Begleiterin.

0: Ein schönes Bye-Bye haben wir da noch gehört von der Gitte. Und jetzt gerade übernimmt mein Kollege der Leonard mit dem Willibald. Nein, Willibald ist nicht da. Nein, schüttelt der Kopf. Ich habe vorher schon deinen Hund angetönt. Nein, ich glaube, der wäre nicht so anständig für im Radiostudio. Müssen wir noch mal ausprobieren. Der Leonard und sein Willibald. Das wäre doch mal ein gespannter Mikrofon.
1: Die Nachrichten von SRF um 10 mit Simon Richle. Die Welt hat heute den sogenannten Earth Overshoot Day erreicht. Das bedeutet, seit heute verbrauchen Menschen mehr Rohstoffe und natürliche Ressourcen, als die Erde innerhalb eines Jahres erneuern kann. Um unseren heutigen Lebensstil dauerhaft zu ermöglichen, bräuchte es laut Analyse des Global Footprint Network fast 2 Erden. Dass der Earth Overshoot Day dieses Jahr etwas später liegt als im Vorjahr, das sei vor allem auf neue Berechnungen zurückzuführen und nicht auf einen nachhaltigeren Umgang mit Ressourcen, sagt der WWF. Würden alle Menschen so leben wie in der Schweiz, dann wäre der Erdüberlastungstag bereits am 11. Mai gewesen. Das zeigt diese Analyse. Nun zwei Meldungen zum Thema Wohnen in der Schweiz. Der Kauf einer eigenen Wohnung, das ist von April bis Juni nochmals teurer geworden. Das zeigen Zahlen des Bundes. Eigentumswohnungen kosteten im zweiten Quartal im Schnitt 1,6% mehr als im Quartal davor. Etwas gesunken sind hingegen die Preise für Einfamilienhäuser. Und in der Schweiz sind in den letzten 12 Monaten 52.000 Baubewilligungen für neue Wohnungen erteilt worden, so viel wie zuletzt vor 8 Jahren. Das zeigt eine neue Studie des Beratungsunternehmens Würstpartner. 52.000 neue Wohnungen pro Jahr seien aber nicht genug, damit sich die Wohnungsknappheit wirklich entspanne. Die Leerwohnungsziffer in der Schweiz verharre bei 1%. Und nun zum Fußball. FIFA-Präsident Gianni Infantino verteidigt seine umstrittenen Pläne für die Fußball-WM. Am Dienstagabend war bekannt geworden, dass die FIFA die WM teilweise privatisieren will. Ein Teil der kommerziellen Rechte soll an Investoren verkauft werden. Nun hat sich Gianni Infantino in einer Videobotschaft zu den Plänen geäußert. Er sagte, der geplante Einstieg von externen Geldgebern sei eine einmalige Chance, die weltweite Entwicklung des Fußballs deutlich zu beschleunigen. Und es sei ein Angebot, keine Verpflichtung. Es sei Teil eines demokratischen Prozesses. Schließlich müssten eine Mehrheit der 211 FIFA-Mitgliedsverbände und auch der FIFA-Rat dieser Idee zustimmen. Für Infantinos WM-Pläne gab es teils scharfe Kritik, unter anderem vom Europäischen Fußballverband UEFA. Der Blick auf die Börsendaten von SIX. Der Swiss Market Index liegt im Moment bei 14.502 Punkten, plus 0,1%. Der Euro wird zu 93,46 Rappen gehandelt und der Dollar kostet 81,70 Rappen. Das Wetter, es ist sonnig und heiß heute mit 34 bis 38 Grad. Am Nachmittag gibt es dann mehr Wolken und teils stärkeren Wind. Das waren Nachrichten von Radio SRF. Verantwortlich war David Burkhardt.
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3: Herzlich willkommen an dem letzten Donnerstagvormittag vom Monat Juli 2026. Und da starten wir mit einer Gruppe, die es in dieser Formation nicht mehr gibt, nämlich mit den Musikapostel. Und die singen jetzt für sie den Titel «Für dich». Es begrüßt Sie am Mikrofon ganz herzlich, der Leonard.

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1: Und morgen Freitag darf ich Sie dann am Nachmittag zum «Wünsch dir was» einladen. Und im Sommer ist es bei uns im Wunschkonzert ein bisschen wie auf der Schweizer Autobahn im Morgen. Arbeitsverkehr, es ist viel weniger los und man kommt auch viel besser durch. Die Chance ist also auch grösser, dass Ihr Wunsch dann erfüllt werden kann. Darum nutzen Sie doch die Sommerflaute, um jemandem zum Beispiel einen schönen 1. August zu wünschen. Am 1. August selber gibt es nämlich kein Wunschkonzert. Oder wünschen Sie für sich einfach Ihr Lieblingslied. Dann noch eine Nummer, die Sie bis morgen um 10 Uhr anrufen für das Wunschkonzert für morgen Nachmittag 0848 086 086 0848 086 086. Am besten gerade jetzt zum Telefon greifen und etwas Schönes wünschen. Und jetzt da erzählt uns Stefanie Lindberg, eine Sängerin aus der Schweiz, die allerdings schon lange nicht mehr singt, von ihren Kinderjahren.

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0: 1990, ein riesen Hit gewesen und auch heute wird noch gern zu dem Lied geschunkelt. Zum Herzelein von der Wildecker Herzbuben.
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0: Vom 31. Juli bis zum 2. August heisst es wieder ab ins Brunnental, ans traditionelle Waldfest Brunnental. Was vor über 6 Jahrzehnten angefangen hat und seit 1961 Generationen zusammenbringt, ist heute längstens weit mehr als nur ein Dorffest. Das Waldfest im Burgsumpf, das Brunnental, gehört für viele Menschen ganz einfach zum Sommer dazu. Organisiert wird es von den drei Dorfvereinen, bestehend aus dem Männerchor, der Schützengesellschaft und den Dorffrauen und der Hornusser Messe. Drei Tage lang erwarten Besucherinnen und Besucher gemütliche Feststimmung mitten im Grünen. Auf dem Programm stehen feine Spezialitäten aus der Waldfestküche, gesellige Stunden mit Familie und Freunden sowie verschiedene Attraktionen wie die beliebte Holzkegelbahn, ein Schiessbude und natürlich das legendäre Zwirbeln am Sonntag. Für Stimmung sorgt an mehreren Abend Live-Musik mit den Seeländern. Und besonders am 1. August wird nach der Bundesfeier traditionell weitergefeiert und tanzt. Und am Sonntag, 2. August, gibt es dann ab dem Viertel vor 11 Uhr am Morgen eine Waldpredigt und ab der 1, wie gesagt, Zwirbeln und dann wieder bis in die Nacht rein Musik und Unterhaltung. Das Waldfest gilt als echter Treffpunkt für Jung und Alt und wird von vielen Gästen jedes Jahr wie ein grosses Familientreffen erlebt. Also, wer Lust auf echte Festtradition, gute Unterhaltung und sommerliche Atmosphäre im Wald hat, der besucht vom Morgen Freitag, 31. Juli, bis am Sonntag, 2. August, das Waldfest Brunnental im Kanton Solothurn.
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Ein süßes Leben für immer, das wünscht sich Monique mit ihrem neuesten Titel «Dolce Vita per sempre». Und für das Video dazu, da ist sie extra nach Italien gereist, und zwar nach Sardinien. Und dort hat sie nicht nur das italienische «Dolce Vita» kennengelernt, sondern beim Videodreh auch so manche lustige Begebenheiten erlebt. So hat sie zum Beispiel dem Gemeindepräsidenten von dem kleinen Ort, wo sie gedreht haben, den Kuckuck-Jodel vorgejodelt. Und jetzt wird bei uns aber nicht gejodelt, sondern Klavier gespielt. Man begegnet Frank Mills und seinem Peter Piper.

0: Genau gestern am 29. Juli ist es 15 Jahre her gewesen, dass sie verstorben ist, Nella Martinetti, wo wir da mit ihrem grössten Hit gehört haben, Bella Musica.
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0: Und schurig schöne Schweizer Sagen, die gibt es natürlich nicht nur bei uns in der Deutschschweiz, sondern auch in den anderen Sprachregionen. Nur Sagen auf Italienisch, Rätoromanisch oder Französisch zu erzählen, wäre aus verständlichen Gründen bei uns eher ein bisschen schwierig. Zum Glück gibt es Leute wie Ariane Rassin. Dank ihr können wir nämlich auch Sagen aus dem Kanton Nürnberg hören. Ariane Rassin ist zweisprachig und hat für uns Sagen aus ihrem Heimatkanton auf Deutsch übersetzt. Heute erzählt sie uns die erste Sage in der Sprache von ihren Grosseltern und ihrer Mutter auf Berndeutsch.
2: Der Lac du Locla bei Saint-Blaise und der Saira Fisch. Saira bedeutet auf Französisch jemand oder sich selber ermutigen. Saira, es wird schon gehen. Aber Saira ist auch der Name von einem legendären Fisch. Der Saira lebt im Locla-Seli, le Lac du Locla, zwischen Saint-Blaise und Corneau. Ringsherum hat es Bäume, Wiesen, Schilf, Gärten, ein netter Platz. Aber das Locla-Seli ist nicht ein ruhiger Weiher, sondern ein Stück vom grossen See, das früher das ganze Seeland hat bedeckt. Man sagt, es schwimmen riesige, uralte Fische in der Tiefe. Im Mittelalter hatten die Mönche von der Abtei Fontaine-André bei Neuchâtel dort ein Fischrevier und Karpfen gezüchtet. Dazumal war die Seele im Winter fest zugefroren. Einst haben Jäger auf dem Eis eine riesige Entenschar gesehen. Die Enten haben sich kaum bewegt, weil ihre Pfoten im Eis verklemmt waren. «Quelle Chance», hat die Jäger gesagt. «Wir gehen sie gerade ernten!» Säuferli sind sie auf den Knien hergeschnackt, aber die Vögel haben sie gehört. Sie sind voll geflogen mit samtem Eisdeckel an den Pfoten. Das hat ausgesehen wie eine Kristallplatte voller Enten, die über die Bäume wegflügt. Es war so fabelhaft, dass die Jäger vergessen zu schiessen. Aber gut, jetzt kommt die Sage. Die Sage vom Saira, der legendäre Fisch vom Locla-Seli. Es war einmal eine Frau. Sie hatte ein Gemüsegärtchen am Locla-Seli. Am Abend, bevor sie wieder heim ist, ist sie gerne noch ein bisschen gehöckelt, hat Libellen und Wasserlilien bewundert, hat geschaut, wie die Schwalben der Fledermäuse die Wache übergeben und wie das Wasser rosa oder rot wird. Sie hat es genossen und sie hat gehofft, einmal den Fisch Saira, der Glücksfisch, zu sehen. Erlebe hat schon ihre Grossmutter gesagt, in der Tiefe. Und wer mit ihm den Blick tauscht, gewinnt ein schöneres Leben. Einmal am Abend im Sommer war das Seeli schön glatt und nach hat es einen Wirbel gegeben. Ein Karpfen? Nein! Die Frau hat den Kopf im Wasser gemerkt, wie der von einem Menschen. Dann hat sie zwei schwarze Achseln gesehen. Da gibt das Wesen einen kräftigen Stoss. Sein Körper kommt vor und gumpet vertikalerweise. Von Kopf bis Schwanz war es ein Fisch. Der mächtige Fisch hat noch ein Salto gemacht und dann ist wieder abgetaucht. Aber gerade vorher hat er die Frau angeschaut und sie hat ihn angeschaut mit einem sanften Blick und sie haben beide gleichzeitig gelächelt. Wenn das Wasser wieder ruhig ist worden, nur dann hat die Frau kapiert und gesagt, der Saira war es, j'ai vu le Saira. Sie war nicht mehr ganz die gleiche. Sie hat die Sonne in ihrem Herz und ein tiefes Selbstvertrauen gefühlt. Saira, es wird schon gehen, hat sie gesagt.
0: Eine schöne Sage, die den Optimismus stärkt. Der Fisch vom Lac du Locla hat Ariane Rassin erzählt. Und dabei haben wir auch gerade noch ein bisschen Französisch gelernt oder vielleicht auch einfach aufgefrischt, das, was wir noch können.
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Ein Stockenburger Grüssli hat es hier vom Ländle-Trio oder Mats Gabriel Schaub gegeben. Und das nächste musikalische Grüssli kommt von der Brenda Lee. Sie meint, Wiedersehen ist wunderschön. Die amerikanische Sängerin hat schon als Teenagerin grosse Hits gehabt und hat wegen ihren energiegeladenen Auftritt auch den Spitznamen Little Miss Dynamite gehabt. Und wie wir jetzt dann eben gerade werden hören, hat sie vor allem in den 60er Jahren ein paar Titel auch sehr erfolgreich auf Deutsch aufgenommen. Und darum jetzt also kein Wiedersehen, sondern ein Wiederhören mit der Brenda Lee.

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1: Die Nachrichten von SRF um 11 mit Simon Richle. Sie wurden ausgebeutet, sexuell oder als Arbeitskräfte. Über 500 Menschen sind in der Schweiz im letzten Jahr deswegen von Hilfsorganisationen betreut worden. Das meldet ein Zusammenschluss von nichtstaatlichen Organisationen gegen Menschenhandel, die Plattform Dret. Insgesamt seien 192 neue Opfer von Menschenhandel identifiziert worden, die meisten von ihnen Frauen. Etwas mehr als die Hälfte der neu identifizierten Opfer seien sexuell ausgebeutet worden, gefolgt von der Ausbeutung als billige Arbeitskräfte. Gegen die mutmaßlichen Täterinnen und Täter seien letztes Jahr 87 Strafverfahren hängig gewesen. Allerdings würden weiterhin nur wenige von ihnen rechtskräftig verurteilt, sagen die Hilfsorganisationen. Zu drei kürzeren Meldungen aus der Schweiz. Eine Wohnung zu kaufen ist erneut teurer geworden. Das zeigen die Zahlen des Bundes. Eigentumswohnungen kosteten Ende Juni im Schnitt 1,6% mehr als noch drei Monate zuvor. Etwas gesunken sind hingegen die Preise für Einfamilienhäuser. Die Initiantinnen und Initianten der sogenannten Ernährungsinitiative haben eine Abstimmungsbeschwerde gegen den Bundesrat eingereicht. Die Angaben zur Initiative im Abstimmungsbüchlein seien irreführend, sagen sie, und fordern eine Korrektur. Über die Ernährungsinitiative wird am 27. September abgestimmt. Und ab sofort gilt auch im Kanton Solothurn ein absolutes Feuerverbot. Neu darf somit auch in Siedlungsgebieten im Freien kein Feuer mehr entfacht werden. Auch Feuerwerk ist weiterhin grundsätzlich verboten. Mit Solothurn gilt nun in 18 Kantonen ein absolutes Feuerverbot. Wir bleiben gleich bei der Hitze. Diese zieht viele Menschen in der Schweiz ins Wasser und die kommen immer wieder Schiffen gefährlich nahe. Davor warnt die BLS-Schifffahrt. Es gebe öfter gefährliche Situationen zwischen Ausflugsschiffen und Badegästen oder Wassersportlerinnen. Allein letzte Woche sei es auf dem Thuner- und Brienzersee dreimal gefährlich geworden. Zum Beispiel sei ein Schwimmer hinter einem Schiff ins Wasser gesprungen, das rückwärts gefahren sei. Er sei bis auf einen Meter an den Propeller des Schiffs geraten. Die Schifffahrtsgesellschaft warnt deshalb, die Leute sollen beim Baden und Tauchen Rücksicht nehmen und genug Abstand zu den Schiffen halten. Und damit noch zum Wetter von heute. Es ist sonnig und heiß mit 34 bis 38 Grad. Am Nachmittag gibt es dann mehr Wolken und teils starken Wind. Das waren Nachrichten von Radio SRF. Verantwortlich war Tobias Mayer.
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3: In der kommenden Stunde da gehen wir miteinander spazieren. Das machen wir aber nicht allein, sondern wenn möglich mit unseren Kind oder Enkelkinder. Weil die in der Regel aber nicht unbedingt die grössten Spaziergänger oder Wandervögel sind, hat Pia Käser für uns Tipps parat, wie man Kind oder Teenager zu einem Spaziergang oder zu einer Wanderung eben eher animieren kann. Bevor wir loslaufen, treffen wir aber auf einen Wasserfloh, La Pulce d'Aqua, in einer Instrumentalversion von der holländischen Flötin Berdien Stenberg gespielt. Zum Mikrofon wünscht weiterhin einen schönen Donnerstagvormittag, der Leonard.

Krüger Brothers und The Plan. Und jetzt ebenfalls zwei Schweizer Interpretinnen, die normalerweise nicht gemeinsam singend auf der Bühne stehen, sich jetzt aber für ein Schlagerduett zusammengetan haben. Bernerin Aline Alexandra und Schaffhauserin Maria Da Vinci. Und die beiden machen sich gegenseitig ein Kompliment. Du bist Musik für mich.

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0: Eine Erkenntnis, die alle trifft, aber nicht unbedingt Freude, Liebling. Auch wir werden älter von Willi Schneider. Und apropos älter, mögen Sie sich noch erinnern, den Sonntagsspaziergang? Also ich habe gefühlt, jeden Sonntag mit meinem Papi müssen laufen. Und ehrlich gesagt, nicht gerade mit der allergrössten Begeisterung. Und ich denke, auch heute wollen Kinder nicht viel lieber spazieren als früher. Und wenn, dann viele wahrscheinlich mit dem Handy vor dem Kopf. Alt und Jung passen nicht immer zusammen. Aber das muss nicht sein. Gerade beim Spazieren braucht es manchmal nur wenig und schon ist die Sonntagsrunde für Gross und Klein eine wahre Freude. Bei mir jetzt Pia Käser. Pia, du als Redaktorin weisst, wie es geht. Du hast ein paar Tipps zusammengetragen.
1: Ja, genau. Manchmal braucht es ja wenig. Ich habe allerdings einen Moment gebraucht, bis ich wirklich gemerkt habe, was bei meiner Familie funktioniert.
0: Und was ist das? Was ist da rausgekommen?
1: Also, der Bub, der ist aus Klein nicht gerne spazieren, aber er hat Geschichten gern geliebt und darum habe ich zuerst einmal vorweg Geschichten erfunden und dann hat er kilometerweise mitlaufen und irgendwann ist es mir dann selber anzustrengend gekommen und dann haben wir dann abgewechselt, dann hat er auch eine Geschichte weiterdichtet und ich habe dann um mich übernommen.
0: Geschichten erzählen ein einfaches Rezept, aber nicht allen liegt ja das Erfinden von Geschichten.
1: Ja, es gibt auch viele andere Möglichkeiten. Man kann zum Beispiel einfache Spiele machen, die den Weg einbeziehen. Zum Beispiel Ratenspiele. Wer sieht den nächsten Bötz? Wer sieht den nächsten Wasserfall oder den nächsten Wanderer? Der ist man konzentriert und vergisst zu laufen eigentlich ein bisschen. Oder man kann sagen, wer sieht etwas Grünes, etwas Rotes, etwas Blaues. Und wer zu dritt unterwegs ist, dann kann jemand zum Beispiel ein Erwachsenes und ein Kind. Die machen kurze Pause und zählen bis 20. Und der andere geht voraus, vielleicht der Grosspapi, und geht sich verstecken. Und dann kann man den suchen. Das ist ging sehr beliebt. Oder man macht andere Suchspiele. Zum Beispiel tut der Grosspapi geht ein bisschen voraus und tut kleine Kieselsteinchen oder Blümchen oder Gummibärchen oder was auch ging auf dem Weg verstecken. Und das Kind kann es dann aufsammeln. Oder man kann zum Beispiel ein Schiessen machen, ein Ziel werfen, mal mit kleinen Steinchen oder Stöckchen, kann man probieren, einen Zaunpfahl zu treffen oder den nächsten Baum oder irgend so etwas.
0: Das sind jetzt alles Ideen, wo man keine Vorbereitungen braucht. Höchstens vielleicht ein paar Gummibärchen, was ja sehr praktisch ist. Dann hast du aber auch noch Ideen, die ein bisschen Planung benötigen oder brauchen.
1: Genau, aber sehr überschaubare Planung. Zum Beispiel wegen Spielen, wenn man eine Schätzolympiade macht. Da tut man einfach vorher ein paar Zettel mitnehmen und schreibt ein paar Fragen drauf. Zum Beispiel, wie viele Hunde werden wir begegnen vom Spaziergang? Oder wie viele Leute? Oder wie viele Brüllenträger? Oder wie viele Kinderwägen? Und dann kann man den Strich machen, unterwegs zählen. Und am Schluss gibt es vielleicht das Preis, wer am besten geschätzt hat. Oder man kann auch Einzelfragen stellen. Zum Beispiel, ist unser Lieblingspänkel im Park noch frei? Oder wie viele Schritte sind es vom Haus bis zum Spielplatz? Oder wie hoch ist der nächste Baum? Ein Spiel, das wir daheim ging, selber gemacht haben, ist Hund-Sitz. Da geht es, wenn man einen Hund sieht, der zuerst den Hund sieht, ruft Hund-Sitz und hat einen Punkt. Und okay. Am Schluss gewinnt der, der am meisten Punkte gesammelt hat.
0: Kann ich nur hoffen, dass ihr nicht meinen Hund seht, weil das ist es schwieriger, bis der sitzt vielleicht so. Die Spiele funktionieren ja eher bei kurzen Spaziergängen, wo man vor einem abläuft. Dann gibt es ja auch grössere Runden mit ein bisschen grösseren Kindern. Wenn die jetzt Lust verlieren, kann man sie nicht einfach heimtragen.
1: Absolut, das ist ja so. Darum ist Ablenkung immer gut. Es gibt zum Beispiel endlos Spiele. Das kann man vor allem mit kleineren Kindern gut machen. Zum Beispiel ich packe mit Gouvera. Da fängt man ja an beim Zahnbürstli, beim Wäschhütteli und tut dann alles wiederholen. Oder ich kann Tierli raten oder Berufe raten oder Wörter raten. Zum Beispiel ging das der letzte Buchstabe. Nein, mit dem ersten muss anfangen. Mutter, Radfahren, nirgendwo hin und so weiter. Das sind Spiele, die man ewig spielen kann. Und dann gibt es noch Laufvariante, das Sprüchli kennen wahrscheinlich alle zusammen. Ein Hut, Stock, Regen, Schirm und vorwärts, rückwärts, seitwärts, Marsch. Da tut man so mit der B mitmachen und dann kann man auch kilometerweise laufen. Sehr motivierend ist auch, wenn man im Kinn richtige Wanderstöcke mitgibt oder man tut selber einen Wanderstock schnitzen. Das hilft auch sehr beim Laufen. Oder vielleicht hat jemand noch ein Bändchen dabei, ein kleiner Strick. Da kann zum Beispiel das Kind ein Rössli spielen und das kann man da mal umkehren. Da kann da mal der Grosspapi oder die Grossmami das Rössli spielen. Funktioniert auch sehr gut.
0: Mit kleinen Tricks und Spielen kann man Kinder, die nicht gerne laufen, motivieren. Aber wie ist es mit Teenagern? Darüber reden wir ebenfalls noch in dieser Stunde. Auch darüber, wie wichtig Pausen oder auch einen guten Abschluss von einer Wanderung oder einem Spaziergang sind.

Zusammen mit der Ländlerkapelle Hans Arecker sind wir bei den Schäfli-Buben gsi, so hat der Ländler geheissen. Und vielleicht sind sie vor kurzem ja gerade in der Ferien gsi, eventuell sogar zu Ibiza. Dann ist das nächste Lied vom Nokan-Quintett ganz speziell für sie. Die singen nämlich «Denk an Ibiza». Und die, die gerne einmal dort wären, die können sich mit dem Lied ja jetzt einfach auf Ibiza träumen.

0: Gabi Albrecht, das geht vorüber. Das kann man natürlich auch zu Teenagern sagen, die nicht gerne auf einen Spaziergang oder eine Wanderung mitkommen. Aber man kann sie auch motivieren und animieren, dass sie eben gerne oder zumindest lieber mitkommen. Wie das könnte funktionieren, das sagt uns jetzt Pia Käser. Wir haben in dieser Stunde schon einiges gehört, wie man Kinder motivieren kann, um einen Spaziergang oder eine kleine Wanderung zu machen. Gerade Kinder oder eben auch Enkelkinder, die nicht gerne laufen. Pia, du hast viele Tipps auch schon selber ausprobiert. Deine Kinder sind jetzt aber auch schon grösser. Was macht man denn mit Teenagern?
1: Also entweder lässt man es einfach daheim, dann haben wir keinen Ärger. Aber es gibt natürlich schon ein paar Motivationspunkte, wo man Teenager begeistern kann. Es funktioniert häufig gut, man kann eine Verantwortung übergeben, zum Beispiel sagen, hey, hier ist die Karte oder auf deinem Handy, guck mal, wo wir den Tür müssen laufen. Dann kann der Teenager voraus und den Weg erkunden und den Weg zeigen. Google Maps kennen wir ja mittlerweile alle zusammen. Oder man sagt, hey, mach doch schöne Fotos mit dem Handy, dann können wir danach eine schöne Sammlung machen. Das funktioniert immer gut.
0: Und nebst all diesen Spielen und Laufvarianten dürfen Pausen nicht zu kurz kommen. Die kann man auch bei kleineren Spaziergängen einbauen.
1: Genau, und da finde ich, bei den Kindern ist ja Pause auch nicht das gleiche wie bei den Erwachsenen. Wir möchten auf das Bänkchen sitzen, ein bisschen auslösen, etwas trinken. Kinder, die springen gleich umeinander, auch in der Pause. Das heisst, es ist nicht einfach nur ein Auslösen, sondern auch, da kann man sie auch motivieren, um eben noch weiterlaufen. Man kann in der Pause kann man sie auch selber lassen, ein Bächle erkunden oder auf einer grossen Felsbrock am Weg, wo ich klettere. Vielleicht können sie eine Kuh futtern. So etwas, wo halt die Erwachsenen die Weile sich erholen und die Kinder gleich etwas noch machen. Oder Klassiker natürlich, Picknicken funktioniert auch gut. Oder eben einen Wanderstock schnitzen, den man eigentlich brauchen kann, um weiterlaufen.
0: Und dann gilt auch, nach der Wanderung ist vor der Wanderung.
1: Jawohl. Am Schluss der Wanderung eigentlich ganz gleich, ob sie anstrengend war, langweilig, nervig. Wenn man einen schönen Schlusspunkt schafft zu machen, dann bleibt der auch in einer guten Erinnerung. Man kann zum Beispiel am Schluss aus Belohnung ein Glas essen beim Kiosk oder man macht noch ein Spiel am Schluss, ein Fangspiel. Oder man macht ein schönes Gruppenfoto aus Erinnerung, ist auch immer schön. Oder man feiert, vielleicht ist ein Kind dabei, das das erste Mal mitgekommen ist oder eine lange Strecke gelaufen hat. Dann kann man ihm gratulieren, ein Blumenkränzchen flechten oder einfach sagen, hey, es war schön, danke vielmals, seid ihr mitgekommen. Einfach noch ein bisschen einen positiven Schlusspunkt setzen.
0: Vielen Dank, Pia Käser, für die schönen Tipps, wie man lauffaule Kinder und Teenager zu einem Spaziergang motivieren kann.

Lüpfige Musik vom Ländle-Trio Gebrüder Eize haben wir da gehört und die hat uns eingeladen ins Bröchli zu Oberwil. Das Bröchli, das ist ein Bauernhof mit Hofladen im zugrischen Oberwil. Und obwohl Eize ein Innerschweizer Geschlecht ist und Gebrüder Eize auch im Innerschweizer Stil spielen, kommen sie selber nicht aus dem Kanton Zug, sondern aus dem Toggenburg, aus dem Neckartal im Kanton St. Gallen. Der nächste Herr, der kommt ursprünglich aus Amerika, der Gus Bacchus mit «O Susanna». Und nach der Susanna begegnen wir dann auch gerade noch der Giovanna, dem Kinderschwarm von Claudio Deri.

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1: Die Nachrichten von SRF um 12 mit Simon Richle. Die Waldbrände im Südwesten Frankreichs sind noch immer nicht ganz unter Kontrolle. Trotzdem gibt es heute gute Neuigkeiten für über 80.000 Menschen dort. Sie mussten ihr Zuhause wegen der Brände verlassen. Jetzt dürfen sie zurück. Das haben die Behörden von Bordeaux am Morgen entschieden. Die Behörden haben die Bevölkerung der neuen Ortschaften aber aufgefordert, ihre Handys bei sich zu haben. Dies für den Fall, dass eine erneute Evakuierung nötig werden sollte. Schon am Dienstagabend konnten rund 60.000 Menschen in drei Gemeinden zurückkehren. Wegen der Brände hatten sich in der Region um Bordeaux über 220.000 Menschen in Sicherheit bringen müssen. In die Schweiz zuerst mit zwei kurzen Meldungen. Letztes Jahr sind über 500 Menschen betreut worden, weil sie ausgebeutet worden waren, entweder sexuell oder als billige Arbeitskräfte. Das meldet ein Zusammenschluss von nichtstaatlichen Organisationen gegen Menschenhandel. Insgesamt seien 192 neue Opfer von Menschenhandel identifiziert worden, die meisten von ihnen Frauen. Und die Initiantinnen und Initianten der sogenannten Ernährungsinitiative haben eine Abstimmungsbeschwerde gegen den Bundesrat eingereicht. Die Angaben zur Initiative im Abstimmungsbüchlein seien irreführend, sagen sie, und fordern eine Korrektur. Über die Ernährungsinitiative wird am 27. September abgestimmt. Einmal mehr sind die Menschen in der Schweiz mehr Zug gefahren. Alle Zugpassagiere zusammen haben im letzten Quartal 6,3 Milliarden Kilometer zurückgelegt. Das sei so viel wie noch nie, sagt der ÖV-Informationsdienst Litra. Im Vergleich zum zweiten Quartal letztes Jahr sind diese sogenannten Personenkilometer um über 5% gestiegen. Die Kilometer, die die Menschen in der Schweiz mit dem Zug fahren, die steigen seit Jahren an, abgesehen von einem Knick während der Corona-Pandemie. Auch beim Güterverkehr hat es im zweiten Quartal ein Plus gegeben, dies nach mehreren Jahren mit einem Rückgang. Die Börsendaten von SIX, der Swiss Market Index, liegt im Moment bei 14.425 Punkten, ein Minus von 0,4%. Der Euro wird zu 93,31 Rappen gehandelt und der Dollar kostet 81,41 Rappen. Das Wetter, es gibt heiße 34 bis 38 Grad und auch recht viel Sonne. Später kommen vom Nordwesten her einige Wolkenfelder auf. Auch morgen ist es sonnig, es gibt aber auch einige Platzregen und Gewitter. Das waren Nachrichten von Radio SRF. Verantwortlich war Tobias Meyer.
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3: Ja, und für ein feines Essen müssen Sie schon selber sorgen. Ich kann Ihnen in der kommenden halben Stunde aber feine Musik dazu liefern. Zum Beispiel von der Solo-Jodlerin Carina Walker, die sich an einem grossen Hit von Michel Villa bedient. Der Engadiner Ländlerfreunde, die Christine Starch oder gerade am Anfang von der Fantasy mit «Das mit uns». Eine gute Mittagszeit, das wünscht Ihnen der Leonard.

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4: Ja, heute Abend zwischen 8 und 10 und ich bin schon einmal schauen, was da so auf der Menükarte steht. Da hätten wir zum Beispiel die Amigos, die uns am Strand von Griechenland entführen. Die Alice und die Ellen Kessler, die fragen, hast du heute gute Laune? Der Roger de Wynn besingt seine Nathalie. Die Britta Martell nimmt uns mit ins Paradies der bunten Träume. Oder mit der Kathi Epstein, da gehen wir ins Theater. Das nur ein paar von vielen schönen Schlagern, die sie heute Abend erwartet. Jetzt aber kein Schlager, sondern ein Polka von den Engadiner Ländlerfreunden. Nutzas Südschlin, was so viel heisst wie Hochzeit in Schlin.

Frau von Matthias Reim, Christine Stark mit Alemannia. Und das Lied ist quasi die Fortsetzung von der Vorgängersingle Barcelona. Bei Barcelona, da schickt sie einen aufdringlichen Verehrer in die Wüste, oder besser gesagt eben mit dem Zug nach Barcelona. Und jetzt bei Alemannia ist sie sich plötzlich nicht mehr so sicher, ob das eine gute Entscheidung war und möchte ihn vielleicht doch lieber wieder zurückhaben. Aber wer sagt denn, dass man Entscheidungen eben nicht auch überdenken und Fehler eingestehen darf? Und jetzt serviere ich Ihnen einen Urner Bodenkaffee und das ganz speziell zubereitet von der Swiss Army Concert Band.

0: 12.30 Uhr Rendezvous. Das sind die Mittagsinformationen von Radio SRF. Die Waldbrände in Frankreich lodern weiter. Mireille konnte in die Notunterkunft nahe Bordeaux nur das Nötigste mitbringen, eine kleine Tasche.
1: Le minimum, un truc pour faire un brin de toilette, un rechange. Je pensais pas que ça allait durer si longtemps et voilà.
0: Die Reportage aus einer Turnhalle. Der Rücktritt des Tessiner Regierungspräsident Claudio Zali könnte größere Auswirkungen auf seine Partei, die Lega, haben und die SVP weiter stärken. Von Marokko aus versuchten die letzten Tage über 1000 Migranten schwimmend die spanische Exklave Ceuta zu erreichen.
2: Mit Schwimmringen, in Neoprenanzügen etc. verbringen sie Stunden im Meer. Das ist eine gefährliche Angelegenheit. Es soll über 60 Tote gegeben haben,
0: sagt der ARD-Korrespondent in Marokko, Stefan Ehlert. Und wie steht es um die Zusammenarbeit der Schweiz und der EU? EU-Korrespondent Charles Liebherr erzählt es in der Sommerserie 25 Jahre Tagesgespräch um 1. Verantwortlich für das Rendezvous heute ist Jonas Liniger. Im Studio begrüßt sie Radka Laubacher. Wir beginnen mit den Nachrichten und Simon Richle. Die Waldbrände im Südwesten Frankreichs sind noch immer nicht ganz unter Kontrolle. Trotzdem gibt es heute gute Neuigkeiten für über 80.000 Menschen.
3: Sie mussten ihr Zuhause wegen der Brände verlassen, jetzt dürften sie aber zurück. Das haben die Behörden von Bordeaux am Morgen entschieden. Die Behörden haben die Bevölkerung der neuen Ortschaften aber aufgefordert, ihre Handys bei sich zu haben. Dies für den Fall, dass eine erneute Evakuierung nötig werden sollte. Schon am Dienstagabend konnten rund 60.000 Menschen in drei Gemeinden zurückkehren. Wegen der Brände hatten sich in der Region um Bordeaux insgesamt über 220.000 Menschen in Sicherheit bringen müssen. Sie wurden ausgebeutet, sexuell oder als Arbeitskräfte. Über 500 Menschen sind in der Schweiz im letzten Jahr deswegen von Hilfsorganisationen betreut worden. Das meldet ein Zusammenschluss von nichtstaatlichen Organisationen gegen Menschenhandel, die Plattform Tret. Insgesamt seien 192 neue Opfer von Menschenhandel identifiziert worden. Die meisten von ihnen seien Frauen. Etwas mehr als die Hälfte der neu identifizierten Opfer seien sexuell ausgebeutet worden, gefolgt von der Ausbeutung als billige Arbeitskräfte. Gegen die mutmaßlichen Täterinnen und Täter seien letztes Jahr 87 Strafverfahren hängig gewesen. Allerdings würden weiterhin nur wenige von ihnen rechtskräftig verurteilt, sagen die Hilfsorganisationen. Das Komitee hinter der Ernährungsinitiative hat eine Abstimmungsbeschwerde gegen den Bundesrat und die Bundeskanzlei eingereicht. Die Angaben zur Initiative im Abstimmungsbüchlein seien in mehreren Punkten irreführend, sagen sie, und fordern eine Korrektur. Anders als in den Unterlagen dargestellt, gäbe es etwa kein verbindliches Ziel, die Selbstversorgung auf 70% zu erhöhen, also dass innerhalb einer bestimmten Frist die Schweiz 70% ihres Ernährungsbedarfs selbst produzieren müsste. Die Bundeskanzlei hält aber an ihrer Interpretation des Initiativtextes fest. Über die Ernährungsinitiative wird am 27. September abgestimmt. In der Gemeinde Schwyz muss eine Abstimmung vom letzten September wiederholt werden. Das Bundesgericht hat sie für ungültig erklärt. Grund dafür sind die Abstimmungsunterlagen der Gemeinde. Sie hatte darauf verzichtet, einen Reglementstext in Papierform zuzustellen. Damit liege eine schwere Stimmrechtsverletzung vor, sagt das Bundesgericht. Den Text nur bei der Gemeinde aufzulegen oder online zur Verfügung zu stellen, reiche nicht. Die Abstimmung zur Revision der Schutzzonenplanung ist somit ungültig. Die Revision war mit gut 60% Ja-Stimmen angenommen worden. Die Hitze zieht viele Menschen in der Schweiz ins Wasser und die kommen immer wieder Schiffen gefährlich nahe. Davor warnt die BLS-Schifffahrt. Es gebe öfter gefährliche Situationen zwischen Ausflugschiffen und Badegästen oder Wassersportlern. Allein letzte Woche sei es auf dem Thuna- und Brienzersee dreimal gefährlich geworden. Zum Beispiel sei ein Schwimmer direkt hinter einem Schiff ins Wasser gesprungen, das rückwärts gefahren sei. Die Schifffahrtsgesellschaft warnt deshalb, die Leute sollen beim Baden und Tauchen Rücksicht nehmen und genug Abstand zu den Schiffen halten. Einmal mehr sind die Menschen in der Schweiz mehr Zug gefahren. Alle Zugpassagiere zusammen haben im letzten Quartal 6,3 Milliarden Kilometer zurückgelegt. Das sei so viel wie noch nie, sagt der ÖV-Informationsdienst Litra. Im Vergleich zum zweiten Quartal letztes Jahr sind diese sogenannten Personenkilometer um über 5% gestiegen. Die Kilometer, die die Menschen in der Schweiz mit dem Zug fahren, steigen seit Jahren an, abgesehen von einem Knick während der Corona-Pandemie. Auch beim Güterverkehr hat es im zweiten Quartal ein Plus gegeben, dies nach mehreren Jahren mit einem Rückgang. Die Welt hat heute den sogenannten Erdüberlastungstag erreicht. Das bedeutet, seit heute verbraucht die Menschheit mehr Rohstoffe und natürliche Ressourcen, als die Erde innerhalb eines Jahres erneuern kann. Dass der Tag dieses Jahr etwas später erreicht wurde als im Vorjahr, sei vor allem auf neue Berechnungen zurückzuführen und nicht auf einen nachhaltigeren Umgang mit Ressourcen, sagt die Umweltschutzorganisation WWF. Würden alle Menschen so leben wie in der Schweiz, dann wäre der Erdüberlastungstag bereits vor rund 3 Monaten erreicht worden. Und nun zum Wetter. Es ist heiß heute mit 34 bis 38 Grad. Aus Nordwesten ziehen Wolkenfelder auf, teils begleitet von stürmischen Böen. Morgen startet der Tag dann sonnig, später gibt es da und dort Platzregen und Gewitter. Dazu ist es schwül bei rund 32 Grad im Norden und bis 35 Grad im Süden.
0: In Frankreich, nahe Bordeaux, brennen weiter die Wälder. Einwohner und Feriengäste, die aus ihren Bleiben flüchten mussten, wurden in Notunterkünften untergebracht. Viele durften inzwischen in ihre Häuser zurück, wie vorher in den Nachrichten gehört. Andere müssen weiter warten, weil Rauch und mögliche neue Feuer noch immer eine Gefahr sind. Frankreich-Korrespondentin Zoe Geissler hat gestern eine Notunterkunft in der Nähe von Bordeaux besucht.
4: In einer Turnhalle in La Teste de Buch stehen dicht an dicht provisorische Klappbetten mit farbigen Decken. Manche Menschen schlafen, andere lesen, spazieren mit ihrem Hund durch die Halle oder schauen auf ihre Handys. Es ist heiß und stickig. Ärztinnen, Psychologen und Krankenpflegerinnen kümmern sich um die Evakuierten. Helfer verteilen Essen und Wasserflaschen. Einer von ihnen ist Patrick.
5: Moi, je suis ingénieur de formation, mais voilà, je vais passer le balai, je vais faire nettoyage de cafetière. On est là pour aider et donner ce qu'on a à faire.
4: Eigentlich sei er Ingenieur, sagt der 72-Jährige. Hier fege er eben den Boden oder reinige die Kaffeekanne. Es sei eine sehr solidarische Stimmung in der Gemeinde, sagt Patrick, sichtlich bewegt.
5: J'en suis ému. On voit toutes ces personnes qui nous apportent.
4: Menschen aus der Gegend bringen Kleinigkeiten, Essen oder Kleidung. Die Gegend hat selbst schon Erfahrung mit Evakuierungen gemacht. Im Sommer vor 4 Jahren brannte der Wald bei La Teste de Buch. Auch damals waren es verheerende Waldbrände. Und heute nimmt die Gemeinde Menschen aus anderen bedrohten Orten auf. Eine von ihnen ist Mireille aus Mios. Die ältere Frau mit grauen Locken ordnet gerade ihre wenigen Sachen. Mehr als eine kleine Tasche hat sie nicht dabei.
1: Le minimum, un truc pour faire un brin de toilette, un rechange. Je pensais pas que ça allait durer si longtemps, et voilà.
4: Etwas, um sich zu waschen und Kleider zum Wechseln. Sie hätte nicht gedacht, dass sie so lange wegbleiben werde. Und viel Zeit, um ihre Sachen zu packen, hatte sie nicht.
1: Les gendarmes sont venus chez moi frapper à minuit en me disant de préparer mes affaires et que la mairie allait venir me chercher 10 minutes, un quart d'heure après.
4: Die Gendarmerie klopfte um Mitternacht an ihre Tür. 10 Minuten später wurde sie abgeholt. Hier in der Notunterkunft seien zwar alle nett, findet Mireille, schlafen könne sie trotzdem nicht. Ein paar Betten weiter hat eine der wenigen Familien im Zentrum ihr Lager aufgebaut. Lindsay fächelt ihrem 2-jährigen Sohn Luft zu. Ihr Mann Vehi sitzt daneben. Sie packten vor allem die wichtigsten Dinge ein.
6: Tout ce qui est pièce d'identité et surtout les souvenirs aussi au cas où, parce que si ça brûle, on peut pas retrouver ça.
4: Ausweise und vor allem Erinnerungsstücke, das könne man nämlich nicht ersetzen. Zum Beispiel eine Schachtel mit Fotos von der Geburt ihres Sohnes. Die meisten Touristinnen und Touristen sind inzwischen abgereist. Geblieben sind vor allem Menschen aus den nördlichen Dörfern, die noch nicht nach Hause dürfen und keine andere Unterkunft gefunden haben. Etwa, weil sie ein Haustier dabei haben. Zum Beispiel Frank, dem der Schweiß von der Stirn rollt. Er ist seit mehreren Tagen mit seinem kleinen Hund hier.
7: Je ne peux plus. Mais bon, il faut attendre. Avec mon petit chien, même lui, il craque.
4: Ich kann nicht mehr. Selbst mein Hund hält es nicht mehr aus. Auch wenn wir gut empfangen wurden und wir gut essen. Aber da ist die Hitze. Es gibt keine Luft und die Klimaanlage können sie nicht anschalten wegen des Lärms.
7: C'est trop de bruit. Et là, je craque.
4: Ärztinnen würden sich um seine Gesundheit kümmern. Auch für seinen Hund werde gesorgt. Gegen die Langeweile gibt es ein Unterhaltungsprogramm von Animateuren, etwa eine Runde Pétanque. Jeden Abend kommt der Maire, der Bürgermeister von La Teste de Buch vorbei, um die Evakuierten auf den neuesten Stand zu bringen und darüber, wer möglicherweise nach Hause darf. Noch hat er keine guten Nachrichten. Einer, der zugehört hat, ist Vincent. Er zuckt mit den Schultern.
8: Essentiell ist, d'être en vie.
4: Das Wichtigste sei doch, am Leben zu sein. Ein Lichtblick gibt es für Mireille, die ältere Frau aus Mios. Sie darf in wenigen Stunden nach Hause. Die Nachricht kam gerade eben.
0: Die Reportage von Frankreich-Korrespondentin Zoe Geisler. Uhr, Rendezvous gleich hier bei uns. Russland setzt seit Jahrzehnten auf Desinformation. Wie funktioniert sie und vor allem, an wen richtet sie sich? Antworten von einem führenden russischen Experten, der in Großbritannien lebt und lehrt. Und der Eisvogel, dem blau-orangen Vogel, ist es sehr wohl am Klingnauer Stausee im Kanton Aargau.
9: Jetzt hat er gerade gerufen von da hinten. Sie kündigen sich meistens an mit einem Pfiff, wenn sie kommen.
0: Sagt Daniela Rüegsegger von BirdLife Schweiz. Der Eisvogel ist solch ein Publikumsmagnet, dass man nun ruhige Beobachtungsplätze buchen kann. Die Reportage kurz vor eins. Der Rücktritt des umstrittenen Tessiner Regierungspräsidenten Claudio Zali erschüttert nicht nur die Tessiner Regierung, sondern vor allem auch seine Partei, die Lega. Die Protestpartei macht eine der größten Krisen durch. Nach Jahren des Wählerverlusts verliert sie nach 15 Jahren auch einen ihren beiden Sitzen in der Regierung. Gleichzeitig wird am rechten politischen Rand die Tessiner SVP zunehmend stärker. Ist das der Anfang vom Ende der einst stolzen Protestpartei Lega? Tessin-Korrespondent Ivan Santoro.
10: Quindi oggi la Lega c'è, la Lega esiste, la Lega è solida.
11: Die Lega existiert, die Lega ist da. Auch wenn wir einen Rückschlag erlitten haben, sind wir stabil. Das sagte Lega-Präsident Daniele Piccaluga heute Morgen im Tessiner Radio RSI. Selbstbewusst klingt anders. Denn dieser Rückschlag, gemeint ist die Affäre um Claudio Zali, hat der Partei schwer zugesetzt. Erleben wir gerade den Anfang vom Ende der Lega? Der Tessiner Politologe Oscar Mazzoleni sagt:
12: La Lega non è morta, ma vive probabilmente la sua più forte crisi dopo la morte di Giuliano Bignasca nel 2013.
11: Die Lega sei nicht tot, aber sie erlebe wahrscheinlich gerade die größte Krise seit dem Tod von Giuliano Bignasca 2013. Bignasca war Gründer und Übervater der Bewegung. Auch der Tessiner Politikwissenschaftler und Demokratieforscher Nenad Stojanovic glaubt nicht, dass die Lega schon am Ende ist.
13: Aber es ist sicher so, dass mit diesem Skandal und mit dem Rücktritt von Claudio Zali die Lega sicher Wähleranteile verlieren wird. Oder vielleicht sollten wir sagen, weiterhin verlieren wird.
11: Denn seit ihrem Höhepunkt von 2015 geht es mit der Protestpartei nur noch bergab. Und zwar in großen Schritten. Sie hat seither fast 10% Wähleranteil verloren. Und nun verliert sie auch noch einen ihrer beiden Regierungssitze. Damit nicht genug, meint Stojanovic.
13: Die Wahrscheinlichkeit ist schon hoch, dass im April nächstes Jahres die Lega nicht mehr in der Tessiner Regierung vertreten ist.
11: Die Lega tritt nicht mehr gemeinsam mit der SVP an. Die Volkspartei hat das langjährige Bündnis aufgekündigt, wegen des umstrittenen Lega-Regierungsrates Claudio Zali. Und obwohl Zali nun zurücktritt, deutet derzeit wenig darauf hin, dass die beiden Rechtsparteien wieder zusammenfinden. Denn aus den politischen Cousins, wie sie hier im Tessin genannt werden, sind Konkurrenten geworden, sagt Mazzoleni. Seit rund 30 Jahren gehen Lega und SVP in Tessin-Wahlallianzen ein. Lange war die SVP dabei die kleinere Partnerin. Doch die Kräfteverhältnisse haben sich verschoben. Die SVP gewinnt an Stärke, während dem die Lega schwächelt. Im Tessin zeichnet sich damit am rechten politischen Rand ein Wechsel der Kräfteverhältnisse ab. Beide Politikwissenschaftler gehen davon aus, dass die SVP die Lega bei der Parteistärke in absehbarer Zeit überholen könnte. Gleichzeitig sieht Stojanovic in der aktuellen Krise auch eine Chance für die Lega. Sollte sie beispielsweise nach den Wahlen gar nicht mehr in der Tessiner Regierung vertreten sein,
13: dann ist die Lega wieder frei, wieder mal die Opposition zu machen, auch Opposition gegen die SVP-Politik, wenn die SVP dann in der Regierung weiterhin vertreten ist. Das heißt, es bleibt natürlich ein Potenzial, dass sich Lega wieder mal an ihre Ursprünge geht und jetzt eine reine Oppositionsrolle spielt.
11: Back to the roots sozusagen. Gelingt es der Lega, sich neu aufzustellen und insbesondere jüngere Wählerinnen und Wähler anzusprechen, könnte sie wieder an Boden gewinnen.

0: Ceuta, das ist eine kleine spanische Exklave in Nordafrika, direkt am Mittelmeer, umgeben von Marokko, abgeriegelt mit einem Gitterzaun, der mehrere Meter hoch ist. Viele Migrantinnen und Migranten probieren, diesen Zaun zu überwinden, um so in die EU zu kommen, ohne die gefährliche Überfahrt über das Mittelmeer. In den letzten Tagen haben nun aber mehr als 1.500 Migranten versucht, schwimmend Ceuta zu erreichen. Die Küstenwache und das Rote Kreuz haben viele von ihnen aus dem Wasser gerettet, darunter oft auch Minderjährige, sagte der Regierungschef von Ceuta. Die Aufnahmezentren seien überlastet. Stefan Ehlert ist ARD-Korrespondent in Rabat, Marokko. Ich habe ihn vor der Sendung gefragt, ob es neu ist, dass die Menschen 4 Stunden lang schwimmend versuchen, Ceuta zu erreichen.
1: Nein, das ist nicht neu. Es gibt sogar Menschen, die versuchen, auf die andere Seite von Marokko zu schwimmen, zum spanischen Küste hin, 14 Kilometer weit. Auch das kann Stunden dauern. Und es kam auch in früheren Jahren schon vor, dass man nach Ceuta geschwommen ist. Aber nicht in dieser Menge. Das sollen jetzt zwischen 1.500 und 2.000 Menschen gewesen sein, innerhalb noch von 10 Tagen, sagt der Präsident von Ceuta. Und er sagt, das seien viel zu viele.
0: Warum gerade jetzt? Gibt es da einen Auslöser?
1: Also, es kommt immer wieder vor, vor allem im Sommer, weil es stark an den Wetterbedingungen natürlich liegt. Du brauchst gutes Wetter, wenig hohen Wellengang, möglicherweise keinen Nebel oder sogar Nebel, damit man nicht so schnell aufgegriffen wird. Ganz genau habe ich es nicht verstanden. Wetterbedingungen sind gut, aber es hat sich wohl ein Urteil des spanischen Obersten Gerichtshofes herumgesprochen, wonach Schwimmer, die auf hoher See aufgegriffen werden oder Schwimmer, die an Land kommen in Ceuta, nicht einfach so abgeschoben werden können. Die sind von Direktabschiebungen erstmal ausgenommen. Warum? Weil sie nicht gewaltsam versucht haben, Grenzanlagen zu überwinden. Dieser Gerichtsbeschluss ist vom 16. Juni, Ende Juni veröffentlicht und hat sich wohl jetzt herumgesprochen. Möglicherweise haben auch einige das schon getestet, ob sie tatsächlich nicht direkt abgeschoben werden und nun schwimmen andere hinterher. Auch vergangene Nacht soll das der Fall gewesen sein. Mit Schwimmringen, in Neoprenanzügen etc. verbringen sie Stunden im Meer. Das ist eine gefährliche Angelegenheit. Es soll über 60 Tote gegeben haben im letzten Monat allein.
0: Die Aufnahmezentren in Ceuta sind überlastet. Was passiert jetzt mit den Menschen? Werden sie aufs spanische Festland gebracht?
1: Nein, so einfach ist das nicht. Die müssen registriert werden, sie müssen versorgt werden, es werden regelrechte Verfahren eingeleitet, weil eben eine Direktabschiebung offenbar nicht erfolgt für die Schwimmer. Sie stehen und liegen in der Sommerhitze vor diesen Aufnahmezentren, die völlig überfüllt sind. Es gibt mehr als eins. Manche haben auch Sorge, den Behörden in die Hände zu geraten und verschwinden zu Leuten in den Höhlen dieser Riffs, die es da an der Küste gibt, wo die Menschen sich provisorische Unterkünfte geschaffen haben. Und in der Menge ist es eine völlige Überforderung der spanischen Behörden und auch der Hilfsorganisationen, eine humanitäre Krise. Der Präsident von Ceuta, wo ungefähr 83.000 Menschen leben, die Dichte ist etwa so groß wie in Zürich, er sagt, das entspricht praktisch 2% der Bevölkerung, die hier angekommen sind in wenigen Tagen. Das können wir nicht leisten. Und Spanien ist offenbar auch nicht darauf vorbereitet, dass Menschen auf das jüngste Urteil des Gerichtshofes so reagieren und rüberschwimmen.
0: Sie haben es gesagt, es ist eine Überforderung. Haben sich das offizielle Spanien und Marokko schon geäußert?
1: Nun, ich würde mal den Präsidenten von Ceuta, Juan Jesus Vilas als Offiziellen auf spanischer Seite bezeichnen. Der fordert die Sofortabschiebung, er fordert die Ausrufung des nationalen Notstands. Er ist also da sehr rege in den Medien, aber sonst habe ich bislang wenig gehört und vor allem natürlich nicht von marokkanischer Seite. Wir wissen aber, dass auch marokkanische Schiffe daran beteiligt sind, Menschen aus der See zu retten.
0: Sagt Journalist Stefan Ehlert aus der marokkanischen Hauptstadt Rabat. Russland beeinflusst recht erfolgreich die öffentliche Meinung und die Politik im Westen. So wird etwa Stimmung gemacht vor Wahlen. Gemäßigte Politikerinnen werden diskreditiert, Panik geschürt und nicht zuletzt wird angegriffen, wer die Ukraine unterstützt. Die Desinformationskampagnen suchen nach wunden Punkten in westlichen Gesellschaften und finden sie. Fredrik Steiger.
2: Private Haushalte werden gezwungen, ukrainische Flüchtlinge aufzunehmen. Die Ukraine betreibt geheime Biowaffenlabors. Oder in Kiew regieren Neonazis. Das könnten 3 interessante Informationen sein. Wären sie denn wahr? Tatsächlich stammen sie und tausende mehr aus der Küche der russischen Desinformationsindustrie. wie Ilya Jablokov sie nennt.
3: They sort of develop stories, they develop narratives, they push them forward.
2: Sie entwickelt Geschichten und streut sie effizient. Die Erfinder solcher Fake News arbeiten eng mit Trollfabriken zusammen, die sie verbreiten, via soziale, aber auch klassische Medien. Angegliedert sind praktischerweise Forschungsinstitute, die rasch ermitteln, was, wo, wie gut bei welcher Zielgruppe ankommt. Der Russe Ilya Jablokov ist Experte für russische Desinformation. Sein nächstes Buch trägt den Titel «Worte, die töten». Er leitet heute an der Universität Sheffield das Forschungszentrum für Desinformation. Die Geschichten mögen plump und leicht als Lug und Trug zu enttarnen sein, Millionen von Menschen sind trotzdem empfänglich dafür, erzählte er dieser Tage im Wiener Presseclub Concordia.
3: One evidence that this system works is that for very long period of time.
2: Werden Meldungen ständig wiederholt und massenhaft publiziert, bleibt immer etwas hängen. Fake News verbreiten sich oft schneller als echte Nachrichten, weil, anders als bei seriösen klassischen Medien, auf Internetplattformen keinerlei Verifizierung stattfindet. Vielmehr Spektakuläres, ob schon oft unwahr, bevorzugt wird. Mit der sogenannten künstlichen Intelligenz wird es nicht besser, eher im Gegenteil. Sie ist anfällig für Unsinn, weil sie alles aufsaugt und verbreitet. Doch nicht alles, was aus Moskaus Propagandamaschine kommt, ist gleichermaßen unglaubwürdig. Auslöser sind oft echte Konflikte und tatsächliche Fehlleistungen von Medien oder Regierungen im Westen. Sie werden hochgeputscht und so verschärft. Jüngst etwa ein historischer Zwist zwischen der Ukraine und Polen, bisher ein Hauptunterstützer Kiews.
3: The Polish case. So there was this feud between Polish government and Ukrainian government.
2: Oder man holt sehr konservative Menschen ab, die ohnehin Mühe haben mit Gleichberechtigung, mit Fremden, mit Minderheiten.
3: Some narratives like conservative attitudes of population.
2: Russland bietet sich Rechten als Bollwerk gegen Wertezerfall und als autoritäres Modell an. Bei Linken mit pazifistischen Appellen, lieber die Ukraine aufzugeben, als ihretwegen Krieg zu führen. Europa gilt für die russische Desinformation als weiches, als lohnendes Ziel. Desillusionierte Bürgerinnen und Bürger wenden sich ab von traditionellen Parteien, oft gar von der Demokratie, und unterstützen Bewegungen am linken und aktuell noch stärker am rechten Rand.
3: They just a little bit disillusioned and they are not happy with the political sort of establishment.
2: Es gäbe, so Jablokov, Methoden russischer Desinformation, die Stirn zu bieten. Handeln statt jammern, empfiehlt er.
3: What we really need to do, we actually need to make the next step.
2: Allzu viele Rezepte kann er indes auch nicht nennen. Eines davon, konsequente Faktenchecks. Bloß, wer traut den Faktencheckern? Auch der Kreml ist da nicht untätig und verbreitet mit eigenen sogenannten Faktenchecks, die ernsthaft daherkommen, neue Fake News. Längst nicht alle westlichen Regierungen priorisieren das Problem. Die USA haben sich unter Präsident Donald Trump gar abgemeldet von Bestrebungen, russische, aber auch chinesische falsche Informationen aufzudecken und anzuprangern. So gelingt es den Drahtziehern in Russland, westliche Gesellschaften zu spalten, oft indem sie selbst kleine innere Konflikte befeuern, so Jablokov.
3: The more conflicts are there, even tiny conflicts, even kind of lack of transparency in communicating certain problems.
2: Wahlergebnisse zeugen vom Erfolg. Populistische und extreme Kräfte haben Aufwind, Staaten werden geschwächt, das Ziel wird erreicht.
0: Fredrik Steiger berichtete. Der Pfiff des Eisvogels haben Sie hier gehört. Es ist ein schöner Vogel. Seine Oberseite schimmert glänzend blau, die Unterseite leuchtet orange. Der Eisvogel ist Vogel des Jahres 2026. Besonders gut zu sehen ist er am Klingnauer Stausee im Kanton Aargau. Dort gibt es eine Brutwand, eine künstliche Steilwand. Eisvögel graben dort ihre Bruthöhlen. Weil der Ansturm der Vogelbeobachterinnen und Beobachter ziemlich groß ist, kann man nun exklusive Plätze buchen, um die Vögel in Ruhe zu beobachten. Alex Moser war vor Ort.
4: In einem kleinen Holzhäuschen an einem Tümpel haben die vier älteren Herren mit ihren großen Objektiven ihre Plätze bezogen. Und es dauert nicht lange, bis der erste Eisvogel mit seinem blau-orangen leuchtenden Federkleid am Seeschlitz an ihnen vorbeiflitzt. Still und hoch konzentriert versuchen sie, den Vogel mit ihren Kameras einzufangen. Da flitzt ein zweiter heran mit einem winzigen Fisch im Schnabel, setzt er sich auf einen Ast und fliegt weiter nach rechts zur Brutwand, die hinter Schilfpflanzen versteckt ist. Der Eisvogel kommt zurück und schießt ins Wasser, um sich zu waschen. Und schon sind sie weg. Neue Fische für die Jungen fangen. Die blitzschnellen Vögel zu fokussieren sei sehr anspruchsvoll, sagen die Herren, die extra über 100 Kilometer aus Süddeutschland angereist sind.
5: Also man macht manchmal 2000 Bilder und hat vielleicht 5 gute.
6: Eins reicht.
5: Eins reicht, ja.
4: Hier in Klingnau am Stausee sei der beste Ort, um Eisvögel zu sehen, sagt Hobbyornithologe Rudi Schlosser.
7: Also wir haben das letzte Mal im Zelt gesessen und haben halt gehört, da ist der Eisvogel. Und dann haben wir stundenlang verbracht und da kam aber nichts. Und das ist halt der Vorteil hier. Man muss natürlich warten, klar. Aber man weiß, er kommt. Ja. Also das ist super.
4: Zu viert haben sie die Beobachtungshütte an diesem Morgen ganz allein für sich. Für 25 Franken pro Person. Denn sonst sei hier oft viel los, sagt Daniela Rüegsegger von BirdLife Schweiz.
8: Als wir geöffnet haben, haben wir gemerkt, dass es sehr beliebt bei den Fotografinnen und Fotografen. Und die haben den ganzen Hype besetzt und sind halt auch Leute, die dann sehr lang hocken und da locker 3 Stunden können in so einer Hütte verbringen. Und dann haben aber so die Familie und die anderen Besucherinnen und Besucher plötzlich nicht mehr so viel Platz gehabt in unserer Hütte.
4: Diesen Platzkonflikt im BirdLife Naturzentrum am Klingnauer Stausee hat man nun mit diesen Reservationen an gewissen Tagen gelöst. Zu Engpässen kommt es wohl auch, weil der Eisvogel der Vogel des Jahres ist. Seit 25 Jahren gibt es dieses Label von BirdLife Schweiz. Einmal war es der Zwergtaucher, dann das Rotkehlchen oder auch schon die Mehlschwalbe. Schlussendlich geht es darum, auf Vögel aufmerksam zu machen und das scheint zu funktionieren.
8: Ja, ich habe das Gefühl, es funktioniert schon, dass wirklich mehr Leute darüber reden und es ist dann halt wirklich aus. Sehr attraktives Bild, wo man dann vielleicht in einer Zeitung sieht und so, ah ja, okay, den möchten wir jetzt mal sehen. Ja.
4: Seit 2 Jahren sucht BirdLife Schweiz den beliebtesten Vogel mit einer Publikumswahl. Dabei geht es darum, dass sich die Menschen nicht nur mit den Vögeln beschäftigen, sondern auch mit ihren Lebensräumen, sagt Daniela Rüegsegger.
8: Weil sich die Bevölkerung eher mal für eine Bachrenaturierung zum Beispiel einsetzt, oder findet, ah ja, okay, es wäre jetzt noch schön, wenn man da nicht das ganze Ufer vom Bach aufräumt und mäht, sondern dann halt eben noch ein paar Stöcke stehen lässt und ein bisschen Vegetation.
4: So kann BirdLife Schweiz die Bevölkerung für diesen beliebten, aber auch gefährdeten Vogel sensibilisieren. Die Fotografen sind derweil weiter auf der Suche nach dem richtigen Motiv. Eisvogel mit Fisch im Schnabel, beim Eintauchen ins Wasser, während des Flugs. Alles muss auf den Speicherkarten dokumentiert werden. Die Fotografien aus so einer Hütte sind unter den Puristen der Tierfotografinnen und Fotografen übrigens verpönt, sagt Rudi Schlosser.
7: Das ist ein No-Go. Ja, von wegen ein Ansitz und dann hier einfach fotografieren oder anfüttern. Aber das ist ja hier nicht gegeben. Das ist ja das natürliche Habitat. Und man hat das eigentlich genutzt, um die Möglichkeit zu schaffen, Bilder zu machen. Ja, also ich finde das hervorragend hier. Ja.
4: So mögen die Puristen die Nase rümpfen. Für die 4 Fotografen zählt am Ende nur eines: ungestört das perfekte Eisvogelbild zu schießen.
0: Das war die Reportage vom Klingnauer Stausee von Alex Moser. Und es ist eins. Beziehungsstatus, es ist kompliziert zwischen der Schweiz und der Europäischen Union. Eine Beziehung, welche die Schweizer Politik seit Jahrzehnten prägt. In der Sommerserie 25 Jahre Tagesgespräch blickt EU-Korrespondent Charles Liebherr auf das Scheitern des Rahmenabkommens und erklärt, weshalb die Gespräche dennoch nie ganz abgerissen sind. Gleich nach den Schlagzeilen dieses Mittags mit Simon Riechle.
9: Im Waldbrandgebiet im Südwesten Frankreichs dürfen weitere Menschen zurück in ihre Häuser. 80.000 aus 9 Ortschaften dürfen nach Hause. Sie sollen aber bereit sein für eine mögliche neue Evakuierung. Mehrere 10.000 Menschen müssen noch auf ihre Rückkehr warten. Hilfsorganisationen haben in der Schweiz letztes Jahr über 500 Opfer von Menschenhandel betreut. 192 Opfer seien neu identifiziert worden, die meisten von ihnen Frauen. Sie würden ausgebeutet, sexuell oder als billige Arbeitskräfte. Und in der Schweiz haben im letzten Quartal alle Zugpassagiere zusammen 6,3 Milliarden Kilometer zurückgelegt. Das sind 5% mehr sogenannte Personenkilometer als in der gleichen Zeit letztes Jahr. Und so viele wie noch nie in einem Quartal.
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11: Willkommen heisst sie noch bis zum zweiten Leonard. Und nach so vielen Informationen gibt es jetzt ein wunderbares Lied von Paul Kuhn. Und er singt das, was bei der SRF Musikwelle eigentlich Programm ist, ein paar Oldies im Radio. Aber bei uns gibt es nicht nur Oldies, sondern auch immer wieder ganz viele Neuheiten aus den verschiedensten Sparten. In der kommenden Stunde da hören wir zum Beispiel Neues von der Gupfbuben oder von der Rosanna Rocci. Zuerst jetzt aber eben die Oldies von Paul Kuhn.

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2: Das also am kommenden Montag unser traditionelles Älplerwunschkonzert. Und bereits heute da feiern eine echte Musiklegende Geburtstag.

Doch der Paul Anka ist nicht nur als Sänger erfolgreich. Er hat unter anderem auch den Klassiker My Way geschrieben, der mit dem Frank Sinatra zum Welthit geworden ist. Oder für den Tom Jones She's a Lady. Und ab und zu hat der Paul Anka sogar auch auf Deutsch gesungen. Und so ein Lied hören wir uns jetzt da. Und da begegnen wir zwei Mädchen aus Germany. Und die sagen ebenfalls Happy Birthday zum 85. Geburtstag, Paul Anka.

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0: Vom 31. Juli bis zum 2. August heisst es wieder ab ins Brunnental, ans traditionelle Waldfest Brunnental. Was vor über 6 Jahrzehnten angefangen hat und seit 1961 Generationen zusammenbringt, ist heute längstens weit mehr als nur ein Dorffest. Das Waldfest im Burgsumpf, das Brunnental, gehört für viele Menschen ganz einfach zum Sommer dazu. Organisiert wird es von den 3 Dorfvereinen, bestehend aus dem Männerchor, der Schützengesellschaft und den Dorffrauen und der Hornusser Messe. 3 Tage lang erwarten Besucherinnen und Besucher gemütliche Feststimmung mitten im Grünen. Auf dem Programm stehen feine Spezialitäten aus der Waldfestküche, gesellige Stunden mit Familie und Freunden sowie verschiedene Attraktionen wie die beliebte Holzkegelbahn, ein Schiessbude und natürlich das legendäre Zwirbeln am Sonntag. Für Stimmung sorgt an mehreren Abenden Live-Musik mit den Seeländern. Und besonders am 1. August wird nach der Bundesfeier traditionell weitergefeiert und getanzt. Und am Sonntag, 2. August, gibt es dann ab dem 22:45 am Morgen eine Waldpredigt und ab der 1, wie gesagt, Zwirbeln und dann wieder bis in die Nacht rein Musik und Unterhaltung. Das Waldfest gilt als echter Treffpunkt für Jung und Alt und wird von vielen Gästen jedes Jahr wie ein grosses Familientreffen erlebt. Also, wer Lust auf echte Festtradition, gute Unterhaltung und sommerliche Atmosphäre im Wald hat, der besucht vom Morgen Freitag, 31. Juli, bis am Sonntag, 2. August, das Waldfest Brunnental im Kanton Solothurn.
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Sie haben zu den wichtigsten amerikanischen Gesangsgruppen von den 50er und 60er Jahren gehört. Auch wenn die Besetzung immer wieder gewechselt hat, trifft es mit einem von ihren grössten Hits «Under the Boardwalk» aus dem Jahr 1964. Der grösste, den haben sie aber schon 4 Jahre vorher gehabt, 1960, «Save the Last Dance for Me». Und jetzt gibt's neue Musik von einer Sängerin, die italienische Wurzeln hat, aus Deutschland kommt, aber zumindest teilweise in der Schweiz im Kanton Solothurn aufgewachsen ist. Die Rede ist von der Rosanna Rocci und «Ich fühl dich».

0: Mit der Hildegard Knef sind wir beim Bal Paris gewesen. Und jetzt gehen wir auf die Alp. Was macht das Leben auf der Alp mit einem Mensch? Wird man ruhiger? Spürt man die Natur anders? Im SRF Musikwelle Brönsch sind wir die Gabi Elmer Freuler besuchen auf der Alp Empächli ob Elm. Bei ihr geht es nicht nur um Kühe und Käse, vielmehr auch um Achtsamkeit, Harmonie und die Liebe zum Handwerk. Das erzählt sie der Ricarda Trepp mit einem Vergleich zur spanischen Sprache.
1: Ich finde, die Sprache hat eine irrsinnige Schwingung. Ich meine, Glarner singen auch mitreden. Und Spanisch, die Klänge, die Sprache gefällt mir einfach. Ich sage immer da innen, gerade in der Käserei, habe ich am liebsten meine Ruhe, ich höre meine Musik. Und das muss nicht immer Judi Hui und Tralala sein, sondern darf auch mal ganz ruhige Musik sein. Und da finde ich eben gerade Spanisch, das wir vorher angesprochen haben, finde ich eine sehr schöne Sprache von der Schwingung her. Und da oben, es ist ja alles schwingig, eben die Schellen, die Töne, die wir machen, wenn wir an den Kühen rufen. Und ich kann sehr laut rufen, habe ich das Gefühl.
2: Und tust du auch summen oder schwingen oder meditieren, wenn du deinen Käse machst?
1: Ja, ich arbeite interessanterweise sehr viel energetisch mit der Milch, mit dem Käse, mit gewissen Symbolen oder auch Wortlaut. Ich mache jedes Mal mit Einlaben, wenn ich das Lab reinlehre, ein Symbol und sage etwas dazu.
3: Ganz banal gesagt, als Achti.
1: Ja, ganz genau.
3: Ewigkeit.
1: Milch rühren. Mache ich immer Achti. Oder das Yin-Yang-Zeichen. Die Harmonie muss da sein. Überall, im Garten, bei den Kühen, bei uns, bei den Menschen, aber auch in der Milch, bei den Bakterien. Es muss die richtige Harmonie herum sein. Es braucht vielleicht sogar ich sage jetzt mal, ein schlechtes Bakterium, dass es Löchli geben kann. Und einfach, dass die Harmonie hergestellt wird. Das mache ich schon noch viel. Und auch im Käsekeller, ich rede sogar mit dem Käse. Also ich meditiere sozusagen mit dem Käse. Der Käsekeller ist eh, das ist meine Meditation und Fitnessraum. Ich glaube, wir sind vielmal eben schon im Mooren, was muss ich mooren und oh, ich sollte noch das und dieses. Oder in der Vergangenheit und nicht mehr im Moment. Und das nehme ich mir Alltag eigentlich zu Herzen, dass ich im Moment bin. Und da gibt es halt auch mal Momente, wo ich nicht so zufrieden bin, wo ich vielleicht einmal fluchen, laut werde. Aber auch das gehört zum Leben. Und wichtig ist, dass der Dampf dann abgelaufen ist, dass wieder die Harmonie einkehren kann.
2: Und Schwingung stimmt, Feuer macht mit, hinten da knackst und tut. Das spürt dich, hä?
1: Ja, oder mehr innes.
0: Ein kleiner Vorgeschmack auf der SRF Musikwelle Brönsch mit der Gabi Elmer Freuler als Einstimmung aufs Elplerwunschkonzert von der Alp Empächli, was dann am kommenden Montagabend gibt. Am Sonntag um 11 Uhr oder am Abend um 8 Uhr auf der SRF Musikwelle der Brönsch oder jederzeit online zum Nachhören. Und wenn wir es schon vom Spanischen hatten, hören wir uns Musik an, die schwingt, eine Liebeserklärung von Mana.

Gabi Baginski hängt die Gitarre nicht an den Nagel. Machen wir nicht, aber einen Schichtwechsel gibt es jetzt hier auf der SRF Musikwelle. Nach den zwei Nachrichten nimmt hier auf dem Stuhl der Christian Klemm Platz und er begleitet sie durch den heissen Nachmittag mit dem «Wünsch dir was» und viel Wunschmusik. Wir hören uns wieder, wenn Sie wollen, morgen Nachmittag ab der 2. Bis dann wünscht eine wunderbare Zeit, der Leonard.

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1: Die Nachrichten von SRF um 14 Uhr mit Mario Storni. Wenn Badende den Schiffen zu nahe kommen, die BLS warnt vor gefährlichen Situationen in den Seen und Rückkehr nach mehrtägiger Evakuierung. Im Brandgebiet im Südwesten Frankreichs dürfen Zehntausende wieder in ihre Häuser. Die Wetteraussichten: von Nordwesten ziehen Wolkenfelder auf, dazu bleibt es heiß mit 34 bis lokal 38 Grad und dazu teils kräftigem Wind. Die Hitze zieht viele Menschen in der Schweiz ins Wasser. Nur gibt es da ein Problem. In den Seen kommen die Menschen den Schiffen gefährlich nahe. Immer öfter hielten sich Badegäste oder Wassersportler nicht an die Regeln. Allein letzte Woche sei es auf dem Thuner und dem Brienzer See dreimal gefährlich geworden, sagt Silvan Paganini von der BLS Schifffahrt.
2: Ein Fall war, dass ein Schwimmer hinter einem Schiff reingesprungen ist und das Schiff war zu diesem Zeit rückwärts gefahren und der Springer sprang direkt in das rückwärtsfahrende Schiff. Und das war wirklich sehr knapp, dass man dort das Schiff noch rechtzeitig stoppen konnte. Er war wirklich nur noch einen Meter vom Propeller entfernt.
1: Die Anlagestellen seien fürs Schwimmen nicht geeignet. Es gäbe immer mehr leichtsinnige Schwimmer, welche direkt in den Sprudel der Schiffspropeller schwimmen. Das sollte man niemals tun, sagt Silvan Paganini weiter.
2: Und dieser Sprudeleffekt, das finden natürlich viele Schwimmer cool und die wollen da reinspringen. Aber unterschätzt natürlich, dass da auch eine Sogwirkung in die andere Richtung entsteht. So nachher sollte man eigentlich gar nie an ein Kursschiff kommen, so dass man diesen Sogeffekt überhaupt spürt oder sehen kann.
1: Beim Baden müsse man immer genug Abstand zu den Schiffen halten. Einmal mehr sind die Menschen in der Schweiz mehr Zug gefahren. Alle Zugpassagiere zusammen haben im letzten Quartal 6,3 Milliarden Kilometer zurückgelegt. Das sei so viel wie noch nie, sagt der ÖV-Informationsdienst Litra. Im Vergleich zum zweiten Quartal letztes Jahr sind diese sogenannten Personenkilometer um mehr als 5% gestiegen. Die gefahrenen ÖV-Kilometer werden seit Jahren mehr, abgesehen von einem Knick während der Corona-Pandemie. Damit zu zwei kürzeren Meldungen aus den Regionen. Wegen der Trockenheit verzichtet Basel-Stadt in diesem Jahr auf die Feuerwerke zum 1. August. Die offiziellen Feuerwerke auf dem Rhein und dem Bruderholz werden abgesagt. Stattdessen soll es laut dem Kanton alternative Shows geben. Und der Lampion-Umzug für Kinder finde wie angekündigt statt. In der Gemeinde Schwyz muss eine Abstimmung vom letzten September wiederholt werden. Das Bundesgericht hat die Abstimmung zur Revision der Schutzzonenplanung für ungültig erklärt. Grund dafür sind die Abstimmungsunterlagen der Gemeinde. Sie hatte den Reglementstext nicht zusammen mit dem Stimmmaterial verschickt. Das gehe nicht, sagt nun das Bundesgericht. Die Waldbrände im Südwesten Frankreichs sind noch immer nicht ganz unter Kontrolle. Trotzdem gibt es heute gute Neuigkeiten für über 80.000 Menschen dort. Sie mussten ihr Zuhause wegen der Brände verlassen, jetzt dürfen sie aber zurück. Das haben die Behörden von Bordeaux am Morgen entschieden. Die Behörden haben die Bevölkerung der 9 Ortschaften aber aufgefordert, ihre Handys bei sich zu haben. Dies für den Fall, dass eine erneute Evakuierung nötig werden sollte. Schon am Dienstagabend konnten rund 60.000 Menschen in 3 Gemeinden zurückkehren. Wegen der Brände hatten sich in der Region um Bordeaux über 220.000 Menschen in Sicherheit bringen müssen. In einem Nationalpark in Kenia sind innerhalb weniger Tage 15 Elefanten gestorben. Die Behörden verdächtigen Bauern, sie hätten die Elefanten vergiftet. Laut Labortests sind die Elefanten durch das Gift Cyanid gestorben. In ihren Mägen wurden viele Tomaten gefunden. Die Behörden vermuten, dass Bauern die Tomaten mit dem Gift besprüht haben. In der Region gibt es oft Konflikte, weil Elefanten auf Felder eindringen und die Ernte fressen. Die Börsendaten: von SIX, der Swiss Market Index, liegt im Moment bei 14.459 Punkten, minus 0,2%. Der Euro wird zu 93,21 Rappen gehandelt und der Dollar zu 81,25 Rappen. Und die Wetteraussichten: es wird heiß mit 34 bis 38 Grad. Aus Nordwesten ziehen aber Wolkenfelder auf, teils begleitet von stürmischen Böen. Morgen startet der Tag sonnig. Im Tagesverlauf gibt es da und dort Platzregen und Gewitter. Es wird schwülheiß bei bis zu 33 Grad im Norden und bis 35 Grad im Süden. Das waren die Nachrichten von Radio SRF. Verantwortlich Kevin Kahanes.
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4: Der Donnerstagnachmittag wohltemperiert mit der schönsten Musik und den liebsten Grüßen und natürlich auch den sympathischsten Zuhörerinnen und Zuhörern. Ganz herzlich willkommen zu diesem Nachmittag. Um Rafen mit der Marlies Huber von Eschenbach, sie und ihre ganze Familie gratulieren der Elisabeth Frank zu Volkenzwil. Herzlich zum 64. Geburtstag von gestern. Alles Liebe und Gute, viel, viel Glück, Freude, Zufriedenheit, Humor und vor allem gute Gesundheit. Und Elisabeth Frank lässt gern den Mann singen, den er gerade bis vorher moderiert hat, hier auf der Musikwelle. Der Leonard, ein Engel wie du.

Das ist Schneider-Margrit von Uetlingen. Ich möchte allen die böhmische Polka wünschen, die wir kennen. Besonders der Frau Übersachs, Soberbützberg, Elisabeth Übersachs und dem Fritz Übersachs Zinkwil. Danke für die ganz schöne Sendung. Ich wünsche euch auch einen kühlen Tag.

Bloß Kapelle Alpenblech mit der, ja, vielleicht beliebtesten Polka überhaupt. Mit einer Traumpolka für viele böhmischer Traum, haben wir gehört. Ihr Wunsch, da im Wünsch dir was, wenn Sie ihn erst jetzt gerade durchgeben wollen, kein Problem. 0848 531 531 Telefonnummer hier ins Musikwellenstudio. Der nächste Wunsch kommt von Deitigen, von Lukas und von Florian. Sie wünschen ihrem Grossätti, Franz Josef Nickli, Herr Civil, von Herzen alles Gute und haben für ihn den geschenkten Tag ausgesucht.

0: Der Jodelclub Oberhofen haben wir gehört. Und jetzt gehen wir auf Burgdorf zu Susanne Hubacher. Sie hat gerade eine kleine Baustelle, hat sie selber gesagt. Gerade zwei Operationen hinter sich. Es ist zum Glück gut gegangen. Zuerst eine Rückenoperation, dann die Hüfte. Ja, und ihre Stella, der französische Bulli, ihr Hund, ist jetzt schon seit 52 Tagen im Tierheim. Guten Tag, Frau Hubacher.
1: Hallo, Herr Klemm, guten Morgen.
0: Wie kommen Sie es über die Runden ohne Ihre geliebte Stella bei Ihnen?
1: Ja, das ist schwer. Ja, schon über die Tränen vergossen, wenn ich Fotos bekommen habe. Mhm. Von dort, wo sie ist. Sie vermissen so wahnsinnig.
0: Und Sie können sie jetzt eben auch nicht besuchen, oder? Sie sind jetzt sie liegen, glaube ich, vor allem, oder? Nach der Operation. Also im Moment sind sie.
1: Ich darf ja nicht Auto fahren, nein.
0: Genau. Und,
1: ja, es wäre auch hart für sie, wenn ich jetzt die besuche und um sie dann auch nicht mithält.
0: Ja, eben, dann ist es umso schwieriger nachher wieder.
1: Ja. Okay. Aber sie hat sehr gut dort, wo sie ist.
0: Gut, immerhin, das ist gut zu wissen. Und dann gibt es ja einen riesen Wiedersehen, dann, oder?
1: Ja, ich hoffe es. Ich hoffe, sie wollen ja wieder zu mir zurückkommen und nicht dort bleiben, was ist.
0: Das glaube ich jetzt schon, dass die zu
1: Ihnen zu Ihnen zurückkommen. Ein Hundeschwimmbad und Hundebücher-Dächchen. Ja, die haben Luxus.
0: Gut. Und gibt es schon eine Vorstellung, wenn es denn so weit ist, wenn Sie sie können zurückholen?
1: Ich hoffe, ich können am Samstag 8 Tage holen.
0: Ah doch, okay.
1: Das ist auch etwa der 7. oder 8. August, nehme ich an.
0: Ja, genau. Okay, dann drücke ich Ihnen den Daumen, dass der Zeitplan aufgeht. Und bis dann eine kurzweilige Zeit. Die nächsten 3 Minuten, die dürfen Sie sich selber versiessen mit Ihrem Lieblingsschottisch, einen fürs Friedlis.
1: Genau. Jawohl.
0: Ihre Grüße, Frau Hubacher, gehen wo hin?
1: Ich tue einfach alle die grüßen, die so lieb sind mit mir und mich besuchen und das kann auch an der Botte haben, für mich oben zu arbeiten. Ich habe schon wieder jemanden gefunden, der am Ende mit mir kommt, die Fäden rausnehmen. Und die führt mich zum Doktor. Ja, sehr, sehr liebe Leute um mich herum.
0: Schön.
1: Das merkt man der, wenn man jemanden braucht.
0: Jawohl, da haben Sie recht. Das ist doch gut. Frau Hubacher, noch guten Rest jetzt von Ihrem Gesundwerden.
1: Danke.
0: Dass alles weiter
1: merci
0: gut geht. Mal,
1: danke.
0: Dankeschön. Merci. Schönen Nachmittag.
1: Danke für eure schöne Sendung.
0: Merci Ihnen.
1: Merci. Ade.

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1: Da ist Astrid Kurz in Wallisell. Jetzt habe ich mir einmal das Herz gefasst und möchte gerne mal etwas wünschen. Da mein Mann bei der Kavallerie war und ich immer noch so schöne Gedanken habe an das und der leider verstorben ist vor 2 Jahren, hätte ich gerne die Ouvertüre, ich glaube, von Franz Zuppé, Leichte Kavallerie. Danke vielmals. Auf Wiederhören.

die Wiener Philharmoniker mit der Ouvertüre von der Operette «Leichte Kavallerie» vom Franz von Suppé. Und genauso leicht wie die Kavallerie ist es, bei uns mitzumachen, beim «Wünsch dir was». Sie können Ihren Wunsch aufs Wunsch- und Grüßtelefon schwätzen. Der Leonard bringt morgen eine Auswahl davon. Morgen ab der 2 in der nächsten Ausgabe vom «Wünsch dir was». Die Nummer 0848 086 086. Und wenn Sie schriftlich wünschen, dann machen Sie das am besten online als Suchbegriff. Einfach «Wünsch dir was» und «Musikwelle» eingeben und dann geht das wirklich ganz, ganz schnell und einfach und leicht. Die Johanna Thuner von Bützberg schickt einen lieben Gruß auf Rockwil zu Doris und zum Hans Thuner. Sie wünscht sich «Mein einzig lieb Mütti», ein Lied von der Vreni Margreiter und der Geschwister Bieri. Und sie wünscht das in Erinnerung an ihre Mutti, die heute Geburtstag hätte.

Mein Name ist Burkhard Krenz von Hölster-Basel-Land. Ich wünsche mir vom Schweizer Örgeli-Duo Kappel der Gasse Schwarzenburg einen gemütlichen Glück in der schönen Tanne. Ich danke Ihnen. Auf Wiederhören.

passt doch wunderbar hier ins «Wünsch dir was». Ein gemütlicher Höck, ihr schöne Tanne. Das Schweizer-Örgli-Duo Kappeler-Gasser. Und für weiterhin gemütliche Zeiten können Sie sorgen mit Ihrem Spontanwunsch hier ins «Wünsch dir was». Rufen Sie an, wenn Sie Lust haben. 0848 531 531. Der Werner Bettig von Luzern sagt seiner lieben Selina, der Selina Hilber: «Ich wünsche dir zu deinem heutigen Geburtstag alles Liebe und Gute, viel Glück und vor allem ganz viel Gesundheit. Genieß deinen Tag. Dankeschön, dass wir es so gut zusammen haben. Für Selina Heimweh, Glück und Zufriedenheit.»

Heimweh, Glück und Zufriedenheit. Der nächste Wunsch, der kommt aus Thailand, von Hua Hin. Dort lebt der Otto Schaufelberger. Weiss nicht, wie warm es gerade jetzt dort ist. Vielleicht wird es ihm auch irgendwann zu viel mit der Sonne und der Wärme. Aber er sagt, ich habe die Sonne scheinbar gern. Und für alle, die die Sonne so gern haben wie ich, wünsche ich die Waikikis mit Hawaii Tattoo.

0: Zwei Kikis sind das gesehen. Und der erste Spontanwunsch von diesem Wunschkonzert, das war ein Volkstümlinger gewesen. Das war das Ländler Trio Urner Gemüt gewesen. Und wir bleiben Volkstümlig bei diesen Spontanwünschen. Jetzt gibt's «Hab Gott Vertrauen», ein Jodellied, gewünscht von der Esther Weiniger von Ebigen. Guten Tag, Frau Weiniger. Frau Weiniger?
1: Ja, grüezi, Herr Klemm.
0: Tag wohl. Sie haben ja Geburtstagskreis durchzugeben. Für wen denn?
1: Ja, das wäre für den, mein Götti-Bruder Manfred Gassmann von Wauwil.
0: Mhm.
1: Und er hat schon sehr viele Schicksalsschläge müssen erleben und hat immer wieder den Kopf hoch und hat immer wirklich viel Gott vertrauen. Und da habe ich gedacht, das Lied wäre gerade das Richtige für ihn.
0: Das ist schön. Ja. Schön, dass Sie überhaupt an ihn denken. Er ist jetzt ja kein Bub mehr, Ihr Götti-Bub. Heute wird er 51.
1: Nein, man sagt es einfach
0: so. Natürlich, klar. Ich habe also meine Götti-Buben, aber die sind auch schon lange nicht mehr in den Knickerbocker unterwegs, sage ich mal.
1: Ja, aber genau, ganz genau. Nein, er hat sich das, ich glaube, sehr verdient. Und er arbeitet heute zwar noch Nachmittag, aber ich würde es dir gerne aufnehmen.
0: Gut. Ja. Also,
1: nein, das ist allerliebste.
0: Kommt sicher gut an. Wir schließen uns an. Das ist der Manfred Gassmann, Zwauwil, gell Sie?
1: Ja, ganz gut. Genau, das ist richtig erklärt.
0: Okay.
1: Und ich möchte Ihnen noch ganz, ganz herzlich danken. Ich höre es von morgen bis oben wirklich immer die Musikwelle. Und wir sind einfach alle immer sehr begeistert.
0: Schön, das freut uns.
1: Mal wirklich danke vielmals und ich wünsche euch alles Gute und macht weiter so.
0: He? Machen wir genau so. Dankeschön okay, für das schöne Kompliment. Danke. Schönen Nachmittag.
1: Ja, das ist richtig.
0: Ade, Herr Weiniger.
1: Das wünsche ich Ihnen auch. Danke. Ja.

0: Der Jodelclub Santenberg, Wellwil, Egolzwil war das.
1: Liebes Musikwählerteam, hier ist Lisbeth Erhard von Rotenburg. Ich höre jeden Tag das schöne Wunschkonzert. Und ich möchte auch gerne einmal einen Wunsch aufgeben für meine Liebe und mich. Ich wünsche vom Natal-Duo Patrona Bavarie. Eure Arbeit ist einfach unbezahlbar. Herzlichen Dank.

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1: Da ist Hanni Gehrig Amerswil. Ich möchte Heidi Hossmann im Alterszentrum Pfarr in Brück liebe Grüße und alles Gute schicken mit dem Lieb am Brunnen vor dem Tore. Danke.

0: Regensburg und Domspatzen.
1: Das ist Rita Theiler von Luzern. Grüezi, liebes Musikwellenteam. Ich habe einen Wunsch. Und zwar würde ich gerne hören Bella Ciao. Und zwar für mich und meinen verstorbenen Matteo. Er ist so gerne immer ins Tessin gegangen. Und dann schicke ich weitere Grüße an Marianne und Fred in Steffisburg und Ruth und Bruno in Rüsbühl und an Pia Interbizin in Litau und an Otti Budliger in Rüsbühl. Danke vielmals und alles Gute und danke für die immer schöne Musik. Ade.

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1: Die Nachrichten von SRF um 15 Uhr mit Mario Sturni. In den Schweizer Seen kommen Schwimmerinnen und Schwimmer in letzter Zeit den Schiffen gefährlich nahe. Immer öfter hielten sich Badegäste oder Wassersportler nicht an die Regeln. Allein letzte Woche sei es auf dem Thuner- und Brienzer See dreimal gefährlich geworden, das sagt Silvan Paganini von der BLS Schifffahrt.
2: Ein Fall war, dass ein Schwimmer hinter einem Schiff reingesprungen ist und das Schiff war zu diesem Zeit rückwärts gefahren und der Springer sprang direkt in das rückwärts fahrende Schiff. Und das war wirklich sehr knapp, dass man dort das Schiff noch rechtzeitig stoppen konnte. Er war wirklich nur noch einen Meter vom Propeller entfernt.
1: Die BLS warnt, beim Baden müsse man immer genug Abstand zu den Schiffen halten. Zwei kürzere Meldungen aus den Regionen in der Übersicht. Wegen der Trockenheit verzichtet Basel-Stadt in diesem Jahr auf die Feuerwerke zum 1. August. Die offiziellen Feuerwerke auf dem Rhein und auf dem Bruderholz werden abgesagt. Stattdessen soll es laut dem Kanton alternative Shows geben. Und der Lampion-Umzug für Kinder. Kinder finde wie angekündigt statt. Und in der Gemeinde Schwyz muss eine Abstimmung vom letzten September wiederholt werden. Das Bundesgericht hat die Abstimmung zur Revision der Schutzzonenplanung für ungültig erklärt. Denn die Gemeinde hatte den Reglementstext nicht zusammen mit dem Stimmmaterial verschickt. Das gehe nicht, sagt nun das Bundesgericht. Die Unsicherheiten im Nahen Osten und der Krieg gegen den Iran machen sich weiter bei den Ölpreisen bemerkbar und auch an den Zapfsäulen beim Tanken. Diese Auswirkungen versucht unser Nachbarland Österreich weiter abzuschwächen. Das Land verlängert den Tankrabatt um einen weiteren Monat. Bis Ende August senkt Österreich die Mineralölsteuer um 1,9 Cent pro Liter. Die Regierung sagt, dass diese Preisbremse ein wirksames Mittel gegen die Teuerung sei. Das verdeutlicht auch der Blick nach Deutschland, denn dort hat die Teuerung nach dem Auslaufen des Tankrabatts wieder angezogen, unter anderem wegen höherer Energiepreise. Laut einer ersten Schätzung sind die Preise im Juli um 2,8% gestiegen im Vergleich zum Vorjahr. Im Juni noch hatte die Rate 2,3% betragen. Die Wetteraussichten, es geht heiß weiter mit 34 bis 38 Grad. Am Nachmittag ziehen von Nordwesten Wolkenfelder auf, dazu gibt es teils kräftigen Wind. Morgen ist es dann sonnig mit einigen Platzregen und auch Gewittern. Das waren die Nachrichten von Radio SRF, verantwortlich Kevin Kahanes.
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4: Vielleicht draussen irgendwo unter dem Sonnenschirm, vielleicht auch drinnen im Schatten noch und der Kieli. Ganz egal, was uns wünscht, ihr was hören. Weiterhin gute Unterhaltung. Unser Mix, das ist nicht einer im Trinkbecher, das ist einer, der musikalisch daherkommt. Bekömmlich ist auch der. Für das sorgt jetzt gerade die Erna und der Claude Monnier von Beuvet am Neuenburgersee. Sie schicken der Martha Amrain zu Römerswil die besten Wünsche zum Geburtstag. Alles Gute, viel Glück und beste Gesundheit. Einen ganz schönen Tag und bis bald am Cousin-Treffen.

Hallo zusammen. Ein lieber Gruß an alle mit dem Lied von Pius Holzer. Leg deine Hand in die Hand vom Galiläer. Von der Barbara von Edermannsdorf.

Die Walliser Antwort auf «Put your hand in the hand». Der Pius Holzer legt deine Hand in die Hand von dem Galileo. Das ist «Wünsch dir was» hier auf der SRF Musikwelle, wo ich gespannt bin, wer ich als nächstes am Draht habe, wenn Sie gerade ein Wünschli durchgeben wollen. 0848 531 531. Gestern haben wir Post von weit oben bekommen, vom Känzeli oberhalb von Chur. Dort ist die Brigitte Ramseier von Tennike gewesen und sie hat sie so richtig genossen in der Bergwelt. Sie sagt, das Lied hier, das beschreibt, was ich fühle, hier oben in den Berg. Und zwar Chueli mit so einem schönes Panorama. Die lieben Grüße von der Brigitte Ramseier gehen zum Beat Ramseier, zu Priska Hediger, zum Erol Abi und alle, die sie sonst noch kennt.

0: Kuhli, so ein schönes Panorama. Und jetzt gehen wir auf Trimbach zum Eugen Schmid. Der sitzt auf dem Balkon im Wintergarten. Ja, Wintergarten, Sommergarten eher. Die Ventilatoren laufen auf Hochtouren. Guten Tag, Herr Schmid.
1: Grüezi, Clem, grüezi, Schweiz.
0: Sie sind ein grosser Fan von Heimweh, wünsche jetzt auch gerade ein Lied «Stolz auf mich». Das ist erst gerade im Juni rausgekommen. Und es geht ja noch weiter. Sie haben ein Heimweh-Tattoo auf Ihrem Körper.
1: Genau, richtig.
0: Wenn und wo und wie haben Sie sich denn das anmachen lassen?
1: Das habe ich mir dieses Jahr stechen auf dem Arm. Mhm. Und habe noch vier Autogramme gerade tätowieren.
0: Entschuldigung, vier was?
1: Vier Autogramme, die wir gerade draufgeschrieben haben. In der Zurunde bin ich am Konzert gewesen, in der Bäramat. Und nachher haben sie gerade unterschrieben und das habe ich so abgedeckt, dass wir es den Tätowierer am anderen Tag können tätowieren.
0: Hei, also Sie sind wahrscheinlich der grösste Fan von der Heimweh weltweit.
1: Nein, ich bin auch schon grösser.
0: Sicher, aber kaum einen mit einem Tattoo gerade, oder? Auf dem Arm.
1: Das könnte schon sein, ja.
0: Gut. Jetzt hoffe ich, dass es ihnen nie verleidet oder dass die nicht plötzlich den Stil ändern oder irgend so etwas. Das wäre dann nicht so günstig. He?
1: Oh nein, das ganz sicher nicht.
0: Aber es sieht ja nicht danach aus. Gefällt Ihnen auch das neue Lied «Stolz auf mich»?
1: Das ist super. Und wenn man ein bisschen dahinter lässt, bei jedem Lied, das Heimweh singen, ist irgendwie etwas dahinter und die Wahrheit einfach.
0: Gut. Dann tun wir das nicht weiter rauszögern. Das heisst, Sie haben sicher noch Grüße.
1: Ja, das habe ich. Ich möchte gerne meinen Schwiegervater grüßen, den Jost Hans-Rudi in Nünzigen, meine Frau Jacqueline und nachher möchte der Müller Hans-Peter noch grüßen, alle zusammen, die mich kennen und das ganze Team von der Musikwelle macht weiter so, das ist super.
0: Dankeschön, Herr Schmid, liebe Grüße auf Trimbach, schönen Nachmittag.
1: Merci, ade.
0: Merci, ade.

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1: Da ist der Urs von Wenko und ich wünsche mir meine liebe Frau, wie viele Stunden hat die Nacht. Und ich wünsche euch einen schönen Abend. Danke vielmals.

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3: Ja, die freundliche Einladung die kommt von den beiden, die dann das Alplerwunschkonzert auch präsentieren am Montag oben, die Ricarda Trepp und der Bernhard Siegmann. Und wie gesagt, ihren Wunsch aufgeben können sie auf srfmusikwelle.ch. Die Frieda Gerber von Islike wünscht sich die Rhapsody in Blue, denn das ist die Lieblingsmusik von ihrem verstorbenen Mann gewesen. Sicher eine schöne Erinnerung jetzt, die nächsten 3 Minuten. Und überhaupt ein schönes Stück, das ist das Glenn Miller Orchestra. Nicht die Originalaufnahme von Glenn Miller, das Glenn Miller Orchestra spielt in einem ähnlichen Stil.

0: Grüß dich, da ist Kathi Schneider von Burgäschi. Ich möchte dem Lotti Wetter von Wilderswil nachträglich noch alles Gute wünschen zum Geburtstag. Gell, Lotti, jetzt sind wir schon 75. Mach's gut, hab ganz einen schönen Tag. Merci. Mit dem Lied «Menschen wie du und ich» wird dich Lotti überraschen von der Walli und von Marcello Alexander.
1: Und das «Menschen wie du und ich», das ist gerade nochmal gewünscht worden.
2: Das ist Susi von Zofingen. Ich wünsche für meine Schulfreundin «Menschen wie du und ich» und für Margrit Gerber Zofingen und Vreni Weber Zofingen und auch für mich. Danke vielmals. Schönen Tag.

0: Wahrscheinlich und hoffentlich nicht das letzte Mal hier im «Wünsch dir was», die Walli und der Marcello Alexander. Menschen wie du und ich. Und Menschen wie sie und ich machen das Wunschkonzert für Menschen wie sie und ich, die es hören. Genauso ist es hier auf der SRF Musikwelle im «Wünsch dir was». Ihren Wunsch aufgeben können Sie online in der Suchmaschine eingeben, in Sie «Wünsch dir was» und Musikwelle, und mit einem weiteren Klick sind Sie bei uns auf der Webseite. Oder Sie rufen an aufs Wunsch- und Grüßtelefon 0848 086 086. Das haben wir jetzt schon Wünsche für morgen am Nachmittag ab der 2. Gestern ist das Telefon aus dem Ziegerschlitz reingekommen.
1: Das ist der Hubert Stöckli, Gärtner von Detzstow. Ich möchte gerne ein Lied aufgeben für den Peter Heer von Glarus, der im Mickeyspark Detzstow hoch ist. Er wohnt am letzten Tag. Er wird passioniert. Und ich würde ihm gerne das Lied vom Geissen Peter wünschen. Und die Grüße kommen von seinen Kollegen, die alltag bei ihm im Mickeyspark am Kaffee sind. Wir wünschen ihm alles Gute, seine Passion, viele gute, schöne Wanderungen und etwa ein Bierchen. Ciao Peter, mach's gut, tschüss, ciao, ciao, danke.

Das ist Rösli von Humprechtigen. Ich hätte gern heute Nachmittag das Stück von Florian Silbereisen, mein Schutzengel. Und er spielt das so schön mit der Harmonika. Das würde mich sehr freuen, wenn ich das hören könnte. Vielen Dank für eure schöne Sendung. Ade.

Der Florian Silbereisen und der Marco Schautmacher mit Schutzengel hier im «Wünsch dir was», wo Sie vielleicht schon bald ganz persönlich und live Ihren Spontanwunsch durchgehen. Wenn Sie Lust haben mitzumachen, rufen Sie an 0848 531 531. Lieslotte Neff-Meyer von Wallisellen gibt den nächsten Wunsch durch hier im Wunschkonzert «Wünsch dir was». Auch geht mal zu Martin Neff auf Wallisellen. Ihm eine ganz herzliche Gratulation zum Geburtstag von gestern. Und Silvia Kirschbaum zu Adliswil. Sie hat schon ein bisschen länger zurück Geburtstag gehabt, Ende Juni. Aber auch sie kriegt heute noch mal ein ganz liebes Grüßchen von der Lieslotte von Wallisellen. Und das mit der Miriam Bellina. «One day at a time, sweet Jesus».

0: Das ist das «Wünsch dir was» am Viertel vor vier. Jetzt gehen wir irgendwo auf die Strasse zwischen Murg im Deutschen oder auf dem Weg nach Murg im Deutschen. Der Dani Lienert von Adliken ist unterwegs. Hoi Dani.
1: Ja, Christian.
0: Du bist unterwegs und du bist, glaube ich, ganz gut und entspannt unterwegs. Du gehst Zement laden dort zu Murg. Aber das machst du dann selber, also da musst du dann in die Hitze raus.
1: Ja, aber das ist ein kleiner Moment.
0: Aha, das ist
1: einmal
0: machbar.
1: Einmal Deckel auf, einmal Deckel zu.
0: Ja, wie schreiben wir das da? Kann man das gar nicht so vorstellen? Grün. Zement laden, also in welchen Einheiten wird das geladen?
1: Das wird geladen lose.
0: Aha.
1: Du fährst mit dem Silowagen unter ein Silo, dann geht ein Schieber auf, dann geht die Ware raus in den Silo rein, dann noch ein paar, wenn du genug drin hast. Gehst auf die Waage, wägst zurück, machst den Deckel wieder zu und haust es wieder um.
0: Würde ich das also auch schaffen?
1: Ja,
0: wahrscheinlich schon. Hey, okay, also es ist auf jeden Fall nicht so wahnsinnig anstrengend. Von dem her eigentlich nicht so ein riesen Job.
1: Also, das ist genau ein Job für einen alten Mann.
0: So alt tönst du jetzt aber nicht. Dani, du hast also da jetzt nicht irgendwie Zementsäcke zu schleppen oder so. Das habe ich eben nicht so richtig gewusst. Also so schweißtreibend ist es nicht.
1: Nein, es ist lose in den Silowagen
0: rein. Okay, ja. Du bist einfach der, der den aufmacht und wieder zu.
1: Genau.
0: Okay, gut. Also, den Umlade- oder Aufladevorgang haben wir beschrieben. Was wir jetzt noch nicht wissen, ist, woher deine Grüße gehen.
1: Meine Grüße. Ich habe es hat sich jemand beschwert, ich muss nicht nur immer für mich wünschen, sondern auch für ihn.
0: So.
1: Das ist der Markus Meier, der auch bei uns fährt.
0: Gut, jetzt hört er das öffentlich, dass du da also deinem Job nachgekommen bist. Gut.
1: Genau.
0: La marche des petits oignons geht's.
1: Genau.
0: Dann weiter eine gute Fahrt.
1: Danke vielmals.
0: Und das schnell geladen ist nachher. Merci. Ciao, Dani.
1: Jo. Tschüss. Ciao. Ciao.

0: Der Marsch von der kleinen Zwiebeln, La Marche des petits oignons, der Chœur des Armaillis, de la Gruyère, im Wünsch dir was. 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
1: Da ist Frau Adiandermatt in Oberwangen. Ich hätte mir heute unseren 66. Hochzeitstag. Leider ist mein Mann vor 6 Jahren verstorben. Aber ich möchte gerne das schöne Lied wünschen, weil er hat gerne den Andreas Gabalier gehabt. Einmal sehen wir uns wieder. Das wäre ganz, ganz nett für euch, wenn ihr das würdet machen. Danke Ihnen viel, viel mal und ich wünsche euch einen ganz schönen Tag.

Der Andreas Cavalier. Die nächsten lieben Grüße gehen auf Degersheim zu Angelina Angie Haltmeier. Sie hat vorgestern den 85. Geburtstag gefeiert und ihre Lieben, das sind ihre Kinder, die Yvonne, die Karin und Claudia mit dem Partner, die 5 Grosskinder und die 5 Urgrosskinder gratulieren nochmal ganz, ganz herzlich. Und sie freuen sich, Frau Haltmeier, dass es ihnen doch gut geht, dass sie mit ziemlich wenig Unterstützung, ziemlich selbstständig ihren Haushalt können feiern, sich jeden Tag einen frischen Mittag kochen, gerne Schieber machen und dann natürlich auch Freude haben am Balkon mit den schönen Blumen. Genau so soll es weitergehen. Ganz herzliche Grüße und Wünsche von Ihrer ganzen Familie, Frau Haltmeier. Für Sie singt Nina Räber. Es ist mir alles ein Ding.

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1: Ich wünsche mir dein Kirchenlied, befiehl dem Herrn deine Wege und hoffe auf ihn. Ich danke vielmals und grüße herzlich, der Theo Ruppeiner.

0: Der Maulbronner Kammerchor. 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
1: Die Nachrichten von SRF um 16 Uhr mit Mario Storni. Hitzerekord für die Deutschschweiz mit 39,7 Grad war es heute in Basel, so heiß wie noch nie seit Messbeginn. Dann Europa soll punkto KI unabhängiger werden. Die EU will 10 Milliarden in große Rechenzentren investieren und hofft auf zusätzliche private Gelder. Die Wetteraussichten, auch morgen ist es sonnig und heiß, allerdings nicht mehr ganz so heiß wie heute. Morgen mit 32 Grad im Norden und 34 im Süden. Die aktuelle Hitzewelle hat die Schweiz weiter im Griff. Heute ist es dabei besonders heiß. An vielen Orten in der Schweiz ist es sogar so heiß wie noch nie an einem 30. Juli. Und in der Deutschschweiz ist heute beinahe zum ersten Mal die 40-Grad-Marke geknackt worden, wie Jörg Ackermann von SRF Meteo sagt.
2: Beim heutigen Höhepunkt dieser Hitzewelle wurde der bisherige Höchstwert der Deutschschweiz deutlich überschritten. In Basel wurden 39,7 Grad gemessen. Der bisherige Rekord der Deutschschweiz liegt bei 39,0 Grad. Dieser wurde im Juni 2026 gemessen.
1: Keine Allzeitrekorde, aber weitere Tagesrekorde könnte es heute noch an einigen anderen Orten geben. Die heißeste Zeit des Tages ist vielerorts zwischen jetzt und 18 Uhr. Europa soll zum KI-Kontinent werden. Das ist das Ziel der EU-Kommission. Dafür sollen jetzt bis zu 7 sogenannte Gigafabriken für künstliche Intelligenz gebaut werden. Riesige Rechenzentren, in denen KI-Modelle trainiert und weiterentwickelt werden können. Und das im Einklang mit den Regeln und Werten der EU, wie es heißt. Gemeint ist da zum Beispiel der Datenschutz. Den Auftrag für die 7 KI-Gigafabriken hat die EU heute ausgeschrieben. Sie wolle so einerseits unabhängiger werden von großen ausländischen Anbietern wie Amazon, Microsoft oder Google, sagt ARD-Korrespondentin Sarah Lopez.
3: Gleichzeitig geht es hier natürlich um eine wirtschaftlich immer wichtigere Branche und da will man den Anschluss einfach nicht verlieren, also an die USA zum Beispiel oder auch an China. Und das ist auch schon länger Thema bei der EU, also die arbeitet schon länger an einer Strategie, um eben KI-Infrastruktur auszubauen und den Zugang zu Hochleistungsrechnern in der EU zu verbessern. Und jetzt gerade heißt das eben konkret, die EU und die teilnehmenden Mitgliedstaaten, die wollen bis zu 10 Milliarden Euro an Fördermitteln für diese KI-Gigafabriken geben. Und die Kommission, die hofft, dass weitere 20 Milliarden Euro an Privatinvestitionen dazukommen.
1: Damit zu weiteren Themen des Nachmittags in Kürze. In der spanischen Nordafrika-Exklave Ceuta spitzt sich die Lage zu. Innerhalb einer Woche sind mehr als 1.500 Migrantinnen und Migranten dort angekommen. Allein in den vergangenen Stunden erreichten erneut hunderte Menschen das Gebiet. Die Aufnahmeeinrichtungen sind völlig überlastet. Der Regionalpräsident fordert von der Regierung in Madrid nun den Notstand und einen Militäreinsatz an der Grenze zu Marokko. Und die Schweiz schickt weitere Hilfe im Kampf gegen die Waldbrände in Frankreich. Ein neues Team aus 33 Feuerwehrleuten reist am Samstagabend ab, um die bisherigen Schweizer Einsatzkräfte vor Ort abzulösen. Die Genfer Polizei organisiert den Transport mit einem Reisecar. Die bereits vor Ort stationierten Feuerwehrfahrzeuge bleiben für die weiteren Einsätze in Frankreich. Die Polizei soll eigentlich Verbrechen verhindern. Doch in Binningen im Kanton Basel-Land ist genau das Gegenteil passiert. Dort ist ein Gemeindepolizist beim Klauen erwischt worden, in Uniform. Das berichtet das Portal Prime News. Der Polizist hat an einer Selbstscankasse in der Mikro nicht alles eingescannt und wurde dabei erwischt. Die Gemeinde hat den Mann sofort freigestellt. Der zuständige Gemeinderat Marc Schinzel sagt:
4: Es geht um Glaubwürdigkeit der ganzen Gemeindepolizei. Wir können nicht jemanden im Dienst haben, der eben selber gegen Recht verstößt und ein Recht durchsetzen sollte. Das geht einfach nicht.
1: Wie viel der ehemalige Polizist gestohlen hat, ist nicht bekannt. Er streitet den Fall aber nicht ab. Damit zu den Börsendaten von SIX. Der Swiss Market Index liegt im Moment bei 14.387 Punkten und damit 0,7% im Minus. Der Dow Jones Index in New York steigt und zwar um 0,6%. Der Euro wird zu 92,83 Rappen gehandelt und der Dollar zu 80,50 Rappen. Soweit die Meldungen. Und die Wetteraussichten: Es wird heiß mit 34 bis 38 Grad. Aus Nordwesten ziehen aber Wolkenfelder auf, teils begleitet von stürmischen Böen. Morgen startet der Tag sonnig. Im Tagesverlauf gibt es da und dort Platzregen und auch Gewitter. Dazu wird es schwülheiß bei bis zu 33 Grad im Norden und bis zu 35 Grad im Süden. Das waren die Nachrichten von Radio SRF, verantwortlich Kevin Gahannes.
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0: Interessant, was da alles so passiert. Ein Gemeindepolizist, der klaut. Noch ein bisschen schlimmer wäre vielleicht ein Wunschkonzertmoderator, der nur eigene Lieblingsmusik spielt. Aber von dem bin ich weit weg. Ja, so viele liebe Grüße und schöne Musikformen, die von Ihnen gewünscht wird. Natürlich von Ihnen. Ich lege doch gerade los mit dem Wunsch für den Peter Rüttimann von Baldeck. Er bekommt ganz liebe Grüße zum Abschied. Er wird nämlich pensioniert. 25 Jahre lang war er Gruppenleiter vom IMO-Team, Industrielle Montage von der BSZ-Stiftung in Steinen. Und sie haben sich alle immer so gut unterstützt gefühlt am Arbeitsplatz, gut begleitet. Und jetzt wünschen sie ihm Peter Rüttimann von Herzen viel Freude und alles Gute im wohlverdienten Ruhestand. Wir vermissen dich jetzt schon, heisst es hier. Und komm doch ab und zu auf ein Psychle vorbei. Für den Peter Rüttimann Ohrwurm, Kriegel und Schimbrig Power. Gottfried

0: Hallo, da ist der Nita Kapoll. Ich wünsche mir ein schönes Lied von der Franzi Jordi, für meine Mutter Reto und meine Schwiegermutter Doris und alle, die ich kenne, meine Cousine, Verwandte, meine Mutter, Schwester Marlies Ruth, Ilse und alle auch vom Dorf, von Bad Ragaz. Und allen einen guten, schönen August und einen schönen Viertag. Und alles Gute und danke auch Musikwellen-Team für alles, was sie immer machen, für die schöne Musik und Unterhaltung und einen schönen Tag noch.
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Francine Jadi mit dem Mutmacher-Song. Und wenn ich ihn überhaupt noch Mut machen muss, dann mache ich das gern. Es kann gar nichts passieren. Manchmal sind die Anrufenden ein bisschen nervös, aber das legt sich dann sehr schnell. Denn es ist ja eine einzige Wohlfühloase. Das wünscht ihr was. Also, wenn Sie Lust haben, einen Wunsch durchzugeben, dann nur zu 0848 531 531. Der direkte Draht hier ins Musikwellenstudio. Weitermachen wir mit dem Wunsch von der Anni Glies. Sie wünscht der Joe im Winkelried und schickt der Anna Luna Bieler zu Therme eine ganz herzliche Gratulation zur bestandenen Prüfung. Weiterhin Erfolg und alles Gute und habe einen ganz schönen Tag.

0: Und jetzt.
1: Ja, da ist der Haus in Brück. Grüezi zusammen. Ich grüße die ganze Schweiz. Und ich wünsche mir den Urnerboden-Kaffee und alle Kollegen vom Camping Obsee. Und allen einen recht schönen Gruß und natürlich euren Team einen doppelten Gruß. Danke vielmals und auf Wiederhören.

0: Die Kapelle Echo vom Tödi mit dem Urnerboden Kaffee. Und vom Urnerboden gehen wir jetzt in Süden, ins Ticino, zur Annemarie Ossola von D'Andrio. Guten Tag, Frau Ossola.
1: Guten Tag, Clem, gell?
0: Genau. Das D'Andrio, das ist im Pleniotal, wenn ich gut aufgepasst habe. Und das ist dann nicht so wahnsinnig weit, 25 Minuten mit dem Auto auf Biasca. Da gehen Sie alle Wochen oder ein bisschen mehr als 10 Tage einkaufen, gross einkaufen, und dann lenkt das wieder.
1: Ja.
0: da müssen Sie ziemlich gute Listen machen, dass Sie nicht vergessen, oder?
1: Ja, das mache ich immer. Das mache ich immer. Das
0: spannend. Gut. Und das haben Sie...
1: Das ist normal.
0: Ist sonst wäre noch blöd, oder? Wenn man nach 2 Tagen merkt, dass man gar keine Milch gekauft hat oder so.
1: Ja, nein, das ist wohl.
0: Kann Ihnen nicht
1: muss
0: passieren.
1: Man so organisieren.
0: Aha. Sie sind schon sehr lange im Tessin, sind mit 20 sozusagen ausgewandert, jetzt schon mehr als 50 Jahre. Kommen Sie manchmal noch zurück in die Altheimat, in Aargau?
1: Ja, ich habe noch 4 Geschwister daheim. Die sind alle in der Umgebung Aarau. Und wir haben dann ein gutes Verhältnis. Und dann, ein Bruder ist leider gestorben, aber die anderen sind noch alle beieinander. Und da gehe ich die besuchen.
0: Okay, also Sie kommen
1: manchmal
0: auf unsere Seite vom Gotthard. Das ist gut.
1: Ja,
0: schön.
1: Genau. Aber dann müssen wir warten, bis es weniger Verkehr hat.
0: Jawohl. Sehr
1: da
0: gut.
1: Komme ich nicht im Sommer.
0: Ja, Sie haben es ja gar nicht einmal so heiß, haben Sie gerade gesagt. Sie haben, glaube ich, gut jetzt 23 Grad bei sich daheim gerade, oder?
1: Im Haus, ja.
0: Ist ein bisschen höher. Gut.
1: Ja.
0: Das ist gut.
1: Nein, es ist ganz schön.
0: Gut, Frau Ossola, jetzt für Sie die fidelen Mölltaler, eine Herde weißer Schafe. Und Sie schicken Grüße, wohin?
1: Jawohl. Einmal in meinen 2 Kindern, Dario und die Monika, mit Anhang und Kindern. Und dann meiner Schwester Heidi, Ruth und Monika, Markus und die Schwägerin Sabine.
0: Gut.
1: Und dann alle die, die wir kennen und noch Geschwister. Und ich habe noch eine Schwägerin und einen Bruder von meinem Mann, die sind auch noch in Locarno.
0: Prima, dann hätten wir sie doch.
1: Und alle meine Verwandten und Bekannten.
0: Gut. Frau Ossola, danke schon fürs Anrufen und noch einen schönen Nachmittag.
1: Ja,
0: weiterhin.
1: Danke, dass Sie abgenommen haben.
0: Ja.
1: Ich habe schon manchmal probiert.
0: Gut.
1: Ja, danke, das ist ein kleiner Trick dahinter.
0: Jetzt haben Sie ihn herausgefunden. Ich kenne ihn zwar nicht, aber wenn Sie ihn wissen, dann ist es gut. Ade, Frau Ossola, danke schön.
1: Danke vielmals, Herr Klemm. Danke, schönen Tag
0: Ihnen
1: noch.
0: Auch.

Die Fidele Mölltaler. Und jetzt der Wunsch von der Martina Dobler von Winterthur. Sie gehen zum Alterszentrum Adlergarten, auch zu Winterthur. Sie wünscht allen, die dort wohnen und arbeiten, viel Kraft für die Hitzetage, die wir gerade erleben. Und beim Hören vom Lied Stixi und Sonja, wunderschöner Sentis, wünscht sie einen Hauch Bergluft.

0: Stix und Sonja, wunderschöner Sentis. Es ist 16:30 in einer halben Stunde. Wünscht ihr was? Das ist ein guter Moment, um sie einzuladen, um mitzumachen. Zum Beispiel, indem sie anrufen auf unser Wunsch- und Grüßtelefon. Da sammeln wir jetzt schon Wünsche, wo dann morgen die meisten davon, wie die sagen, dabei sind im Wunschkonzert ab 2 am Nachmittag. Telefonnummer 0848 086 086. Schriftlich, das heisst online, Wünsche, indem Sie online im Suchfeld einfach eingeben, wünscht ihr was und Musikwelle. Und dann sind Sie sehr schnell bei uns auf der Webseite und können den Wunsch durchgeben, wünscht ihr was und Musikwelle lenkt da schon. Und da der nächste Telefonwunsch.
1: Ja, zuerst Maria Gamenisch in Meinfeld. Ich möchte gerne etwas wünschen, und zwar für mich, ich brauche einen Aufsteller, für meinen lieben Mann, der mir alles tut, und alle, die mich kennen. Und das Lied ist «Großer Gott, wir loben dich». Danke, Adi.

0: Richtig erhebend finde ich einfach jedes Mal. Großer Gott, wir loben dich. Das Konsortium Kantorum Zürich.
1: Grüezi, Musikwellen-Team. Ich möchte gerne meiner Tochter Ruth und Werni liebe Grüße schicken nach Kanada. Sie hören darum auch dort Musikwellen, ist doch so schön. Auch meine anderen Söhne und Töchter in der Schweiz möchte ich grüßen. Das ist Hedi, Hans, Carina, Peter mit der Partnerin, Esther und Markus, Erich und 11 Grosskinder und alle Grüße möchte ich auch schicken, die mich kennen. Der Musikwunsch wäre das Jodellied von uns, der Dritten. Liebe Grüße von der Leonie von Unteregri. Danke vielmals.

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2: Ja, in 100 Stunden ist es schon soweit. Dann läuft es schon, das Alplerwunschkonzert. Also vielleicht Zeit, um sich Pläne zu machen für den nächsten Montag, wenn Sie raufkommen wollen, ins Bergrestaurant Empechli oder einfach zuhören hier auf der SRF Musikwelle, das Alplerwunschkonzert. Elisabeth Jost von Bieterle schickt einen lieben Gruß an ihre Nachbarinnen. Das sind Priska Sala und Alice Brönnimann. Und sie macht das mit den Caliberos. Portofino.

Guten Tag, liebe Musikwellen-Leute. Ich habe vorhin gerade so meine Liste durchgeschaut, so was ich gerne höre und schon gerne oder einfach gehört habe von der Musikwelle. Und da ist mir aufgefallen, Horror Schottisch von Schabernack. Ich meine, wir haben Sommer und es soll ja warm sein, aber das ist jetzt auch schon fast ein bisschen ein Horror. Darum, ich denke, das passt für heute. Ich wünsche dir Schottisch für alle, die zulassen und allen ein schattiges Plätzchen heute. Und nehmt es halt einfach trotz allem ein bisschen cool. Dieser Wunsch kommt von der Marlies Gfeller aus dem Heimisbach. Schönen Tag allerseits. Tschüss.

Ziemlich ein freundlicher Horror war in diesem Horrorschottisch von Schabernack. Hier im «Wünsch dir was», wo wir doch einmal noch wissen, was draussen im Land gerade jetzt gewünscht wird von Ihnen, wo gerade Lust haben zum Anrufen. Dann machen Sie das auf 08 48 531 531. Gerade Ihren Wunsch durchgeben hier im Musikwellen-Studio. Der Heinz Stucki von Beatenberg gratuliert seiner lieben Regina nochmal von ganzem Herzen zum Geburtstag von gestern. Alles Liebe, alles Gute, ein wunderschönes Lebensjahr und einfach, dass alles in Erfüllung geht, was sie sich wünscht. Für seine liebe Regina, Tnella Martinetti, La Bella Rosa.

0: La bella Rosa Fotonella Martinetti. Und jetzt gehen wir auf Meiringen zur Yvonne Keller. Ich habe gerade grosses Bedauern, dass das Geruchstelefon noch nie erfunden worden ist, denn ich glaube, bei ihr daheim duftet es so richtig. Guten Tag, Frau Keller.
1: Ja, grüß Gott.
0: Sie haben Aprikosen-Gomfi eingemacht. Stimmt, duftet das ganze Haus nach dieser Gomfi?
1: Ja, ich kann im Moment nicht lüften, von dem her schmeckt es schon, ja.
0: Ja gut, es gibt Schlimmeres, oder? Als mit Aprikosenduft gefangen zu sein. Sehr schön. Wie viel hat es denn gegeben?
1: 6 Gläschen.
0: Aha, gut. Alle für den eigenen Gebrauch?
1: Ja,
0: 6 Gläschen, das schafft man dann, oder? Durch den Winter durch. Sehr schön. Und jetzt sind Sie ausruhen, noch ein bisschen Musikwelle einfach so hören. Haben Sie ja schon gelost zum Gomfi einmachen? Haben wir Sie dürfen begleiten?
1: Ja, habe ich gelost.
0: Gut, also, darum ist sie also gut gekommen, oder?
1: Ja.
0: Wunderbar. Und jetzt sind Sie selber dran. Wir hören das Orchester Leroy Anderson, The Typewriter. Und Ihre Grüße gehen wo hin?
1: Ich gehe als Erna Zobrist in Meiringen. Grossmann an Peter und Christine in Goldwil und an alle, die mich kennen.
0: Prima. Dann noch einen schönen Nachmittag.
1: Merci gleichfalls. Danke
0: und
1: vielmals.
0: Und dann auch einen entspannten Abend, Frau Keller.
1: Ja, merci.
0: Dankeschön. Ade.
1: Danke. Ade.

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1: Paul Schöder von Aarau. Ich möchte doch auch wieder mal einen Wunsch aufgeben. Und ich hätte wirklich ganz original gehört. Mendocino vom Sertaglas-Quintett. Das ist echt ein toller Titel. Da kann man nie genug hören. Wirklich wunderbar. Das passt ja gerade zu dem heissen Sommerwetter. Wir schätzen alle, und ich grüße. Und natürlich vor allem mal das super Musikwellen-Team. Und du mich herzlich bedanken. Die Musikwelle ist echt eine tolle Sommerwelle. Tolle Musik. Man kann mitsingen. Man stellt einem auf. Die Musik ist eine Wonne und es ist mein Hobby. Und ohne Musik geht gar nichts mehr. St. Douglas Quintet is back.

Hallo Musikwelle, ich hätte gern den Titel von der Michelle, der letzte Akkord. Einfach so als Aufsteller, weil es heute so heiß ist. Vielen herzlichen Dank. Otz Andrea aus Hittnau. Merci.

0: Michel auf der SRF Musikwelle.
1: Die Nachrichten von SRF um 5 mit Jan von Tobel. Ein weiteres Schweizer Traditionsunternehmen wird chinesisch. Die Aargauer Outdoor-Kleidermarke Mammut wird verkauft. Europa will den USA die Stirn bieten und zum KI-Kontinent werden. Das die Pläne der EU-Kommission. Und fast 40 Grad in der Deutschschweiz war es heute so heiß wie noch nie. Und auch morgen gibt es viel Sonne, aber lokal auch Platzregen und Gewitter. Und ganz so heiß wie heute wird es nicht mehr. Die Outdoor-Kleidermarke Mammut wechselt den Besitzer und wird chinesisch. Das Unternehmen aus dem Aargau suche das Wachstum verstärkt in Asien, heißt es in einer Mitteilung. Wirtschaftsredaktor Jan Baumann.
2: Die Bergsportbekleidung und Ausrüstung mit dem ikonischen Mammut-Markenzeichen verkauft sich zunehmend gut in Asien. Anders ist nicht zu erklären, dass nun der große chinesische Investor CPE mit Firmenbeteiligungen rund um den Globus bei der Mammut Sports Group einsteigt. Die letzten 5 Jahre befand sich die 1862 als Seilerei gegründete Firma im Besitz von Jacobs Capital. Jacobs ist auch Hauptaktionär des Schweizer Schokoladenherstellers Barry Callebaut. Mammut soll gemäß Kommuniqué seine angestammte Ausrichtung auf hochwertige Sportbekleidung behalten. Der Hauptsitz des Unternehmens mit weltweit rund 900 Mitarbeitenden soll im aargauischen Seon bei Lenzburg bleiben. Und auch der jetzige Firmenchef Heiko Schäfer wird das Unternehmen weiterführen. Er sieht gemäß dem Kommuniqué gute Chancen, das Wachstum vor allem bei der Kundschaft in Asien voranzutreiben. Bereits heute erzielt Mammut mehr als die Hälfte seines Umsatzes außerhalb von Europa. Über den Verkaufspreis von Mammut haben die Parteien stillschweigen vereinbart. Gemäß der Nachrichtenagentur Reuters soll sich der Firmenwert in der Vergangenheit im Bereich von rund 600 Millionen Euro bewegt haben.
1: Jan Baumann hat berichtet. Die aktuelle Hitzewelle hat die Schweiz weiter im Griff. Heute ist es dabei besonders heiß. An vielen Orten in der Schweiz ist es so heiß wie noch nie an einem 30. Juli. Und in der Deutschschweiz ist heute beinahe zum ersten Mal die 40-Grad-Marke geknackt worden, sagt Jörg Ackermann von SRF Meteo.
3: Beim heutigen Höhepunkt dieser Hitzewelle wurde der bisherige Höchstwert der Deutschschweiz deutlich überschritten. In Basel wurden 39,7 Grad gemessen. Der bisherige Rekord der Deutschschweiz liegt bei 39,0 Grad. Dieser wurde im Juni 2026 gemessen.
1: Keine Allzeitrekorde, aber weitere Tagesrekorde könnte es heute noch an einigen anderen Orten geben. Die heißeste Zeit des Tages ist vielerorts zwischen 16 und 18 Uhr. Weitere Themen des Nachmittags in Kürze. In der spanischen Nordafrika-Exklave Ceuta spitzt sich die Lage zu. Innerhalb einer Woche sind mehr als 1.500 Migranten dort angekommen. Allein in den vergangenen Stunden erreichten erneut hunderte Menschen das Gebiet. Die Aufnahmeeinrichtungen sind völlig überlastet. Der Regionalpräsident fordert von der Regierung in Madrid nun den Notstand und einen Militäreinsatz an der Grenze zu Marokko. Die Schweiz schickt weitere Hilfe im Kampf gegen die Waldbrände in Frankreich. Ein neues Team aus 33 Feuerwehrleuten reist am Samstagabend ab, um die bisherigen Schweizer Einsatzkräfte vor Ort abzulösen. Die Genfer Polizei organisiert den Transport mit einem Reisecar. Die bereits vor Ort stationierten Feuerwehrfahrzeuge bleiben für die weiteren Einsätze in Frankreich. Europa soll zum KI-Kontinent werden. Das ist das Ziel der EU-Kommission. Dafür sollen jetzt bis zu 7 sogenannte Gigafabriken für künstliche Intelligenz gebaut werden. Riesige Rechenzentren, in denen KI-Modelle trainiert und weiterentwickelt werden können. Und das im Einklang mit den Regeln und Werten der EU, wie es heißt. Gemeint ist da zum Beispiel der Datenschutz. Den Auftrag für die 7 KI-Gigafabriken hat die EU heute ausgeschrieben. Sie wolle so einerseits unabhängiger werden von großen ausländischen Anbietern wie Amazon, Microsoft oder Google, sagt ARD-Korrespondentin Sarah Lopez.
4: Gleichzeitig geht es hier natürlich um eine wirtschaftlich immer wichtigere Branche und da will man den Anschluss einfach nicht verlieren, also an die USA zum Beispiel oder auch an China. Und das ist auch schon länger Thema bei der EU, also die arbeitet schon länger an einer Strategie, um eben KI-Infrastruktur auszubauen und den Zugang zu Hochleistungsrechnern in der EU zu verbessern. Und jetzt gerade heißt das eben konkret, die EU und die teilnehmenden Mitgliedstaaten, die wollen bis zu 10 Milliarden Euro an Fördermitteln für diese KI-Gigafabriken geben. Und die Kommission, die hofft, dass weitere 20 Milliarden Euro an Privatinvestitionen dazukommen.
1: Sagt Sarah Lopez von der ARD. Die Börsendaten von SIX. Der Swiss Market Index liegt im Moment bei 14.398 Punkten, minus 0,6%. Der Dow Jones Index in New York steigt um 0,4%. Der Euro wird zu 92,89 gehandelt und der Dollar zu 80,77. Das Wetter. Die Wolkenfelder ziehen am Abend nach Osten ab. Morgen startet der Tag dann sonnig. Im Tagesverlauf ziehen mehr Wolken auf und es bilden sich da und dort Platzregen und teils kräftige Gewitter. Morgen ist es schwülheiß bei etwa 32 Grad im Norden und 34 Grad im Süden. Das waren Nachrichten von Radio SRF. Verantwortlich Kevin Gahannes.
0: 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Am Mikrofon Christian Klemm. Wir haben noch eine Stunde zusammen. Für mich fast ein bisschen Gnadenfrist, bis ich in meine heisse Heimat auf Basel zurück muss. Ja, wir leben schon in speziellen Zeiten. Jetzt werden die Basler schon zu Zürich bleiben.

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1: Ich bin gerade ein bisschen gegüchselt, was denn heute oben dabei ist. Meine absolute Favoriten ist jetzt natürlich ein bisschen Schlager aus den 70er und 80er Jahren. Die Juliane Werding am Tag, als Conny Kramer starb, oder auch Katja Epstein, Theater, oder Toni Marshall, Aline oder der Chris Roberts, du kannst nicht immer 17 sein. Das tönt doch gut, oder? Und es tönt noch viel mehr. Gleich gut oder noch besser. Ab den 8. heute oben, Schlag auf Schlager.

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0: Ja, so richtig kiel ist es auf dem Stanserhorn oben auch nicht. Da wollen wir jetzt nicht übertreiben, aber mit 22 Grad aktuell doch ziemlich zum Aushalten, ja, auf knapp 1900 Meter über Meer. Sie können der Hitze auch entfliehen in die Richtung, wenn Sie zuschlagen hier in der Schnipseljagd. Ich präsentiere Ihnen ein bekanntes Lied, allerdings nur eine einzige Sekunde. Wenn Sie wissen, was wir suchen, dann ja, rufen Sie an, gehen Sie durch, was Sie wissen und gewinnen Sie im Idealfall bis zu 3 Tageskarten für aufs Stanserhorn. Wenn Sie mehr Musik brauchen, gibt es weniger Tageskarten. Da kommt sie, die eine Sekunde von heute. Und da kann nochmal. So, jetzt sind Sie dran. 0848 531 531.

0: Der Kaiserwalzer ist das gesehen. Und jetzt wollen wir doch mal schauen, ob wir Beatrice Kurme vor Büron können zur Schnipseljagd Kaiserin krönen heute. Guten Tag, Frau Kurme.
1: Guten Abend, Herr Schendlow.
0: Clem, genau. Sie haben es nicht so wahnsinnig weit von Büron auf Stanz, aufs Stanzerhorn auf. Wann sind Sie das letzte Mal da oben gewesen? Sind Sie überhaupt schon mal da oben gewesen?
1: Wir sind auch schon da oben gewesen, in einer ganzen Leitine, aber schon lange nicht mehr.
0: So, ja. Wäre es wieder einmal an der Zeit. He?
1: Ja, wäre sehr schön, ja.
0: Gut. Jetzt am 1. August haben Sie mir gesagt, gehen Sie vielleicht auf Sarne. Dort haben Sie auf dem Campingplatz ein Häuschen. Und das ist jetzt aber nicht so ganz klar, oder Ihnen nicht klar, mir auch nicht, ob jetzt dort das Feuerwerk stattfindet. Vielleicht ja schon auf dem See, wissen wir jetzt nicht. Wie sehr würde es Ihnen denn fehlen, wenn Sie jetzt gehen, das Feuerwerk?
1: Also nicht so fest, nein. Ich finde es eigentlich auch gut, wenn man nicht viel dieser Sachen ablässt.
0: Okay, ja. Also Sie verkraften das locker, wenn es da mal nicht der grosse Abschluss gibt. Okay, also dann machen wir das Feuerwerk doch jetzt hier in der Schnipseljagd. He?
1: Ja, das ist doch gut.
0: Ein Feuerwerk des Wissens. Haha, jetzt schauen wir. Nein, jetzt einfach frisch drauf los, Frau Kurme. Da kommt nochmal die Sekunde zum Ersten. Und gerade nochmal. Welches Lied suchen wir?
1: «Du bist mein Problem» von Talia Lavi. Hey.
0: Kein Problem. Gar kein Problem. Super, Frau Kurme.
1: Danke, hey, das ist ja super.
0: Also, gibt das bald ein Wiedersehen mit dem Stanzerhorn. Sehr schön.
1: Ja, das ist mega lieb. Ja, danke.
0: Ja, das haben Sie sich verdient. Ja, dann nehmen Sie den Schwung mit in oben und den 1. August über. Auch noch gerade. Merci fürs Mitmachen.
1: Danke vielmals. Merci. Und auf Wiederhören.
0: Ah, der Frau Kurme. Merci.
1: Ade, Herr
2: Klemm.
1: Merci.
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0: Ja, einfach zuschlagen. Gar nicht lang fackeln und sagen, du bist mein Problem. Talia Lavi.

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0: Zürich-Deutsch auf der SRF Musikwelle, das Trio Eugster Brötli, haben sie keine. Ja, wir sind ja stolz und haben unsere Freude an unseren vielen Dialekten im Land, völlig zu Recht. Aber wir sind natürlich nicht die Einzigen auf der Welt, die Dialekt haben. Jetzt gehen wir ein bisschen in die deutsche Dialektlandschaft. Ich finde es auch immer wieder mal schön, dort reinzuhören. Jetzt wird geschwäbelt. Ich möchte mal wieder ein Lausbub sein. Der Werner Veit.
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0: Dreifach Hirsche sind das 20 von 6.
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0: Jürg Ackermann von SRF Meteo, die Hitzerekord purzeln nur so. Erzähl.
2: Ja, es ist noch nie so heiß geworden in der Deutschschweiz wie heute. Wir haben 39,7 Grad in Basel gemessen. Der bisherige Rekord ist auch in Basel registriert worden. In der Juni-Hitzewelle mit 39,0 Grad, aber heute mit fast 40 Grad in diesem Gebiet. Bevor dann nicht Wolken und Wind die ganze Erwärmung bremst haben. Aber auch sonst hat es ein paar Rekorde gehabt, gerade am Zürich Flughafen mit 38,3 Grad. So heiß ist es noch nie im Juli am Flughafen geworden. Aber die Erwärmung ist eben ausbremst worden. Jetzt gerade im Osten, da scheint noch an vielen Orten die Sonne, also im Rhonetal, aber bald mal ziehen von Westen her mal Wolkenfelder auf. Gleichzeitig tut es von Westen her dann schon im Laufe des Abends wieder auf. Aber mit diesen Wolken, das sind so ein bisschen so eine Gewitterfront, die über Frankreich entstanden ist, bei uns aber kein Regen mehr bringt, aber Wind, das haben sicher schon viele gemerkt. Der Wind hat recht angezogen im Laufe von Mitte Nachmittag bis jetzt. Noch nicht ganz überall, gerade in der Ostschweiz, da kommt jetzt auch in den nächsten 1-2 Stunden noch zum Teil heftiger Wind, das sind die Böen gemessen worden, von 50 bis lokal 80 km pro Stunde. In der Höhe oben sind zum Teil sogar Orkanböen gemessen worden. Also die Bäume, die durch die Trockenheit sowieso schon geschwächt sind, da könnte es noch gefährlich werden, weil da gewisse Äste können abbrechen. Aber im Laufe des Abends, da beruhigt sich dann das Ganze und in der Nacht ist dann klar und es kühlt nicht mehr so gut ab. Die Tiefstwerte liegen zwischen 17 und 21 Grad.
0: Und doch ist das der heutige Tag der heisseste von der Woche?
2: Genau, es war der Höhepunkt der Hitzewelle. Es bleibt zwar weiterhin heiß, es gibt weitere Hitzetage am Bundesviertag, wahrscheinlich nicht ganz überall, aber auch dort ist es nice. Aber besonders die Feuchtigkeit, die nimmt zu, was das Ganze dann im Laufe vom Freitag und Samstag unangenehmer macht. Es wird also typischer Morgen. Aber morgen starten wir grundsätzlich sonnig im Tag. Am Vormittag ist es sonnig, aber gegen den Mittag ziehen von Westen her schon mal erste Wolkenfelder auf. In dieser typischen oder allmählich typischen Luft entwickelt sich dann morgen Nachmittag schon grössere Quellwolken und das nicht nur über den Bergen. Auch über dem Flachland kann man dunkle Quellwolken aufziehen und die bringen morgen dann Regengüsse und Gewitter. Zwar nicht überall, wenn aber mal so ein Gewitter aufzieht, dann kann das auch kräftig oder unwetterartig werden. In dieser energiereichen Luft, die wir aktuell haben, ist Starkregen, Hagel oder sind auch morgen in der Nähe von diesen Gewitter Sturmböen möglich. Also sollte man morgen Nachmittag oder auch Abend definitiv den Regenradar und den Himmel im Blick behalten. Der Bundesviertag, der sieht dann weniger Gewitter aus, wie er Anfang Woche ausgesehen hat. Es gibt immer noch weiterhin viel Sonnenschein am Bundesviertag. Es könnte vielleicht am Morgen, Vormittag schon mal vereinzelt ein paar Tropfen geben. Ist aber nicht allzu viel, dann lockert es auf und am Nachmittag bildet sich dann über den Bergen wieder grössere Quellwolken und besonders in der Zentralschweiz und über Graubünden muss man mit Gewitter rechnen. Sonst sieht es dann auch aus, dass der 1. August gewitterfrei bleibt.
0: Also vielleicht hier oder dort ein Naturersatz für das gestrichene Feuerwerk in Form von einem Sommergewitter am 1. August. Wir werden es sehen. Dankeschön, Jürg Ackermann von SRF Meteo.

Crosby, Stills, Nash und Young, Teach Your Children, hier auf der SRF Musikwelle. Und jetzt können wir noch zusammen eine kleine Zeitreise machen ins 72. Vielleicht erinnern Sie sich noch an die französische Komödie «Der große Blonde mit dem schwarzen Schuh». Der grosse Blonde, der hat der Pierre Richard gespielt, der zerstreute Giger, der für einen Geheimagent gehalten wird. Ich als Kind, ich habe die Verwechslungskomödie einfach herrlich gefunden. Der Pierre Richard, der ganz grosse Tollpatsch, der von einer Misere in die andere stolpert. Hier ein Stück aus dem Film «Sirba» von Jorge Sanfir.

0: Top Swiss auf der SRF Musikwelle.
1: Die Nachrichten von SRF um 18 Uhr mit Mario Sturni. Der Europäische Fußballverband probt den Aufstand. Die UEFA droht mit einem Boykott der Fußball-WM, sollte die FIFA ihre Pläne für einen Verkauf von Anteilen durchsetzen. Und ein Traditionsunternehmen aus der Schweiz wird chinesisch. Die Aargauer Outdoor-Kleidermarke Mammut wird verkauft. Die Wetteraussichten: auch morgen gibt es viel Sonne, aber lokal auch Platzregen und Gewitter. Und ganz so heiß wie heute wird es nicht mehr. Der Europäische Fußballverband UEFA droht damit, nicht an der Weltmeisterschaften teilzunehmen. Die UEFA und die einzelnen Landesverbände würden nicht mehr an den Wettbewerben der FIFA teilnehmen, solange deren Pläne für eine teilweise Privatisierung weiter bestünden, teilte der Verband auf seiner Webseite mit. Solange Europa eine Stimme habe, werde der Fußball nicht zum Verkauf stehen, heißt es in der Erklärung. Der Entscheid fiel nach einer Online-Dringlichkeitskonferenz der 55 UEFA-Mitgliedsländer. Die FIFA hatte am Dienstag angekündigt, einen Teil ihrer kommerziellen Aktivitäten an private Investoren verkaufen zu wollen. Die Outdoor-Kleidermarke Mammut wechselt den Besitzer und wird chinesisch. Das Unternehmen aus dem Aargau suche das Wachstum verstärkt in Asien, heißt es in einer Mitteilung zur Begründung. Wirtschaftsredaktor Jan Baumann.
2: Die Bergsportbekleidung und Ausrüstung mit dem ikonischen Mammut-Markenzeichen verkauft sich zunehmend gut in Asien. Anders ist nicht zu erklären, dass nun der große chinesische Investor CPE mit Firmenbeteiligungen rund um den Globus bei der Mammut Sports Group einsteigt. Die letzten 5 Jahre befand sich die 1862 als Seilerei gegründete Firma im Besitz von Jacobs Capital. Mammut soll gemäß Kommuniqué seine angestammte Ausrichtung auf hochwertige Sportbekleidung behalten. Der Hauptsitz des Unternehmens mit weltweit rund 900 Mitarbeitenden soll im aargauischen Seeon bei Lenzburg bleiben. Bereits heute erzielt Mammut mehr als die Hälfte seines Umsatzes außerhalb von Europa. Über den Verkaufspreis von Mammut haben die Parteien stillschweigen vereinbart. Gemäß der Nachrichtenagentur Reuters soll sich der Firmenwert in der Vergangenheit im Bereich von rund 600 Millionen Euro bewegt haben.
1: Die aktuelle Hitzewelle hat die Schweiz weiter im Griff. Heute ist es dabei besonders heiß. An vielen Orten in der Schweiz ist es sogar so heiß wie noch nie an einem 30. Juli. Und in der Deutschschweiz ist heute beinahe zum ersten Mal die 40-Grad-Marke geknackt worden, wie Jörg Ackermann von SRF Meteo sagt.
3: Beim heutigen Höhepunkt dieser Hitzewelle wurde der bisherige Höchstwert der Deutschschweiz deutlich überschritten. In Basel wurden 39,7 Grad gemessen. Der bisherige Rekord der Deutschschweiz liegt bei 39,0 Grad. Dieser wurde im Juni 2026 gemessen.
1: Aber gleich für den Allzeittemperaturrekord für die ganze Schweiz hat es heute nicht gereicht. Dieser liegt bei 41,5 Grad, gemessen auf der Alpensüdseite vor über 20 Jahren. Während in Frankreich, Spanien, Portugal und auch Griechenland momentan gegen Waldbrände gekämpft wird, zeigt eine neue Studie, wie dramatisch die Entwicklung ist. So hat sich die Zahl der jährlichen Hitzetage mit hohem Waldbrandrisiko seit 1981 verdoppelt. Dies gelte für Frankreich, die Iberische Halbinsel, Italien und Griechenland, so die Studie der niederländischen Universität Groningen. Sie ist im Fachblatt Scientific Reports erschienen. Trotzdem stellt die Studie fest, dass es im vergangenen Jahrzehnt weniger Brände gab als in jenem davor. Gründe dafür seien etwas besser ausgebildete Feuerwehren sowie mehr Löschflugzeuge und Brandschneisen. Die EU will Europa bei der KI voranbringen. Dafür sollen bis zu 7 sogenannte Gigafabriken für künstliche Intelligenz gebaut werden. Riesige Rechenzentren, in denen KI-Modelle trainiert und weiterentwickelt werden können. Und das im Einklang mit EU-Regeln, etwa punkto Datenschutz. Den Auftrag für die 7 KI-Gigafabriken hat die EU heute ausgeschrieben. Ziel ist es, Europa mit globalen KI im globalen KI-Wettbewerb unabhängiger von US-Konzernen wie Microsoft und Google zu machen, wie ARD-Korrespondentin Sara Lopez erklärt.
4: Gleichzeitig geht es hier natürlich um eine wirtschaftlich immer wichtigere Branche und da will man den Anschluss einfach nicht verlieren, also an die USA zum Beispiel oder auch an China. Und das ist auch schon länger Thema bei der EU, also die arbeitet schon länger an einer Strategie, um eben KI-Infrastruktur auszubauen und den Zugang zu Hochleistungsrechnern in der EU zu verbessern. Und jetzt gerade heißt das eben konkret, die EU und die teilnehmenden Mitgliedstaaten, die wollen bis zu 10 Milliarden Euro an Fördermitteln für diese KI-Gigafabriken geben. Und die Kommission, die hofft, dass weitere 20 Milliarden Euro an Privatinvestitionen dazukommen.
1: Und damit zu den Börsendaten von SIX. Der Swiss Market Index schließt bei 14.392 Punkten, minus 0,6%. Der Dow Jones Index in New York steigt um 0,6%. Der Euro wird zu 92,82 Rappen gehandelt und der Dollar zu 80,54 Rappen. Soweit die Meldungen. Und die Wettaussichten. Morgen startet der Tag sonnig, im Tagesverlauf ziehen mehr Wolken auf und es bilden sich da und dort Platzregen und teils kräftige Gewitter. Es ist schwülheiß bei etwa 32 Grad im Norden und 34 Grad im Süden. Das waren die Nachrichten von Radio SRF, verantwortlich Konrad Muschk.

Guten Abend, schön hören Sie die SRF Musikwelle. Heute geht es für die nächste Stunde mit dieser Feierabendmusik musikalisch auf die Alp. Das aus gutem Grund. Am nächsten Montag ist nämlich auch die SRF Musikwelle auf der Alp, wenn das Abends Elplerwunschkonzert live aus dem Bergrestaurant Empechlitz Elm kommt. Gern stimme ich Sie in dieser Stunde schon einmal ein bisschen darauf ein. Und zwar mit den schönsten Liedern der Berge und vom Leben oben auf den Alpen. Kommen Sie mit, es geht bergauf mit einem der bekanntesten Berg- und Wanderlieder überhaupt. Treue Bergvagabunden, besser bekannt mit dem Liedanfang «Wenn wir erklimmen, schwindelnde Höhen». Es begleitet Sie auf dieser musikalischen Bergtour, der Guido Rüegge.

Mit dem schönen Lied aus der Romandie sind wir beim Wahrzeichen vom Greierzerland, beim Molaison angekommen. Dort oben auf dem Berg, dort oben in der Höhe, da heisst es, die Sennen haben es lustig, die Sennen haben es gut. In dem bekannten Volkslied hat man das Gefühl, das Leben dort oben, das sei auf den Bergen ein Zuckerschlecken. Dunkt mir

aber gerade ein bisschen romantisch. Klar, das Elberleben ist sicher etwas Schönes, es ist aber auch wahnsinnig anstrengend. Es gibt vom Morgen früh bis zum Abend Sport immer etwas zu tun. Es gibt nicht für alles eine Maschine und man steckt nicht einfach für alles Mögliche den Stecker mal geschwind in der Steckdose ein. All das unterschätzen viele, die das Gefühl haben, ja, sie wollen auch mal eine Saison auf der Alp machen. Kein Wunder ist es dann auch gar nicht so einfach, Elbler und Elblerinnen zu finden, die dann auch den ganzen Sommer lang dort oben durchheben auf der Alp. Es ist eben nicht alles so ring und einfach wie im altbekannten Volkslied.

Wenn man will, eine Sendung machen mit Liedern zu den Bergen, ja, dann darf ein Lied natürlich auf gar keinen Fall fehlen. La Montanara, das Lied der Berge. Das ist ja ein unglaublicher Chorliederhit geworden, bekannt im ganzen Alpenraum, aber auch auf der ganzen Welt. Es ist übersetzt worden in gegen 150 verschiedene Sprachen. Das hätte sich der italienische Bergsteiger Toni Ortelli 1927 sicher nicht träumen lassen, als er die Melodie aufgeschrieben hat. Übrigens, nicht einfach irgendwo entstanden ist das Lied der Berge La Montanara tatsächlich hoch oben im Gebirge. Der Toni Ortelli war mal in den Bergen vom Piemont unterwegs und hat die Melodie noch dort oben auf einem Fetzen Papier aufgeschrieben. Vielleicht ist sie ja gerade drum so authentisch, vielleicht ist es genau darum so ein unglaublicher Hit geworden.

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Langsam, aber sicher geht es auf die 7 zu. Langsam, aber sicher geht es auch in dieser Vierabendmusik zurück vom Berg ins Tal. Beim nächsten Lied da können wir einem richtigen und echten Original Trientiner Bergsteigerchor zuhören. Die singen auf ihre ganz typische Art, nämlich ganz laut und dann wieder oftmals ganz leislig. Und das meistens ohne einen langsamen Übergang von laut zu leislig. Beim Zuhören kann man sich jetzt gerade vorstellen, wie die Bergsteigergruppe talwärts läuft und dann beim letzten Ton unten im Tal angekommen ist. Der Schlusston, der ist sowieso noch etwas Besonderes, da müssen Sie mal darauf achten, der ist so lang, ich habe nämlich das Gefühl, den höre ich gar nicht mehr auf.

Ja, Berge lebt wohl, das gilt auch für die Feierabendmusik. Es ist ja schon gleich Zeit zum Adieu sagen. Eine ganze Stunde mit Liedern rund um die Alpen und um die Berge war das. Und auf der SRF Musikwelle verwöhnen wir sie wie gewohnt rund um die Uhr mit ganz viel guter Musik. In einer guten Stunde, ab der 8. zwei ganze Stunden mit deutschen Schlagern von den letzten 50 Jahren bei meiner Moderationskollegin Franzi Haller. Adieu und bis gleich, sagt Guido Rüegge.

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1: Radio SRF, Echo der Zeit mit Christina Scheidegger. Heute ist der 30. Juli. Die große Hitze an diesem Sommerdonnerstag ist unser erstes Thema. Was tun, wenn Hitzewellen zur neuen Normalität werden? Wie verändert das unsere Gesellschaft, unser Arbeitsleben? Perspektiven im Gespräch mit dem Klimaforscher David Bresch. Dann, Beschwerden gegen die bundesrätlichen Informationen im Abstimmungsbüchlein kommen in den seltensten Fällen durch und doch sind sie zum beliebten politischen Instrument geworden. Wir klären die Gründe. Die Zahl der Ebola-Toten in Kongo-Kinshasa wächst besorgniserregend schnell. Entsprechend gefordert ist die Forschung, Medikamente oder eine Impfung zu entwickeln. Wir fragen unsere Wissenschaftsredaktorin nach dem aktuellen Stand. Und wenn Krieg zum Alltag wird.
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1: Sie sei im Krieg geboren, aufgewachsen, habe sich im Krieg verliebt und geheiratet, sagt die iranische Schriftstellerin Aliyeh Atai. Wie sie und andere ihre Erfahrungen in Literatur gießen, hören Sie hier im Echo der Zeit. Wir beginnen die Sendung mit den Nachrichten und der Schweizer Bergsport-Traditionsmarke Mammut. Sie wird nach China verkauft. Jan von Tobel.
3: Und zwar an die Investmentgesellschaft CPI. Wie viel die bisherige Eigentümerin Jacobs Capital für Mammut bekommt, gibt sie nicht bekannt. Der Hauptsitz des Unternehmens mit weltweit rund 900 Mitarbeitenden bleibe im Kanton Aargau. Mit dem Verkauf soll Mammut internationaler werden und vor allem im asiatischen Raum wachsen. Bereits heute erzielt Mammut mehr als die Hälfte seines Umsatzes außerhalb von Europa. Europa soll zum KI-Kontinent werden. Das ist das Ziel der EU-Kommission. Sie will unabhängiger werden von großen ausländischen Anbietern wie Amazon, Microsoft oder Google. Dafür sollen jetzt bis zu 7 sogenannte Gigafabriken für künstliche Intelligenz gebaut werden. Riesige Rechenzentren, in denen KI-Modelle trainiert und weiterentwickelt werden können. Und das im Einklang mit den Regeln und Werten der EU, wie es heißt. Gemeint ist da zum Beispiel der Datenschutz. Den Auftrag für die 7 KI-Gigafabriken hat die EU heute ausgeschrieben. In der Schweiz sind in den letzten 12 Monaten so viele Baubewilligungen für Wohnungen erteilt worden wie zuletzt vor 8 Jahren. Konkret wurden rund 52.000 neue Wohnungen bewilligt. Das zeigt eine neue Studie des Beratungsunternehmens Würstpartner. Der Zuwachs gehe allein auf neue Mietwohnungen zurück. Hier wurden über 10% mehr Bewilligungen erteilt als im Vorjahr. Die Schweiz schickt weitere Hilfe im Kampf gegen die Waldbrände in Frankreich. Ein neues Team aus 33 Feuerwehrleuten reist am Samstagabend ab, um die bisherigen Schweizer Einsatzkräfte vor Ort abzulösen. Die bereits vor Ort stationierten Feuerwehrfahrzeuge bleiben für die weiteren Einsätze in Frankreich. Die Waldbrände im Südwesten Frankreichs sind noch immer nicht ganz unter Kontrolle. Trotzdem dürfen weitere 80.000 Menschen nun in ihre Häuser zurück.
1: Der Ort Ceuta, eine spanische Exklave, umgeben von Marokko und direkt am Mittelmeer, erlebt aktuell einen großen Ansturm von Migranten.
3: Allein in den vergangenen Stunden erreichten erneut hunderte Menschen Ceuta. Innerhalb einer guten Woche sind 2.000 bis 3.000 Migranten angekommen. Die Zahl nennt der öffentliche spanische Fernsehsender. Der Regierungschef von Ceuta fordert von der spanischen Regierung nun den Notstand und einen Militäreinsatz an der Grenze zu Marokko. Die umstrittenen Pläne von FIFA-Präsident Gianni Infantino für die Fußball-WM sorgen weiter für Wirbel. Der Europäische Fußballverband UEFA hat entschieden, die FIFA zu boykottieren. Die europäischen Landesverbände würden nicht mehr an Wettbewerben der FIFA teilnehmen, solange deren Pläne für eine teilweise Privatisierung weiter bestünden, teilt die UEFA mit. Der Entscheid fiel nach einer Dringlichkeitskonferenz der 55 UEFA-Mitgliedsländer. Die Welt hat heute den sogenannten Erdüberlastungstag erreicht. Das bedeutet, seit heute verbraucht die Menschheit mehr Rohstoffe und natürliche Ressourcen, als die Erde innerhalb eines Jahres erneuern kann. Dass der Tag dieses Jahr etwas später erreicht wurde als im Vorjahr, sei vor allem auf neue Berechnungen zurückzuführen, sagt die Umweltschutzorganisation WWF. Wir kommen zu den Börsendaten von 18.04 Uhr, geliefert von SIX. Der Swiss Market Index schließt bei 14.392 Punkten, minus 0,6%. Der Dow Jones Index in New York steigt um 0,6%. Der Euro wird zu 92,81 gehandelt und der Dollar zu 80,54. Das Wetter. Die Wolkenfelder ziehen nach Osten ab. Morgen gibt es zuerst noch Sonne, dann ziehen Wolken auf. Es gibt lokal Platzregen und kräftige Gewitter. Bei 32 Grad im Norden und 34 im Süden.
1: In der Schweiz erreicht die vierte Hitzewelle des Sommers heute einen Höhepunkt mit Temperaturen von über 39 Grad. Es ist der heißeste je gemessene Tag in der Deutschschweiz, so SRF Meteo. Und bei vielen reift in diesen Wochen die Erkenntnis, solche Sommer dürften wegen des Klimawandels nicht die Ausnahme bleiben, sondern eher zur Regel werden. Der Ruf wird laut nach besseren technologischen Lösungen, nach mehr Klimaanlagen, nach Kühlung von Spitälern und Schulen. Doch was macht diese neue Normalität mit uns als Gesellschaft, mit unserem Arbeitsalltag? Wie verändert uns die Mediterranisierung des Klimas? David Bresch ist Professor für Wetter- und Klimarisiken an der ETH Zürich. Er beschäftigt sich unter anderem mit dem Einfluss von Wetter und Klima auf Wirtschaft und Gesellschaft. Ich wollte von ihm wissen, wie die Sommerhitze seinen persönlichen Tagesablauf verändert.
4: Ich bin wahrscheinlich in einer privilegierten Situation. Als Forscher ist man vor allem in der vorlesungsfreien Zeit recht flexibel. Das heißt, man beginnt einfach früher, schiebt vielleicht mal eine Siesta ein. Das heißt für mich, es sind keine großen Anpassungen. Ich habe auch früher, als ich in der Privatwirtschaft tätig war, jeweils mittags eher ein Bad im Zürichsee genommen. Die Swissre hat das damals auch unterstützt. Also es gibt Möglichkeiten, sich anzupassen, nur haben nicht alle diese Möglichkeiten.
1: Eben, das ist alles andere als typisch, dass jemand den Arbeitsalltag so flexibel gestalten kann, oder?
4: Ja, auf was es rausläuft, ist, dass eben Arbeitgeber, Arbeitnehmer sich darüber Gedanken machen müssen, wie gestalten wir gemeinsam diese Zeit. Es ist dann ja doch nicht das ganze Jahr, aber Hitzewellen nehmen zu, die Anzahl an Hitzetagen steigt, das sagen uns die Schweizer Klimaszenarien. Und da sind natürlich alle gut beraten, sich darauf einzustellen, sich anzupassen an eine sich verändernde Situation.
1: Was wären denn adäquate Anpassungsmaßnahmen an die Hitze, wenn es eben um unser Verhalten geht?
4: Es gilt, und das ist immer wieder zu betonen, zuerst beim Einzelnen zu beginnen, genug trinken, einen Blick auf den Kollegen, Nachbarn zu haben, ob da vielleicht Symptome auftreten. Das ist das, was die einzelne Person tun kann. Dann sich in Gruppen sich auch zu überlegen, wie gestalten wir eben ganz konkret gewisse Anlässe, wie organisieren wir uns. Aber dann sehr schnell stößt die einzelne Person auch an Grenzen und da sind als Gesellschaft gefordert. Fragen sich stellen ja, wo braucht es Kühlung, in welchem Ausmaß, welche Tätigkeiten lassen sich verlagern in andere Jahreszeiten, aber auch da sind manchmal wieder Grenzen schnell mal erreicht. Die Sommerzeit ist manchmal auch die Zeit, wo zum Beispiel Straßenarbeiten leichter zu bewerkstelligen sind, weil Menschen in Ferien sind. Und wenn sich das jetzt nicht mehr so leicht aneinander vorbei dividieren und organisieren lässt, muss man auch da über die Bücher.
1: Man muss da über die Bücher trotzdem, Sie skizzieren das Dilemma, in dem er zum Beispiel diese Branche steckt. Also gibt es da irgendeine Quadratur des Kreises, um beides zu erreichen? Also sich einerseits vor Hitze schützen und andererseits aber die Arbeiten dann erledigen, wenn sie erledigt werden müssen?
4: Es gibt immer wieder Ansätze. Das beginnt schon mit der Verschattung von Baustellen. Das findet jetzt in Nationalstraßen meist schon statt. Ist natürlich auch mit Kosten verbunden und mit Aufwand. Und Kosten sind nicht immer nur monetäre Kosten, sondern eben auch Aufwand und Umstellung, dass man sich neu organisieren muss. Ich glaube, da muss jede Branche und verschiedene Sektoren müssen da ihre Lösungen finden. Nur ganz klar ist, die Daten liegen vor, die Klimaszenarien dienen hier als Planungsgrundlage und wer die ernst nimmt, kann sich auch adäquat auf die sich verändernde Situation vorbereiten.
1: Sie sprechen von Branchenlösungen. Wer wäre denn da gefordert? Sind das die Sozialpartner, Gewerkschaften, Arbeitnehmende, Arbeitgeber?
4: Ich glaube, es sind häufig auch die Branchenverbände, die auch über ihre Mitglieder und so eine genügend große Zahl an Mitdenkern mobilisieren können, um hier auf Lösungen zu kommen. Ich kann aber natürlich nicht vorgreifen, kann jetzt auch nicht irgendwelchen Branchen irgendwelche Vorschläge unterbreiten, ohne das sorgfältig studiert zu haben.

0: immer möglich die Weichen so stellt, dass wir uns auch in 20 Jahren noch in diesem Land gut aufhalten können.
1: Welche Rolle spielt dabei die Politik, die die Rahmenbedingungen schaffen müsste für eben diese Verhandlungen?
0: Ja, die Schweiz ist ein spezielles Land. Es herrscht das Subsidiaritätsprinzip. Es gibt Bund, Kantone, Gemeinden. Das ist sehr fein austariert. Und das heißt, wir besitzen die Strukturen, um genau diesen Herausforderungen auch Rechnung zu tragen. Wichtig ist, das heißt auf Englisch so schön Policy Cohesion, also dass die Vorgaben auf den verschiedenen Stufen schön ineinander passen, dass wir sie verzahnen, dass eben auch die öffentlichen, privaten Akteure miteinander sprechen. Ich bin da in der Schweiz immer sehr positiv eingestellt, dass es auch stattfindet. Man muss allen Beteiligten einfach auch immer wieder muss der Situation Rechnung tragen, dass das ein bisschen Zeit beansprucht und dass man sicher auch aus den aktuellen Ereignissen lernen kann. Das gibt auch Übertragungsleistung, also dass man im einen oder anderen Landesteil vielleicht voneinander noch etwas mehr Austausch pflegen könnte. Das dürfte helfen, mit solchen Situationen umzugehen.
1: Sie reden von dieser Verzahnung. Können Sie ein Beispiel dafür machen, wie das aussehen könnte?
0: Wir kennen es sehr stark im Bereich der Naturgefahren, bei dem der Bund die großen Strukturen vorgibt, die Prozesse, wie sie ablaufen sollten, und das dann an die Kantone weitergibt. Und die Kantone haben dann ihre Hoheit auszuüben, was den Umgang mit Naturgefahren anbelangt. Und das soll auch bei Hitze und Trockenheit so sein, weil einfach die Schweiz ein Land mit sehr verschiedenen Regionen, Sprachräumen, Kulturen ist. Und dem kann man so sehr wohl Rechnung tragen.
1: Der Prozess, den es hier braucht, das ist kein einfacher, das ist einer, der Zeit braucht. Das haben Sie skizziert. Wo sehen Sie Chancen in dieser Entwicklung?
0: Chancen auch in einer Gesellschaft, die sich immer wieder neu aufstellt, überdenkt und in solchen Prozessen auch Fragen stellen wird, wo wollen wir denn überhaupt hin? Wo wollen wir gemeinsam hin? Was ist uns wichtig? Und da ist noch sehr viel möglich. Also Dynamisierung von Arbeitsprozessen, wenn sie inklusiv stattfinden, also wirklich, wenn das ein Austausch zwischen Geben und Nehmen ist, dann können die, glaube ich, für alle Wert schöpfen und können auch Sinn stiften.
1: Das sagt David Bresch, Klimagefahrenforscher an der ETH Zürich. Das ist das Echo der Zeit und wir klären gleich, warum die Opfer im Fall Untersickental nun mehr Geld erhalten sollen, wie weit die Forschung ist bei der Entwicklung von Medikamenten und Impfungen gegen Ebola, was die ersten Amtshandlungen über die neue peruanische Präsidentin Keiko Fujimori aussagen und wie aus Kriegsalltag Literatur wird. Zuerst aber dies. Ende September stimmt die Schweizer Stimmbevölkerung über die Ernährungsinitiative ab. Diese will, dass die Schweizer Landwirtschaft deutlich mehr Lebensmittel selber produziert und dabei stärker auf pflanzliche Produkte setzt. Heute und damit nur zwei Tage, nachdem der Bund die Abstimmungsinformationen veröffentlicht hat, hat das Initiativkomitee bereits eine Abstimmungsbeschwerde angekündigt. Der Bundesrat informiere irreführend über die Vorlage, so die Begründung. Die Bundeskanzlei weist die Vorwürfe in einer Stellungnahme zurück. Der Fall zeigt, Abstimmungsbeschwerden sind zum beliebten politischen Werkzeug geworden. Inlandredaktor Sandro Della Torre.
2: Es ist in Abstimmungskämpfen üblich. Gegnerinnen und Befürworter einer Vorlage hantieren mit unterschiedlichen Prognosen. Zum Beispiel dazu, wie sich die Vorlage finanziell auswirkt. Oft erstellt dabei auch der Bund eine eigene Schätzung. Und genau das bietet Stoff für Abstimmungsbeschwerden, sagt Isabel Stadelmann, Politikwissenschaftlerin der Universität Bern.
3: Gerade bei größeren Reformprojekten ist es schlussendlich eben eine politische Frage, welche Prognose man ein bisschen mehr glaubt. Und das ist eine gute Grundlage, um dann so eine Abstimmungsbeschwerde einzureichen.
2: Die Bundeskanzlei beobachtet in den letzten Jahren eine leichte Zunahme von Abstimmungsbeschwerden zuhanden des Bundesgerichts, schreibt sie auf Anfrage. Diese Zunahme habe wohl auch damit zu tun, dass man heute die Behörden stärker in Frage stelle, sagt Isabel Stadelmann.
3: Früher war es völlig klar, was der Bundesrat oder die Bundeskanzlei kommuniziert. Das ist natürlich richtig, das ist korrekt, dem glaubt man. Und dieses Grundverständnis oder dieses Grundvertrauen, dass Regierung und Parlament das Korrekte sagen, das ist nicht mehr so gegeben.
2: Andererseits würden Abstimmungsbeschwerden auch instrumentalisiert, sagt die Politikwissenschaftlerin.
3: Es ist strategisch gar nicht so schlecht, wenn man die Gegenseite sozusagen schon vor der eigentlichen Debatte dafür kritisieren kann, dass sie nicht glaubwürdig ist.
2: Einige Beschwerdeführerinnen und Führer erhoffen sich also, mit frühen Beschwerden gegen die Abstimmungsunterlagen den Abstimmungskampf zu beeinflussen. Das, obwohl das so gar nicht vorgesehen sei, sagt Andreas Glaser, Staats- und Verwaltungsrechtler

0: an der Universität Zürich.
1: Direkt gegen die Abstimmungserläuterung des Bundesrates ist gar nicht zulässig, eine Beschwerde zu machen. Also die Abstimmungserläuterungen des Bundesrates sind kein zulässiges Beschwerdeobjekt. Man kann dagegen gar nicht mit einem Rechtsmittel vorgehen.
0: Auf dem Rechtsweg kann man also nicht beeinflussen, was der Bund in den Abstimmungsunterlagen schreibt. Das Bundesgericht kann aber im Nachhinein Abstimmungen für ungültig erklären, wenn es zum Schluss kommt, dass der Bundesrat falsch informiert hat. Erst einmal ist das passiert, nach der Abstimmung zur Abschaffung der sogenannten Heiratsstrafe von 2016. Grundsätzlich hat der Bundesrat große Freiheiten, wie er die Bevölkerung vor einer Abstimmung informiert. Und trotzdem, sagt Andreas Glaser, gäbe es einen Kontrollmechanismus, die öffentliche Debatte.
1: Das Parlament hat ein Auge darauf und natürlich auch die Medien, die Stimmbürgerinnen und Stimmbürger, die natürlich das diskutieren können. Sie können zwar kein Rechtsmittel erheben, aber die breite Diskussion, die kritische Diskussion führt natürlich schon dazu, dass der Bundesrat tatsächlich doch nicht alles behaupten kann, was er will.
0: Kritische Debatten über die Angaben im Abstimmungsbüchlein seien also ein wichtiger Teil der Demokratie.
2: Sandro Della Torre. Es ist ein erschütternder Fall von sexualisierter Gewalt, der letzte Woche publik wurde. Im Zentrum ein ehemaliger Aargauer SVP-Grossrat, der seine Ex-Frau, seine spätere Partnerin und deren minderjährige Tochter missbraucht, teils in bewusstlosem Zustand vergewaltigt haben soll. Die beiden letzteren Frauen stammen ursprünglich aus Polen und hatten nach der Verhaftung des Täters mit Entscheidungen der Behörden zu kämpfen. So erhielten die beiden lediglich Nothilfe ausbezahlt und es drohte ihnen die Wegweisung. Nun kommt die Wende, wie die Tamedia-Zeitungen berichten. Die beiden Frauen sollen nun doch mehr Unterstützung erhalten. Inlandredaktorin Livia Mittendorp.
3: Nach der Verhaftung des Täters standen die beiden Frauen ohne finanzielle Unterstützung da und meldeten sich bei ihrer Wohngemeinde Untersiggenthal im Kanton Aargau. Dass diese den beiden daraufhin lediglich Nothilfe zahlte, war offenbar rechtswidrig. Der Kanton ist inzwischen zum Schluss gekommen, dass die Gemeinde ordentliche Sozialhilfe hätte zahlen müssen, also höhere Beträge als bei der Nothilfe, die nur die Grundversorgung deckt. Die Gemeinde Untersiggenthal muss die Zahlungen also anpassen. Schriftlich teilt sie mit, dass sie die Entscheide des Kantons nicht anfechten werde. Sie würden nun mit hoher Priorität geprüft und umgesetzt. Gemäß dem Entscheid muss die Gemeinde die höheren Beträge auch rückwirkend bis zum vergangenen Juni 2025 zahlen. Da hatten die beiden Frauen Beschwerde eingereicht. Der Entscheid, ob die beiden Polinnen ausgewiesen werden, steht noch aus. Er liegt beim kantonalen Verwaltungsgericht. Auch hier zeichnet sich aber eine Wende ab. Das Aargauer Migrationsamt hatte diese Wegweisung ursprünglich verfügt. Die beiden Frauen haben sich dagegen juristisch gewehrt. Deshalb wird am Schluss das Gericht entscheiden. Corinna Winkler, die stellvertretende Generalsekretärin des Aargauer Departements Volkswirtschaft und Inneres, sagt, es seien neue Erkenntnisse hinzugekommen und der Kanton beurteile den Fall daher inzwischen anders.
4: Nach dem Vorliegen dieser Erkenntnisse hat das Migrationsamt den Fall dann auch anders beurteilt und dies gegenüber dem Verwaltungsgericht auch geäußert. Die abschließende Entscheidung liegt jedoch beim Verwaltungsgericht.
3: Der Kanton könne den Entscheid der Wegweisung nicht zurücknehmen. Er könne dem Gericht lediglich mitteilen, dass man den Fall inzwischen anders beurteile. Auffällig ist, dass die Wende bezüglich der Sozialhilfe und die Neubeurteilung bezüglich der Wegweisung erst nach der Berichterstattung in den Medien erfolgte. Corinna Winkler bestreitet aber, dass die Berichterstattung eine Rolle spielte. Rechtliche Verfahren würden immer Zeit in Anspruch nehmen.
4: Diese Abklärung haben bereits deutlich vor der aktuellen Medienberichterstattung und im Rahmen des verwaltungsrechtlichen Verfahrens dazu geführt, dass das weitere Vorgehen erneut überprüft wurde und hat sich sicher nicht am medialen Druck orientiert.
3: Nun ist also klar, die beiden Opfer bekommen mehr als nur Nothilfe. Sie bekommen Sozialhilfe ausbezahlt. Was die Wegweisung angeht, hat der Kanton seine Meinung geändert. Definitiv entscheiden muss das kantonale Verwaltungsgericht.
2: Die Ebola-Epidemie in Kongo-Kinshasa breitet sich rasch weiter aus. Seit Ende April sind über 1500 Personen am Virus gestorben. Die Dunkelziffer dürfte weit höher liegen. Es sei der am schnellsten wachsende Ebola-Ausbruch aller Zeiten, hieß es gestern von der UNO. Die Zahl der Fälle im zentralafrikanischen Land verdopple sich alle 20 Tage. Entsprechend intensiv läuft derzeit die Suche nach neuen Medikamenten und nach einer Impfung. Frage jetzt an Wissenschaftsredaktorin Katrin Zöfel. Wenn wir zuerst auf die Situation in Kongo-Kinshasa blicken, was passiert da gerade vor Ort?
5: Also es ist Hilfe vor Ort, es gibt Kliniken, es gibt Ärzte, aber es macht doch den Eindruck, als könnten die Ärzte und die Behörden dem Ausbruch kaum etwas entgegensetzen. Das würde ich gerne an ein paar Zahlen aufhängen. Man schätzt, dass ein Ebola-Fall in dieser Region etwa 40 Kontakte hat, die er angesteckt haben könnte. Diese 40 muss man finden, testen, wenn nötig behandeln. Das würde den Ausbruch effektiv bremsen. Doch das Finden, Testen und wenn nötig behandeln, das gelingt tatsächlich nur bei 4 Kontakten, 4 von 40. Jetzt ist aber, solange es keinen Impfstoff gibt, diese Kontaktnachverfolgung wirklich das Mittel, das man hat. Und ich rechne das nochmal nach, es funktioniert nur zu 10%. Jetzt noch zur Dimension, zur aktuellen Dimension. Letzte Woche gab es knapp 900 neue Fälle. Wenn es so weitergeht wie im Moment, sind es in 3 Wochen dann 1800 pro Woche. Nochmal 3 Wochen später, dann haben wir Mitte September, ist gar nicht so weit weg, wären das schon 3600 neue Fälle pro Woche. Und da rede ich nur von denen, Sie haben es schon angesprochen, nur von denen, die man kennt. Die Dunkelziffer ist hoch.
2: Bei anderen Ebola-Ausbrüchen sind die Ansteckungen deutlich weniger schnell angestiegen. Was ist denn dieses Mal anders?
5: Also ganz banaler Punkt, der Ausbruch wurde spät entdeckt, also als er schon groß und dynamisch war. Andere wurden früher entdeckt. Zweiter Faktor, die Mittel, die man einsetzt, die reichen nicht. Siehe oben, siehe Kontaktnachverfolgung. Und die Region, die ist wirklich schon sehr lange unterversorgt. Die Frage, die Ärzte, die jetzt helfen wollen, laut Berichten wirklich oft hören, ist, warum kommt ihr jetzt bei Ebola und nicht vorher, wo wir hier an Masern und Cholera gestorben sind? Das Ergebnis ist, das Vertrauen dort geht gegen Null. Das führt auch dazu, dass die Menschen nicht gerne in die Kliniken kommen. Und wenn sie kommen, dann kommen sie, wenn es zu spät ist, für sie selbst und sie vorher auch schon als kranke Freunde und Familie angesteckt haben.
2: Also Medikamente, eine Impfung möglicherweise wären entscheidend bei der Bekämpfung. In welche Richtung zielen nun die Ansätze in der Forschung?
5: Also erstmal Tempo, Tempo, Tempo. Die Forschung hat diesmal wirklich sehr schnell auf aktiv geschaltet. In Oxford war es wohl so, dass einen Tag nachdem der Ausbruch bekannt wurde, die Forscherin schon im Labor saß und die ersten Tests angeschoben hat, im Test für einen Impfstoff angeschoben hat. Im Spätherbst soll dieser Impfstoff vor Ort in Uganda und Kongo-Kinshasa getestet werden. Also geht es wirklich um Monate, wo dann ein Impfstoff schon wirklich testfähig ist. Dann gibt es noch 2 weitere Projekte, die sind ein bisschen langsamer. Die arbeiten auch an Impfstoffen. Das passiert alles parallel. Und gleichzeitig sind Studien angelaufen mit Medikamenten, die erkrankten Menschen helfen könnten, mit Remdesivir, das kennt man vielleicht von Covid, und mit Antikörpern plus einem präventiven Medikament, Obeldesivir, das Menschen, die sich womöglich infiziert haben, schützen könnte, sodass sie gar nicht erst krank werden. Und die Frage, wo man jetzt eigentlich investieren sollte, was man jetzt tun sollte, die wurde tatsächlich ziemlich kollektiv getroffen, wo man Wissen ausgetauscht hat. Das Ganze hat die WHO koordiniert.
2: Also es scheint recht schnell vorwärts zu gehen. Die Zeit drängt ja auch. Was hat man denn bei der Entwicklung von Medikamenten und Impfungen gelernt aus früheren Ebola-Ausbrüchen, aber auch aus der Corona-Pandemie?
5: Da geht es tatsächlich um ganz Konkretes. Ich nenne das jetzt mal katastrophentaugliches Studiendesign. In der Pandemie hat vor allem Großbritannien Studiendesigns entwickelt, die man, wenn die Situation es erfordert, auch zwischendurch einfach mal anpassen kann, die also nicht ganz so streng und rigide sind, wie man es kennt, und trotzdem gute Ergebnisse liefern. Und genau solche Designs, die werden jetzt auch in Kongo-Kinshasa angewendet. Und dann geht es um Geld. nach dem Ebola-Ausbruch in Westafrika vor gut 10 Jahren. Da wurde CEPI gegründet, eine Organisation, die in genau solchen Situationen schnell Geld zur Verfügung stellen kann. Und genau das tut sie. Sie hat im Juni 60 Millionen Dollar für die Forschung bereitgestellt.
2: Vor diesem Hintergrund, Katrin Zöfel, was sind die Perspektiven nun beim aktuellen Ebola-Ausbruch in Kongo-Kinshasa?
5: Also ich höre und lese von denen, die sich auskennen, dass der Ausbruch ohne einen Impfstoff nicht zu beenden sein wird. Das war auch bei früheren Ebola-Ausbrüchen so, sobald sie eine gewisse Größe hatten. Ganz sicher möglich wird sein, die Sterblichkeit zu senken, einfach wenn die Menschen früher in die Spitäler kommen und die Medikamente, die jetzt angeschaut werden, tatsächlich helfen. Ich habe gesagt, einfach kommen die Menschen früher in die Kliniken, ist nicht so einfach, aber vielleicht hilft es auch, quasi das Vertrauen zu stärken, wenn die Medikamente dann tatsächlich wirken. Aber nochmal so aus der Vogelperspektive, es ist wirklich schwierig einzuschätzen, welcher Faktor sich jetzt wie stark durchsetzt. Misstrauen und Chaos oder die Bemühungen, Ebola zu bremsen. Klar ist, es braucht wirklich deutlich mehr Hilfe vor Ort.
2: Vielen Dank für diese Informationen und Einschätzungen. Das war Wissenschaftsredaktorin Katrin Zöfel. Peru hat eine neue Präsidentin, Keiko Fujimori, Tochter des früheren Staatschefs Alberto Fujimori, ist am Dienstag vereidigt worden, nach einem der knappsten Wahlausgänge in der jüngeren Geschichte des Landes. Als eine ihrer ersten Amtshandlungen verhängte Fujimori den Ausnahmezustand. Nun soll das Militär gegen die grassierende Kriminalität vorgehen, so Perus Präsidentin. Was das über ihren Regierungsstil aussagt und weshalb sie damit in Lateinamerika nicht allein dasteht, dazu unsere Südamerika-Korrespondentin Teresa Delgado.
6: In ihrer ersten Ansprache zeigte sich Perus neue Präsidentin entschlossen.
7: Vamos a recuperar cada barrio.
6: Wir werden jedes Quartier zurückerobern, jede Straße. Der öffentliche Raum gehört den peruanischen Familien. Dort, wo kriminelle Banden tätig sind oder illegaler Bergbau stattfindet, werden wir alle Mittel einsetzen, die die Verfassung der Regierung ermöglicht. Konkret bedeutet das ein 60-tägiger Ausnahmezustand, Militär auf den Straßen. Es ist eine einfache Antwort auf ein echtes Problem. Peru erlebt derzeit eine Sicherheitskrise. Die Zahlen sind eindeutig. Mordfälle sind im Vergleich zum Vorjahr um ein Drittel gestiegen. Entführungen haben sich beinahe verachtfacht. Fast jeder zweite Ladenbesitzer im Land zahlt inzwischen Schutzgeld an kriminelle Banden. Doch der Ausnahmezustand erfüllt noch eine zweite Funktion. Fujimori ist mit denkbar knappem Vorsprung gewählt worden. 50,1 zu rund 49,9% gegen ihren linken Rivalen Roberto Sanchez. Ein Ergebnis, das Proteste wahrscheinlich macht. Gegen Dina Boluarte, die letzte Frau an der Staatsspitze, gab es Ende 2022 blutige Proteste mit 40 Toten. Fujimori entsendet das Militär also, bevor überhaupt Widerstand entstehen kann. Das weckt dunkle Erinnerungen. Ihr Vater, Alberto Fujimori, regierte das Land in den 90er Jahren diktatorisch, mit massiver Militarisierung. Kein Wunder, verließen linke Abgeordnete aus Protest den Saal, als Keiko Fujimori den Ausnahmezustand ausrief. Es ist ein in der Region weit verbreitetes Muster unter rechten Regierungen. Auch in Argentinien regierte Präsident Javier Milei von Tag 1 an mit Notstandsdekreten. Rodrigo Paz in Bolivien rief erst kürzlich den Notstand aus, nach wochenlangen Protesten. Und José Antonio Kast in Chile geht noch weiter. Er nennt seine ganze Regierung eine Notstandsregierung, obwohl Chile im regionalen Vergleich weiterhin zu den sichersten und wohlhabendsten Ländern Lateinamerikas zählt. Der Notstand ist also längst nicht mehr nur Reaktion auf eine reale Krise, sondern selbst ein politisches Instrument, um Dringlichkeit zu erzeugen und damit Legitimität. Fujimoris Rechnung mag kurzfristig aufgehen, aber ein Ausnahmezustand ersetzt keine langfristig gedachte Politik gegen organisierte Kriminalität.
2: Kriege werden oft in Frontverläufen beschrieben, in Raketenangriffen und Opferzahlen. Doch was passiert mit Menschen, wenn der Krieg ins eigene Zuhause eindringt? Wenn die vertrauten Straßen zu Gefahrenzonen werden und die Heimat nur noch in der Erinnerung existiert? Die ukrainische Schriftstellerin Julia Iliucha und die Iranerin Aliye Atai schreiben über Frauen, die Krieg, Gewalt, Flucht und Entwurzelung erfahren. Was kann Literatur, wenn Heimat verloren geht? Annette König hat mit den beiden Frauen gesprochen.
8: I was born in war, grew up in war, fall in love in war, married in war. I do everything in war, you know? And at this time, the war is continuing.
9: Für die 45-jährige iranische Schriftstellerin Aliye Atai begann der Krieg lange vor den aktuellen Konflikten im Nahen Osten. Sie wuchs in der Grenzregion zwischen Iran und Afghanistan auf. Ihr Vater wurde bereits im Iran-Irak-Krieg 1986 verwundet. Jahrzehntelang lebte sie mit der Angst, dass er an den Folgen der Kriegsverletzung sterben könnte.
8: Maybe if my father died at the moment of the war is a stop in my family. But when my father injured in the war continued in my life.
9: In ihrer Literatur versucht Aliye Atai, Kriegsspuren sichtbar zu machen. Nachrichten würden über Ereignisse berichten. Literatur zeige, wie diese Menschen verändern.
8: I think the literature is the best view for understanding the country, the all of the country.
9: Sie selbst brauche als Autorin jeweils großen zeitlichen Abstand, bis sie die Geschehnisse einordnen, verstehen und darüber schreiben könne. In ihrem literarischen Essayband «Im Land der Vergessenen» verdichtet Aliye Atai Kriegserfahrungen, die ihre Familie erlitten hat. Die Gewalt durch die Besatzung der Sowjets, dann der Taliban, der Amerikaner und wieder der Taliban. Doch was gerade im Iran passiere, sei zeitlich noch zu nah, als dass sie als Autorin eine Sprache finden könnte.
8: When the war starts in Iran, all of the journalists want to talk with me. You know, I'm not a politician. I didn't understand it. And I need the time to analyze what happened. And then I write about it.
9: Auch die 42-jährige Ukrainerin Julia Iliucha braucht Zeit, bis sie Kriegserfahrungen in ihrer Literatur aufgreifen kann. Als Russland die Ukraine überfiel, erzählt sie, habe sie zunächst nicht schreiben können. Ihr Mann war an der Front, sie selbst organisierte Medikamente für die Soldaten und lebte mit ihrem Sohn im Keller. Erst im Exil in Österreich fand sie wieder die Ruhe und Kraft fürs Schreiben. In ihrem Buch «Meine Frauen» erzählt sie vom Krieg abseits der Front in Form von verdichteten Mini-Porträts von Frauen. Alle beginnen mit den Worten «Die Frau, die». Die Frau, die vom Luftalarm in der Badewanne überrascht wurde. Die Frau, die noch schnell Milch zum Kaffee holen wollte.
10: I would say for me the most important every time to remind Europeans that the war in Ukraine is still going on and this war is much more closer than it seems.
9: Julia Iliucha konzentriert sich bewusst auf Frauenfiguren, denn die meisten Kriegsgeschichten würden noch immer aus männlicher Perspektive erzählt.
10: Women's experience also should be shown because it's like another face of war, not on the battlefield, but in a rare surviving, helping and so on.
9: Beide Autorinnen verbindet eine Überzeugung. Im Schreiben finden beide ein Mittel, ihren Protest gegen den Horror auszudrücken. Weniger mit politischen Parolen als mit Empathie für die Frauen, die zu Opfern werden. Für Aliye Atai gehört zum Protest auch, dass sie derzeit mit 40 jungen Afghaninnen zusammenarbeitet. Sie fordert sie auf, nicht über Krieg zu schreiben, sondern über ihre Träume.
8: The war destroyed the dream of the woman. And at the first you need to make a dream. No? Then all the life has happened.
9: Eine ihrer Schülerinnen verlegte Afghanistan in ihrer Erzählung in die Schweiz. Aus dem Hindukusch wurden Alpen. Aus Krieg wurde ein Ort der Sicherheit. Mit Schreiben und Poesie gegen das Grauen, das sei für sie als Schriftstellerin eine Möglichkeit, Widerstand zu leisten, sagt Julia Iliucha.
10: I'm not a soldier and the only weapon I have is only my writing, my prose and my poetry.
9: Daran sehen die beiden Dichterinnen Julia Iljucha und Alieh Atai eine der wichtigsten Aufgaben in Zeiten des Krieges. Die Gewalt benennen und den Opfern eine Stimme geben.
2: Was kann Literatur im Krieg? Das war der Beitrag von Annette König und das war das Echo der Zeit. Redaktionsschluss ist um 18.36 Uhr. Verantwortlich für die Sendung Marisa Eckli, für die Nachrichten Kevin Gahannes, am Mikrofon Christina Scheidecker.
11: 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Schon ganz bald nach den 8 Nachrichten gibt es bei uns 2 Stunden lang deutsche Schlager nonstop. Nur so, um sich lustig zu machen. Vielleicht ist das ja etwas für Sie.

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1: Die Nachrichten von SRF um 8 mit Jan von Tobel. Fußball-Weltmeisterschaften ohne Titelverteidiger Spanien, ohne Deutschland und ohne die Schweiz. Das könnte 2027 bei den Frauen und 2030 bei den Männern Tatsache werden. Der Europäische Fußballverband UEFA droht dem Weltverband FIFA nämlich mit einem Boykott der Weltmeisterschaften. Konrad Muschk berichtet.
2: Grund sind die Pläne der FIFA, die Weltmeisterschaften teilweise zu privatisieren. Bis diese Pläne nicht vom Tisch seien, würden die UEFA-Mitgliedsländer nicht teilnehmen. Solange Europa eine Stimme habe, werde der Fußball nicht zum Verkauf stehen, heißt es in der Erklärung. Der Entscheid fiel nach einer Online-Dringlichkeitskonferenz der 55 UEFA-Mitgliedsländer. Für die Schweiz nahm Peter Knäbel teil, Präsident des Schweizerischen Fußballverbands. Die FIFA hatte am Dienstag angekündigt, einen Teil ihrer kommerziellen Aktivitäten an private Investoren verkaufen zu wollen. Obwohl die UEFA nur einen Viertel der 211 FIFA-Mitglieder stellt, kamen bei der vergangenen Fußball-WM 6 der 8 Viertelfinalisten aus Europa, darunter auch Weltmeister Spanien. FIFA-Chef Gianni Infantino hat den Landesverbänden je 40 Millionen US-Dollar versprochen, wenn die Teilprivatisierung umgesetzt wird. Die Landesverbände haben nun eine Frist bis zum 19. September, um sich zu entscheiden.
1: Konrad Muschk hat berichtet. Nun zwei Meldungen im Zusammenhang mit der aktuellen Trockenheit und Sommerhitze. Der Rhein hat in den Niederlanden den tiefsten Wasserstand seit Messbeginn erreicht. Bei Lobith, wo der Rhein von Deutschland in die Niederlande fließt, wurden noch 6,47 Meter Wassertiefe gemessen. Dies hat laut den Behörden nicht nur mit der aktuellen Trockenheit zu tun, sondern auch mit den geringen Schneefällen in den Alpen im vergangenen Winter. Die Schweiz schickt weitere Hilfe im Kampf gegen die Waldbrände in Frankreich. Ein neues Team aus 33 Feuerwehrleuten reist am Samstagabend ab, um die bisherigen Schweizer Einsatzkräfte vor Ort abzulösen. Die bereits vor Ort stationierten Feuerwehrfahrzeuge bleiben für die weiteren Einsätze in Frankreich. Zu einer Schweizer Erfolgsmeldung vom Mountainbike. Sina Frey ist Europameisterin im Short Track. Sie gewann das Rennen in Monte Ceneri im Tessin vor einer weiteren Schweizerin, Alessandra Keller. Bei den Männern holte der Schweizer Dario Lillo Bronze. Das Wetter. Morgen ist es zunächst sonnig, tagsüber gibt es stellenweise einige Schauer und Gewitter. Es wird spülheiß bei 32 bis 35 Grad. Das waren Nachrichten von Radio SRF. Verantwortlich Konrad Muschk.
0: 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Schön sind Sie da.

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1: Die Nachrichten von SRF um 9 mit Jan von Tobel. Der Europäische Fußballverband UEFA droht dem Weltverband FIFA mit einem WM-Boykott. Das wegen der Pläne der FIFA, die WM teilweise zu privatisieren. Die UEFA und die einzelnen Landesverbände würden nicht mehr an Wettbewerben der FIFA teilnehmen, solange diese Pläne weiter bestünden, teilte der Verband auf seiner Webseite mit. Der Entscheid fiel einstimmig nach einer Online-Dringlichkeitssitzung der 55 UEFA-Mitgliedsländer, also auch der Schweiz. Peter Knäbel, Präsident des Schweizerischen Fußballverbands, erklärte, für den Verband sei klar, dass die Weltmeisterschaft nicht wie ein Anlageprodukt behandelt werden dürfe. Die Regierung des Kantons Graubünden plant eine Gesetzesänderung. Das Ziel? Menschen, die vor dem Krieg in der Ukraine geflüchtet sind und Schutzstatus S haben, sollen nicht mehr Geld erhalten als bisher. Der Hintergrund ist, dass im nächsten März erste Menschen mit Schutzstatus S 5 Jahre in der Schweiz sind. Sind sie auf finanzielle Unterstützung angewiesen und haben eine Aufenthaltsbewilligung, würden sie dann Sozialhilfe erhalten, also mehr Geld als bisher. Die Bündner Gemeinden müssten dann laut Berechnungen des Kantons knapp 5,5 Millionen Franken mehr bezahlen. Mit der geplanten Gesetzesänderung will der Kanton das verhindern. Vor Graubünden hatte schon der Kanton Zürich ähnliche Pläne angekündigt. Nach einem Ansturm von Migranten hat die spanische Regierung angekündigt, Armeeangehörige in die zu Spanien gehörende Nordafrika-Exklave Ceuta zu schicken. 60 Personen würden zur Verstärkung der Polizei nach Ceuta entsandt, kündigte das Innenministerium an. Dort sind innerhalb einer Woche mehr als 1.500 Migranten angekommen. Auch heute erreichten hunderte Menschen von Marokko aus schwimmend Ceuta und gelangten damit in die Europäische Union. Die Guardia Civil barg die Leichen von 9 Personen, die versucht hatten, nach Ceuta zu schwimmen. Am Abend trafen Spanien und Marokko eine Vereinbarung zur schnellen Rückführung illegal eingereister Personen. Dennoch wartet laut der Zeitung El País eine 5 Kilometer lange Menschenschlange vor der Grenze zu Ceuta. Zu einer Schweizer Erfolgsmeldung vom Mountainbike. Sina Frey ist Europameisterin im Short Track. Sie gewann das Rennen in Monte Ceneri im Tessin vor einer weiteren Schweizerin, Alessandra Keller. Bei den Männern holte der Schweizer Dario Lillo Bronze. Das Wetter. Morgen ist es zunächst sonnig. Tagsüber gibt es stellenweise einige Schauer und Gewitter. Es wird schwülheiß bei 32 bis 35 Grad. Das waren Nachrichten von Radio SRF. Verantwortlich Konrad Muschk.
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3: Es ist noch nicht fertig. Es kommt jetzt erst die zweite Hälfte von unserer Musikwelle-Schlagersendung «Schlag auf Schlager». Ich freue mich drauf. Schön sind Sie da.

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Dies ist die Geschichte von Eludin. Einem Mann, der geboren wurde, um wie ein wildes Tier gejagt zu werden, weil er arm war und sich nicht wehren konnte. Aber er gab sich mit seinem Schicksal nicht zufrieden und heute wurde seine Ehre wiederhergestellt.

Schlag auf Schlager ist das. Da haben wir deutsche Schlager zum Mitsingen, wenn sie wollen. Oder summen. Oder mit Grölen, je nachdem, was für ein Typ sie sind. Oder tun sie es einfach geniessen. Machen sie, wie sie wollen. Schön auf alle Fälle sind sie da.

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1: Die Nachrichten von SRF um 10 mit Jan von Tobel. Der Machtkampf im internationalen Fußball eskaliert. Der Europäische Fußballverband UEFA droht der FIFA mit einem Boykott der Weltmeisterschaften. Dann, wegen dem Ansturm von Migranten, schickt Spanien Armeeangehörige nach Ceuta. Und die EU-Kommission will Europa zum KI-Kontinenten machen. Das Wetter, morgen zunächst sonnig, tagsüber stellenweise Schauer und Gewitter. Es gibt schwülheiße 32 bis 35 Grad. Wir beginnen mit einer Nachricht, die am Abend die Fußballwelt aufhorchen ließ. Der Europäische Fußballverband UEFA droht im Machtkampf mit FIFA-Präsident Gianni Infantino mit maximaler Eskalation. Von der ARD berichtet Luise Kropf.
2: Auf der Dringlichkeitssitzung aller 55 Nationalverbände hat die UEFA einen Boykott aller FIFA-Turniere für den Fall beschlossen, dass Infantino an seinen Investorenplänen festhält. Der Boykott gilt nicht nur für die Weltmeisterschaft der Männer 2030, sondern auch für die kommende Frauenfußball-Weltmeisterschaft in Brasilien. Die UEFA teilte auf ihrer Website mit, dass man nur von einem Boykott absehen werde, wenn der Vorschlag in seiner Gesamtheit aufgegeben und der UEFA verbindliche Zusicherungen gemacht würden, dass die FIFA ihre Wettbewerbe nie wieder für private Investoren öffnet. Hintergrund des Streits zwischen UEFA und FIFA ist der Plan von FIFA-Präsident Gianni Infantino, Anteile der Fußball-Weltmeisterschaft an private Investoren zu verkaufen. Die FIFA und ihr Präsident sind in ihrem Plan offensichtlich bereits fortgeschritten. Laut übereinstimmenden Medienberichten soll Infantino den Mitgliedsverbänden eine Zustimmungsfrist bis zum 19. September gesetzt haben. Die Verbände werden mit hohen Summen und der Aussicht auf eine nochmals erweiterte WM geködert. Eine einfache Mehrheit soll ausreichen, um die Vorhaben umzusetzen. Der drohende Boykott der UEFA könnte Infantinos Pläne jetzt massiv ins Wanken bringen.
1: Für den Schweizerischen Fußballverband SFV nahm Präsident Peter Knäbel an der Dringlichkeitssitzung teil. Er teilte im Anschluss mit, es sei eindrücklich gewesen zu sehen, wie geschlossen die europäischen Verbände die Pläne der FIFA zurückwiesen. Für den SFV sei klar, dass die Weltmeisterschaft nicht wie ein Anlageprodukt behandelt werden dürfe. Die Weiterentwicklung des Fußballs erfordere zweifelsohne finanzielle Mittel. Ebenso wichtig seien aber Verantwortung, Transparenz, demokratische Prozesse und Kontrolle. Am Abend teilte auch der Nord- und Mittelamerika sowie die Karibik umfassende Kontinentalverband CONCACAF nach einer Sitzung mit, dass er die Pläne Infantinos ablehne. Ihm gehören 41 Landesverbände an. Nach einem Ansturm von Migranten hat die spanische Regierung angekündigt, Armeeangehörige in die zu Spanien gehörende Nordafrika-Exklave Ceuta zu schicken. 60 Personen würden zur Verstärkung der Polizei in die Exklave entsandt, kündigte das Innenministerium an. In Ceuta sind innerhalb einer Woche mehr als 1.500 Migranten angekommen. Auch heute erreichten hunderte Menschen von Marokko aus schwimmend die Ortschaft und gelangten damit in die Europäische Union. Die Guardia Civil barg die Leichen von 9 Personen, die versucht hatten, nach Ceuta zu schwimmen. Am Abend trafen Spanien und Marokko eine Vereinbarung zur schnellen Rückführung illegal eingereister Personen. Dennoch wartet laut der Zeitung El País eine 5 Kilometer lange Menschenschlange vor der Grenze zu Ceuta. Für morgen hat der spanische Ministerpräsident Pedro Sánchez einen Besuch in Ceuta angekündigt. Europa soll zum KI-Kontinenten werden. Das ist das Ziel der EU-Kommission. Dafür sollen bis zu 7 sogenannte Gigafabriken für künstliche Intelligenz gebaut werden. Riesige Rechenzentren, in denen KI-Modelle trainiert und weiterentwickelt werden können. Den Auftrag hat die EU heute ausgeschrieben. Das Gesamtvolumen des Programms beläuft sich auf über 30 Milliarden Euro. Nun zu weiteren Meldungen des Tages in der Übersicht. Mehr als 530 Menschen sind in der Schweiz im letzten Jahr wegen Menschenhandels von Hilfsorganisationen betreut worden. Insgesamt seien knapp 200 neue Opfer von Menschenhandel identifiziert worden, die meisten davon Frauen. Mehr als die Hälfte der neu identifizierten Opfer seien sexuell ausgebeutet worden, gefolgt von der Ausbeutung als billige Arbeitskräfte. Nach mehreren Tagen Pause haben die USA wieder hunderte Ziele der Revolutionsgarden im Iran angegriffen. Die Angriffe seien eine Reaktion auf iranische Angriffe auf US-Stützpunkte gewesen. Iranische Staatsmedien berichteten von Angriffen und Explosionen an verschiedenen Orten im Land. Dabei seien 3 Menschen ums Leben gekommen. Derweil weitet sich der Krieg weiter aus. Ägypten meldete den Einschlag einer Drohne in einer Hafenanlage. Bisher hat sich niemand dazu bekannt. Die Börsendaten von 22.05 Uhr, geliefert von SIX. Der Swiss Market Index schließt bei 14.392 Punkten, minus 0,6%. Der Dow Jones Index in New York stand kurz vor Schluss bei plus 1,2%. Der Euro wird zu 92,79 gehandelt und der Dollar zu 80,47. Das Wetter. Die Hitzewelle hat an vielen Orten in der Schweiz heute ihren Höhepunkt erreicht. Mit 39,7 Grad gab es heute in Basel einen neuen Rekord. So heiß war es auf der Alpen-Nordseite noch nie seit Messbeginn. Morgen wird es nicht mehr ganz so heiß, mit Höchstwerten von 32 bis lokal 35 Grad. Das nach einem sonnigen Morgen. Am Nachmittag und Abend ziehen zeitweise Wolken auf, die stellenweise Platzregen und teils kräftige Gewitter bringen. Das waren Nachrichten von Radio SRF, verantwortlich Konrad Muschk.

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1: Die Nachrichten von SRF um 11 mit Manuel Rissi. Der Europäische Fußballverband UEFA droht im Machtkampf mit FIFA-Präsident Gianni Infantino mit maximaler Eskalation. Die UEFA sagt, die europäischen Mannschaften würden nicht mehr an den Weltmeisterschaften teilnehmen, wenn die FIFA weiter an den Plänen festhalte, die Weltmeisterschaften teilweise zu privatisieren. Der Entscheid sei einstimmig gefallen, alle 55 UEFA-Mitgliedsverbände hätten dem Boykott zugestimmt, auch der Schweizerische Fußballverband SFV stimmte dafür. Was bedeutet das nun für die nächste WM und wie stark steht FIFA-Präsident Gianni Infantino nun unter Druck? Dazu sagt FIFA-Kenner und Sportjournalist Ronny Blaschke in der SRF-Sendung 10 vor 10.
2: Ich glaube nicht, dass die europäischen Nationalmannschaften die WM boykottieren werden. Die findet ja in 4 Jahren auch neben Marokko, auch in Spanien und Portugal statt. Da verdienen einfach sehr viele Akteure sehr viel Geld, auch Sponsoren, auch TV-Rechteinhaber. Trotzdem könnte es der Anfang vom Ende der Ära Infantino sein, weil er da gesichtswahrend nicht so richtig rauskommt. Er steht ja auch in der Pflicht bei seinen neuen Bündnispartnern in den USA, beim Netzwerk um Donald Trump. Und er möchte sich im kommenden Jahr ja noch einmal wiederwählen lassen. In Marokko, ein letztes Mal als Präsident. Und es ist gut möglich, dass jetzt nicht nur die UEFA, sondern auch ein anderer Kontinentalverband einen Gegenkandidaten gegen Infantino ins Rennen schickt.
1: Sagt FIFA-Kenner Ronny Blaschke. Am Abend teilte auch der Nord- und Mittelamerika sowie die Karibik umfassende Kontinentalverband CONCACAF nach einer Sitzung mit, dass er die Pläne Infantinos ablehnt. Ihm gehören 41 Landesverbände an. Nach einem Ansturm von Migrantinnen und Migranten hat die spanische Regierung angekündigt, Armeeangehörige in die zu Spanien gehörende Nordafrika-Exklave Ceuta zu schicken. 60 Personen würden zur Verstärkung der Polizei nach Ceuta entsandt, kündigte das Innenministerium an. Dort sind innerhalb einer Woche mehr als 1.500 Migranten angekommen. Auch heute erreichten hunderte Menschen von Marokko aus schwimmend Ceuta und gelangten damit in die Europäische Union. Für morgen Freitag hat der spanische Ministerpräsident Pedro Sánchez einen Besuch vor Ort angekündigt. Zum Fußball. Der FC St. Gallen ist in der Qualifikation für die Europa League ausgeschieden. Die St. Galler verloren das Rückspiel gegen Benfica Lissabon mit 5:0. Das Hinspiel hatte der FC St. Gallen 2:1 gewonnen. Für St. Gallen geht es nun in der Qualifikation für die Conference League weiter. Und Sitten steht in der dritten Qualifikationsrunde der Conference League. Die Sittener haben bei Bate Borisov aus Belarus im Rückspiel zu Hause 4:0 besiegt, nach einem Unentschieden im Hinspiel. Die Börsendaten von SIX, der Swiss Market Index, schließt bei 14.392 Punkten, minus 0,6%. Der Dow Jones Index in New York steigt um 1,2%. Der Euro wird zu 92,81 gehandelt, der Dollar zu 80,53. Die Wetteraussichten. Morgen ist es zunächst sonnig, tagsüber gibt es stellenweise einige Schauer und Gewitter. Es wird schwülheiß bei 32 bis 35 Grad. Das waren Nachrichten von Radio SRF, verantwortlich Manuel Rissi.

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0: Die Nachrichten von SRF um Mitternacht mit Manuel Risi und diesen Themen. Im Streit um eine Teilprivatisierung der Fußball-Weltmeisterschaften erhöht der Europäische Fußballverband den Druck und droht der FIFA mit einem Ausstieg aus künftigen WM-Turnieren. Die spanische Regierung schickt Armeeangehörige in die spanische Nordafrika-Exklave Ceuta. Spanien reagiert damit auf die Ankunft von über 1000 Migranten. Die Wetteraussichten. Heute ist es zunächst sonnig. Tagsüber gibt es dann stellenweise Schauer und Gewitter bei schwülheißen 32 bis 35 Grad. Der Europäische Fußballverband UEFA droht im Machtkampf mit FIFA-Präsident Gianni Infantino mit maximaler Eskalation. Die europäischen Mannschaften würden nicht mehr an den Weltmeisterschaften teilnehmen, wenn die FIFA weiter an den Plänen festhalte, die Weltmeisterschaften teilweise zu privatisieren. Der Entscheid sei einstimmig gefallen. Alle 55 UEFA-Mitgliedsverbände hätten an einer Online-Dringlichkeitssitzung dem Boykott zugestimmt. Was bedeutet das nun für die nächste WM und wie stark steht FIFA-Präsident Gianni Infantino nun unter Druck? Dazu sagt FIFA-Kenner und Sportjournalist Roni Blaschke in der Sendung von SRF 10 vor 10.
1: Ich glaube nicht, dass die europäischen Nationalmannschaften die WM boykottieren werden. Die findet ja in 4 Jahren auch neben Marokko auch in Spanien und Portugal statt. Da verdienen einfach sehr viele Akteure sehr viel Geld, auch Sponsoren, auch TV-Rechteinhaber. Trotzdem könnte es der Anfang vom Ende der Ära Infantino sein, weil er da gesichtswahrend nicht so richtig rauskommt. Er steht ja auch in der Pflicht bei seinen neuen Bündnispartnern in den USA, beim Netzwerk um Donald Trump. Und er möchte sich im kommenden Jahr ja noch einmal wieder wählen lassen. In Marokko, ein letztes Mal als Präsident. Und es ist gut möglich, dass jetzt nicht nur die UEFA, sondern auch ein anderer Kontinentalverband einen Gegenkandidaten gegen Infantino ins Rennen schickt.
0: Sagt FIFA-Kenner Ronny Blaschke. Am Abend teilte auch der Nord- und Mittelamerika sowie die Karibik umfassende Kontinentalverband CONCACAF nach einer Sitzung mit, dass er die Pläne Infantinos ablehnt. Ihm gehören 41 Landesverbände an. Nach einem Ansturm von Migranten hat die spanische Regierung angekündigt, Armeeangehörige in die zu Spanien gehörende Nordafrika-Exklave Ceuta zu schicken. 60 Personen würden zur Verstärkung der Polizei nach Ceuta entsandt, kündigte das Innenministerium an. Dort sind innerhalb einer Woche mehr als 1.500 Migranten angekommen. Auch heute erreichten hunderte Menschen von Marokko aus schwimmend Ceuta und gelangten damit in die Europäische Union. Die Guardia Civil barg die Leichen von 9 Personen, die versucht hatten, nach Ceuta zu schwimmen. Am Abend trafen Spanien und Marokko eine Vereinbarung zur schnellen Rückführung illegal eingereister Personen. Dennoch wartet laut der Zeitung El País eine 5 Kilometer lange Menschenschlange vor der Grenze zu Ceuta. Für heute hat der spanische Ministerpräsident Pedro Sánchez einen Besuch in Ceuta angekündigt. Zu 2 Meldungen im Zusammenhang mit der aktuellen Trockenheit und Sommerhitze. Der Rhein hat in den Niederlanden den tiefsten Wasserstand seit Messbeginn erreicht. Bei Lobith, wo der Rhein von Deutschland in die Niederlande fließt, wurden noch 6,47 Meter Wassertiefe gemessen. Dies hat laut den Behörden nicht nur mit der aktuellen Trockenheit zu tun, sondern auch mit den geringen Schneefällen in den Alpen im vergangenen Winter. Und die Schweiz schickt weitere Hilfe im Kampf gegen die Waldbrände in Frankreich. Ein neues Team aus 33 Feuerwehrleuten reist am Samstagabend ab, um die bisherigen Schweizer Einsatzkräfte vor Ort abzulösen. Die bereits vor Ort stationierten Feuerwehrfahrzeuge bleiben für die weiteren Einsätze in Frankreich. Die Regierung des Kantons Graubünden plant eine Gesetzesänderung. Das Ziel, Menschen, die vor dem Krieg in der Ukraine geflüchtet sind und Schutzstatus S haben, sollen nicht mehr Geld erhalten als bisher. Der Hintergrund ist, dass im nächsten März erste Menschen mit Schutzstatus S 5 Jahre in der Schweiz sind. Sind sie auf finanzielle Unterstützung angewiesen und haben eine Aufenthaltsbewilligung, würden sie dann Sozialhilfe erhalten, also mehr Geld als bisher. Die Bündner Gemeinden müssten dann laut Berechnungen des Kantons knapp 5,5 Millionen Franken mehr bezahlen. Mit der geplanten Gesetzesänderung will der Kanton das verhindern. Vor Graubünden hatte schon der Kanton Zürich ähnliche Pläne angekündigt. Willkommen zum Fußball. Der FC St. Gallen ist in der Qualifikation für die Europa League ausgeschieden. Die St. Gallen verloren das Rückspiel gegen Benfica Lissabon mit 5:0. Das Hinspiel hatte der FC St. Gallen 2:1 gewonnen. Für St. Gallen geht es nun in der Qualifikation für die Conference League weiter. Und Sitten steht in der dritten Qualifikationsrunde der Conference League. Die Sittener haben Bate Borisov aus Belarus im Rückspiel zu Hause 4:0 besiegt, nach einem Unentschieden im Hinspiel. Bleibt der Blick aufs Wetter. Heute ist es zunächst sonnig. Am Nachmittag und am Abend ziehen zeitweise Wolken auf, die stellenweise Platzregen und teils kräftige Gewitter bringen. Die Höchstwerte liegen bei schwülheißen 32 bis lokal 35 Grad. Das waren Nachrichten von Radio SRF. Am Mikrofon und verantwortlich heute nachts Manuel Risi. SRF Verkehrsinfo von bald 0:06 A9 Martini Richtung Vevey zwischen Aigle und Villeneuve besteht eine Verkehrsbehinderung wegen eines Unfalls.

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1: Die Nachrichten von SRF um 1 mit Manuel Risi. Der Europäische Fußballverband UEFA droht im Machtkampf mit FIFA-Präsident Gianni Infantino mit maximaler Eskalation. Die UEFA sagt, die europäischen Mannschaften würden nicht mehr an den Weltmeisterschaften teilnehmen, wenn die FIFA weiter an den Plänen festhalte, die Weltmeisterschaften teilweise zu privatisieren. Der Entscheid sei einstimmig gefallen, alle 55 UEFA-Mitgliedsverbände hätten an dem Boykott zugestimmt. Auch der schweizerische Fußballverband SFV stimmte dafür. Am Abend teilte auch der Kontinentalverband CONCACAF mit, dass er die Pläne Infantinos ablehnt. Zum Verband gehören Nord- und Mittelamerika sowie die Karibik. Insgesamt umfasst der Kontinentalverband 41 Landesverbände. Als Reaktion auf den Andrang von Migranten auf die spanische Nordafrika-Exklave Ceuta hat die EU Spanien ihre Hilfe angeboten. Der Schutz der EU-Außengrenzen sei zentral im Kampf gegen illegale Migration, das schreibt EU-Migrationskommissar Magnus Brunner. Die EU sei bereit, Spanien zu unterstützen, um die Lage unter Kontrolle zu kriegen, etwa mit der Grenzschutzagentur Frontex. In den vergangenen Tagen waren bei Ceuta mindestens 1.500 Migranten angekommen, was die Behörden vor Ort in Alarmbereitschaft versetzte. Laut der spanischen Zeitung El País wurden bisher die Leichen von 18 Migranten geborgen, die versucht hatten, nach Ceuta zu schwimmen. Die spanische Regierung hat angekündigt, Armeeangehörige zur Unterstützung der Grenzbeamten in Ceuta einzusetzen. Ministerpräsident Pedro Sánchez kündigte zudem an, heute nach Ceuta zu reisen. Zu zwei Meldungen vom Fußball. Der FC St. Gallen ist in der Qualifikation für die Europa League ausgeschieden. Die St. Galler verloren das Rückspiel gegen Benfica Lissabon mit 5:0. Das Hinspiel hatte der FC St. Gallen 2:1 gewonnen. Für St. Gallen geht es nun in der Qualifikation für die Conference League weiter. Sitten steht in der dritten Qualifikationsrunde der Conference League. Die Sittener haben Bate Borisov aus Belarus mit dem Rückspiel zu Hause 4:0 besiegt, nach einem Unentschieden im Hinspiel. Die Wetteraussichten. Heute ist es zunächst sonnig. Im Verlauf des Tages gibt es dann stellenweise Schauer und Gewitter. Das Ganze bei schwülheißen 32 bis 35 Grad. Das waren Nachrichten von Radio SRF. Am Mikrofon und verantwortlich Manuel Risi. SRF Verkehrsinfo von bald 1.03 Uhr. A9 Martigny Richtung Wöwe zwischen Martigny und Fully und Saint-Maurice besteht Gefahr wegen eines Unfalls. Dann A9 Martigny Richtung Wöwe zwischen Aigle und Villeneuve besteht eine Verkehrsbehinderung wegen eines Unfalls. Der Fahrstreifen ist gesperrt.

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1: Die Nachrichten von SRF um 2 mit Manuel Risi. Der von den USA initiierte sogenannte Friedensrat hat offenbar eine Einigung erzielt für einen dauerhaften Frieden im Gazastreifen. Das schreibt US-Präsident Donald Trump. Die Vereinbarung beinhalte die komplette Entwaffnung der Terrororganisation Hamas und anderer bewaffneter Gruppen im Gazastreifen. Im Gegenzug würde das israelische Militär nach Abschluss der Entwaffnung abziehen. Weiter schreibt Trump, um die Sicherheit im Gazastreifen und der Nachbarländer zu gewährleisten, soll eine internationale Stabilisierungstruppe mit einer neuen palästinensischen Polizei zusammenarbeiten. Israel solle dabei die Sicherheit erhalten, dass der Gazastreifen nicht länger als Basis für Terroranschläge missbraucht werde. Bisher haben sich weder Israel noch die Hamas offiziell zur Ankündigung von US-Präsident Trump geäußert. Als Reaktion auf den Andrang von Migranten auf die spanische Nordafrika-Exklave Ceuta hat die EU Spanien ihre Hilfe angeboten. Der Schutz der EU-Außengrenzen sei zentral im Kampf gegen illegale Migration, das schreibt EU-Migrationskommissar Magnus Brunner. Die EU sei bereit, Spanien zu unterstützen, um die Lage unter Kontrolle zu kriegen, etwa mit der Grenzschutzagentur Frontex. In den vergangenen Tagen waren bei Ceuta mindestens 1.500 Migranten angekommen, was die Behörden vor Ort in Alarmbereitschaft versetzte. Laut der spanischen Zeitung El País wurden bisher die Leichen von 18 Migranten geborgen, die versucht hatten, nach Ceuta zu schwimmen. Die spanische Regierung hat angekündigt, Armeeangehörige zur Unterstützung der Grenzbeamten in Ceuta einzusetzen. Ministerpräsident Pedro Sánchez kündigte zudem an, heute nach Ceuta zu reisen. Zu zwei Meldungen vom Fußball. Der FC St. Gallen ist in der Qualifikation für die Europa League ausgeschieden. Die St. Galler verloren das Rückspiel gegen Benfica Lissabon mit 5:0. Das Hinspiel hatte der FC St. Gallen 2:1 gewonnen. Für St. Gallen geht es nun in der Qualifikation für die Conference League weiter. Und Sitten steht in der dritten Qualifikationsrunde der Conference League. Die Sittener haben Bate Borisov aus Belarus im Rückspiel zu Hause 4:0 besiegt nach einem Unentschieden im Hinspiel. Die Wetteraussichten. Heute ist es zunächst sonnig. Im Verlauf des Tages gibt es dann stellenweise Schauer und Gewitter. Das Ganze bei schwülheißen 32 bis 35 Grad. Das waren Nachrichten von Radio SRF. Am Mikrofon und verantwortlich heute Nacht Manuel Risi.